0: 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Sie posten weniger Fotos und sind seltener aktiv. Laut einer Umfrage im Auftrag des Deutschen Frauenrats schränken 2/3 ihr Online-Verhalten ein aus Angst vor Deepfakes, Drohungen und Belästigung. Bei den 18- bis 39-Jährigen sind es sogar fast 80%. 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
3: In Lahr bleibt es in der Nacht mild mit Temperaturen um die 14 Grad und stark bewölktem Himmel. Auf dem Gipfel des Schau ins Land zeigen sich ähnliche Bedingungen, ebenfalls stark bewölkt und mit vergleichbaren Temperaturen. Am Morgen wird es in der Ortenau bis zu 16 Grad warm, während die Temperaturen im Tagesverlauf auf bis zu 30 Grad ansteigen, begleitet von dichter Bewölkung.
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3: Aktuell liegen uns keine Verkehrsmeldungen vor. Gute Fahrt.
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3: Auf der A5 bei Bad Krozingen steht ein Blitzer, 120 sind hier erlaubt. In Höhe Dogern wird gerade auf der B34 geblitzt. Außerdem wird in der Schlüchtalstraße in Waldshut-Tingen geblitzt. Die Höchstgeschwindigkeit beträgt dort 30.
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2: Wie alt sind eure Kinder, Nicole?
1: Die 15 und die große Tochter wird nächste Woche 18.
2: Zwei Teenies im Haus.
1: Ja, genau, zwei Pubertiere.
2: Und wie ist das so?
1: Ja, alles gut, alles im normalen Bereich, sage ich immer. Ja.
2: Pubertät ist ja das, wenn die Eltern seltsam werden, sagen
1: ja,
2: wir
1: genau.
2: Die
1: genau. Das ist so, aber alles gut. Und ich sag immer, man muss mal auch dran denken, wie man selber früher war.
2: Absolut. Also da möchte ich meinen Eltern aber nachträglich auch noch einen Preis verleihen, dass die nicht ausgeflippt sind, wirklich.
1: Ja, also meine Mutter oder auch mein Vater hat immer gesagt, jetzt bekommst du alles zurück.
2: Ja. Es ist so, wirklich. Karma ja. Schlägt zurück.
1: Richtig.
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2: Mit Hendrik Daum. Die Deutsche Bischofskonferenz warnt vor einem Rechtsruck in Deutschland. Die jüngsten Landtagswahlen seien ein klarer Hinweis.

0: gegen Lidl geklagt. Heute will das Oberlandesgericht in Brandenburg an der Havel eine Entscheidung verkünden. Finn Wiens berichtet.
1: App öffnen, womöglich noch einen Coupon aktivieren. Für ältere Menschen oder Menschen mit Behinderung ist das schwierig, findet der Verbraucherzentrale Bundesverband. Er sieht die Gleichbehandlung verletzt, wenn nicht wirklich jeder von Vergünstigungen profitieren kann. Die Verbraucherzentrale hatte auch gegen die Rabatt-Apps von Penny und Netto geklagt, bislang ohne Erfolg. Das gesamte Thema könnte letztlich beim Bundesgerichtshof landen.
0: Auf dem Rhein wird es für Frachtschiffe immer schwieriger. Nach Angaben des Bundesverbands der deutschen Binnenschifffahrt sind auf dem besonders betroffenen Mittelrhein nur noch vereinzelt Güterschiffe unterwegs. An mehreren Pegeln wurden inzwischen historische Tiefstände gemessen. Allerdings sollen Ende der Woche die Wasserstände wieder etwas ansteigen. Aus Angst vor digitaler Gewalt ziehen sich immer mehr Frauen im Netz zurück. Sie posten weniger Fotos und sind seltener aktiv. Laut einer Umfrage im Auftrag des Deutschen Frauenrats schränken 2/3 ihr Online-Verhalten ein aus Angst vor Deepfakes, Drohungen und Belästigung. Bei den 18- bis 39-Jährigen sind es sogar fast 80%. 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
3: Heute Nacht in Lahr liegen die Temperaturen bei 17 Grad und der Himmel ist stark bewölkt. Am Morgen wird es in der Ortenau bis zu 16 Grad warm. Im Laufe des Tages steigen die Temperaturen auf bis zu 30 Grad, während die starke Bewölkung bestehen bleibt.
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3: Im Moment gibt es keine bekannten Verkehrsbehinderungen. Gute Fahrt.
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3: Blitzer in Waldshut, Tingen in der Schlüchtalstraße. Hier sind 30 erlaubt. In Höhe Bad Krozingen wird gerade auf der A5 geblitzt. Letzter Blitzer für den Moment. Höhe Dogern auf der B34. Hier gelten 100.
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1: Mit Hendrik Daum. Kurz vor der geplanten Pflegereform liegen Union und SPD weiter über Kreuz. Bundesgesundheitsminister Linnemann fordert Milliarden vom Bund für die Pflegekassen. Die SPD will dagegen auch die private Pflegeversicherung stärker beteiligen. Suhr Tasovali mit den Einzelheiten.
2: Wirklich viel Zeit bleibt nicht. Den gesetzlichen Pflegekassen droht bis Jahresende schon ein Minus von 4,4 Milliarden Euro. Linnemann will deshalb schon jetzt am Mittwoch einen Gesetzentwurf ins Kabinett bringen und höhere Beiträge verhindern. Die SPD droht allerdings, das Gesetz zu blockieren, wenn es dabei nur ums Sparen geht. Sie will außerdem die Kosten für Menschen im Pflegeheim begrenzen. Linnemann lehnt das wiederum ab.
1: Aus Angst vor digitaler Gewalt ziehen sich immer mehr Frauen im Netz zurück. Sie posten weniger Fotos und sind seltener aktiv. Laut einer Umfrage im Auftrag des Deutschen Frauenrats schränken 2/3 ihr Online-Verhalten ein aus Angst vor Deepfakes, Drohungen und Belästigung. Bei den 18- bis 39-Jährigen sind es sogar fast 80%. Eine Starship-Rakete hat erstmals die Erde umkreist. Deutlich schneller als geplant hat die Riesenrakete des Raumfahrtunternehmens SpaceX von Elon Musk bei der Umrundung 26 Satelliten in der Erdumlaufbahn ausgesetzt. Nach 3 Stunden war die Mission schon beendet. Die Starship landete im Pazifik. Auf dem Rhein wird es für Frachtschiffe immer schwieriger. Nach Angaben des Bundesverbands der deutschen Binnenschifffahrt sind auf dem besonders betroffenen Mittelrhein nur noch vereinzelt Güterschiffe unterwegs. An mehreren Pegeln wurden inzwischen historische Tiefstände gemessen. Allerdings sollen Ende der Woche die Wasserstände wieder etwas ansteigen. 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
5: In der Nacht zeigen sich bei den Baden-FM-Studios milde 17 Grad, begleitet von starker Bewölkung. Auf dem Feldberggipfel liegen die Temperaturen bei 10 Grad, ebenfalls stark bewölkt. Am Morgen wird im Breisgau mit bis zu 16 Grad gerechnet. Im Tagesverlauf steigt das Thermometer auf bis zu 30 Grad, während die starke Bewölkung bestehen bleibt.
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5: Aktuell liegen uns keine Verkehrsmeldungen vor. Gute Fahrt!
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5: Geblitzt wird Höhe Dogern auf der B34. Hier sind 100 erlaubt. Auch in Waldshut, Thiengen wird in der Schlüchtalstraße geblitzt. In Hüfingen stehen sie gerade in der Schaffhauser Straße. Erlaubt sind 30.
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1: Die älteste Schule in Südbaden steht in Freiburg. Es ist das Berthold-Gymnasium, das 1250 als Lateinschule gegründet wurde. Das heißt, diese Schule ist über 770 Jahre alt. Das Ursprungsgebäude gibt es nicht mehr und natürlich wurden auch die Lehrpläne und Unterrichtsräume den Zeiten angepasst. Was ich sehr spannend am Berthold-Gymnasium finde, ist, dass über diese 770 Jahre sehr viel Prominenz als Lehrer oder als Schüler an dieser Schule war. Von Philosophen über Spitzensportler bis hin zu Schauspieler, wie zum Beispiel der Parodist Max Giermann. Den kennt ihr vielleicht aus den Comedy-Formaten Switch Reloaded oder Last One Laughing. Und ja, er war tatsächlich Schüler auf der ältesten Schule in Südbaden, das Berthold-Gymnasium in Freiburg. Eure Mariella Mischial.
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1: Mit Hendrik Daum. Kurz vor der geplanten Pflegereform liegen Union und SPD weiter über Kreuz. Bundesgesundheitsminister Linnemann fordert Milliarden vom Bund für die Pflegekassen. Die SPD will dagegen auch die private Pflegeversicherung stärker beteiligen. Suhr Tasovali mit den Einzelheiten.
2: Wirklich viel Zeit bleibt nicht. Den gesetzlichen Pflegekassen droht bis Jahresende schon ein Minus von 4,4 Milliarden Euro. Linnemann will deshalb schon jetzt am Mittwoch einen Gesetzentwurf ins Kabinett bringen und höhere Beiträge verhindern. Die SPD droht allerdings, das Gesetz zu blockieren, wenn es dabei nur ums Sparen geht. Sie will außerdem die Kosten für Menschen im Pflegeheim begrenzen. Linnemann lehnt das wiederum ab.
1: Aus Angst vor digitaler Gewalt ziehen sich immer mehr Frauen im Netz zurück. Sie posten weniger Fotos und sind seltener aktiv. Laut einer Umfrage im Auftrag des Deutschen Frauenrats schränken 2/3 ihr Online-Verhalten ein aus Angst vor Deepfakes, Drohungen und Belästigung. Bei den 18- bis 39-Jährigen sind es sogar fast 80%. Eine Starship-Rakete hat erstmals die Erde umkreist. Deutlich schneller als geplant hat die Riesenrakete des Raumfahrtunternehmens SpaceX von Elon Musk bei der Umrundung 26 Satelliten in der Erdumlaufbahn ausgesetzt. Nach 3 Stunden war die Mission schon beendet. Die Starship landete im Pazifik. Auf dem Rhein wird es für Frachtschiffe immer schwieriger. Nach Angaben des Bundesverbands der deutschen Binnenschifffahrt sind auf dem besonders betroffenen Mittelrhein nur noch vereinzelt Güterschiffe unterwegs. An mehreren Pegeln wurden inzwischen historische Tiefstände gemessen. Allerdings sollen Ende der Woche die Wasserstände wieder etwas ansteigen. 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
5: In der Nacht zeigt sich der Schluchsee bei milden 13 Grad und bewölktem Himmel. In den Morgenstunden kühlt es auf bis zu 11 Grad im Schwarzwald ab. Im Laufe des Tages steigt die Temperatur auf einen Höchstwert von 25 Grad, während der Himmel stark bewölkt bleibt.
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5: Aktuell liegen uns keine Verkehrsmeldungen vor. Gute Fahrt.
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5: Blitzer auf der B34 Höhe Dogern. Hier dürft ihr 100 fahren.

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1: Seit ich vom Fußball erfahren habe, unser Sportclub. Ja.
2: Hast du auch eine Dauerkarte, oder?
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2: Schwierig.
1: Genau, wir haben so viele Fans, berechtigterweise.
2: Absolut.
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2: Mit Hendrik Daum. Die Regierungskoalition ringt weiter um eine Einigung im Streit um die Finanzierung der Pflegeversicherung. Am späten Abend haben Bundeskanzler Merz, Gesundheitsminister Linnemann und Finanzminister Klingbeil darüber beraten. Unklar ist, ob das Spitzentreffen ein Ergebnis gebracht hat. Linnemann hat Klingbeil zu Milliardenzahlungen des Bundes an die Pflegekassen aufgefordert. Die SPD dagegen beharrt auf einer Kostenbeteiligung der privaten Pflegeversicherung und einen sogenannten Pflegedeckel, also die Begrenzung des zu leistenden Eigenanteils. Das Tech-Unternehmen OpenAI veröffentlicht sein neues KI-Modell wegen Sicherheitsbedenken erst einmal nicht. Es habe in Tests seine Nutzer nicht immer ehrlich darüber informiert, welche Aktionen es unternommen hat. Das sagte ein Unternehmensmanager dem Wall Street Journal. Außerdem habe die Software teilweise auf eigene Initiative gehandelt, ohne sich vorher eine Erlaubnis einzuholen. Geplant war, dass die neue ChatGPT-Version 6.1 Astra in den kommenden Tagen oder Wochen herauskommen sollte. Bei jedem Einkauf profitieren, das verspricht Lidl mit seiner App Lidl Plus. Aber kann auch wirklich jeder profitieren? Der Verbraucherzentrale Bundesverband bezweifelt das und hat gegen Lidl geklagt. Heute will das Oberlandesgericht in Brandenburg an der Havel eine Entscheidung verkünden. Finn Wiens berichtet.
3: App öffnen, womöglich noch einen Coupon aktivieren. Für ältere Menschen oder Menschen mit Behinderung ist das schwierig, findet der Verbraucherzentrale Bundesverband. Er sieht die Gleichbehandlung verletzt, wenn nicht wirklich jeder von Vergünstigungen profitieren kann. Die Verbraucherzentrale hatte auch gegen die Rabatt-Apps von Penny und Netto geklagt, bislang ohne Erfolg. Das gesamte Thema könnte letztlich beim Bundesgerichtshof landen.
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5: In Kirchzarten wird es heute Nacht mild bei 17 Grad, während der Himmel stark bewölkt ist. Auch in Hinterzarten sind die Temperaturen ähnlich, begleitet von dichter Bewölkung. Morgen früh zeigt das Thermometer im Breisgau bis zu 16 Grad an. Im Laufe des Tages steigen die Temperaturen auf maximal 29 Grad, wobei die Wolken weiterhin dominieren.
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5: Im Moment gibt es keine bekannten Verkehrsbehinderungen. Gute Fahrt.
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5: In Hüfingen, in der Schaffhauser Straße, wird geblitzt. Hier gelten 30. Ebenfalls kontrolliert wird auf der B34 in Höhe Dogern. Hier sind 100 erlaubt. Außerdem wird in der Schlüchtalstraße in Waldshut, Tingen, geblitzt. Die Höchstgeschwindigkeit beträgt dort 30.
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1: Mit Hendrik Daum. Die Regierungskoalition ringt weiter um eine Einigung im Streit um die Finanzierung der Pflegeversicherung. Am späten Abend haben Bundeskanzler Merz, Gesundheitsminister Linnemann und Finanzminister Klingbeil darüber beraten. Unklar ist, ob das Spitzentreffen ein Ergebnis gebracht hat. Linnemann hat Klingbeil zu Milliardenzahlungen des Bundes an die Pflegekassen aufgefordert. Die SPD dagegen beharrt auf einer Kostenbeteiligung der privaten Pflegeversicherung und einen sogenannten Pflegedeckel, also die Begrenzung des zu leistenden Eigenanteils. Das Tech-Unternehmen OpenAI veröffentlicht sein neues KI-Modell wegen Sicherheitsbedenken erst einmal nicht. Es habe in Tests seine Nutzer nicht immer ehrlich darüber informiert, welche Aktionen es unternommen hat. Das sagte ein Unternehmensmanager dem Wall Street Journal. Außerdem habe die Software teilweise auf eigene Initiative gehandelt, ohne sich vorher eine Erlaubnis einzuholen. Geplant war, dass die neue ChatGPT-Version 6.1 Astra in den kommenden Tagen oder Wochen herauskommen sollte. Bei jedem Einkauf profitieren, das verspricht Lidl mit seiner App Lidl Plus. Aber kann auch wirklich jeder profitieren? Der Verbraucherzentrale Bundesverband bezweifelt das und hat gegen Lidl geklagt. Heute will das Oberlandesgericht in Brandenburg an der Havel eine Entscheidung verkünden. Finn Wiens berichtet.
2: App öffnen, womöglich noch einen Coupon aktivieren. Für ältere Menschen oder Menschen mit Behinderung ist das schwierig, findet der Verbraucherzentrale Bundesverband. Er sieht die Gleichbehandlung verletzt, wenn nicht wirklich jeder von Vergünstigungen profitieren kann. Die Verbraucherzentrale hatte auch gegen die Rabatt-Apps von Penny und Netto geklagt, bislang ohne Erfolg. Das gesamte Thema könnte letztlich beim Bundesgerichtshof landen.
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5: In Freiburg zeigt sich die Nacht mit starken Wolken und milden 17 Grad. Am Morgen kühlt es sich auf bis zu 16 Grad im Breisgau ab. Im Laufe des Tages steigen die Temperaturen auf maximal 29 Grad, während die starke Bewölkung bestehen bleibt.
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5: Aktuell liegen uns keine Verkehrsmeldungen vor. Gute Fahrt.
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5: In Hüfingen in der Schaffhauser Straße wird geblitzt, hier gelten 30. Noch ein Blitzer steht in Waldshut, Tingen in der Schlüchtalstraße. 30 ist hier die Höchstgeschwindigkeit. Außerdem wird auf der B34 bei Dogern kontrolliert. Erlaubt sind 100.
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1: Manche Winzer spielen nicht Schiffe versenken, sondern Sekt versenken. Denn für manche gehört diese Handwerkskunst zum Reifungsprozess ihres badischen Sektes. Tief unten im See herrschen nämlich perfekte Bedingungen für die Sektflaschen. Es ist konstant kühl, also so zwischen 4 und 8 Grad. Es herrscht absolute Dunkelheit und ein gleichmäßiger Druck durch das Wasser. Die Flaschen können so ruhig und gleichmäßig reifen, ohne Temperaturschwankungen oder Licht. Das sorgt für besonders feine Perlen und einen runderen Geschmack. Eine Sektversenkung gibt es zum Beispiel hier bei uns am Mummelsee in der Ortenau oder am Bodensee. Und diese Flaschen sind da dann teilweise Monate oder Jahre lang unter Wasser, bis man dann probieren kann, was der See mit dem Sekt gemacht hat. Eure Mariella Mischial.
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1: Mit Hendrik Daum einen schönen guten Morgen. Kurz vor der geplanten Pflegereform liegen Union und SPD weiter über Kreuz. Bundesgesundheitsminister Linnemann fordert Milliarden vom Bund für die Pflegekassen. Die SPD will dagegen auch die private Pflegeversicherung stärker beteiligen. Suhr Tassovali mit den Einzelheiten.
2: Wirklich viel Zeit bleibt nicht. Den gesetzlichen Pflegekassen droht bis Jahresende schon ein Minus von 4,4 Milliarden Euro. Linnemann will deshalb schon jetzt am Mittwoch einen Gesetzentwurf ins Kabinett bringen und höhere Beiträge verhindern. Die SPD droht allerdings, das Gesetz zu blockieren, wenn es dabei nur ums Sparen geht. Sie will außerdem die Kosten für Menschen im Pflegeheim begrenzen. Linnemann lehnt das wiederum ab.
1: Aus Angst vor digitaler Gewalt ziehen sich immer mehr Frauen im Netz zurück. Sie posten weniger Fotos und sind seltener aktiv. Laut einer Umfrage im Auftrag des Deutschen Frauenrats schränken 2/3 ihr Online-Verhalten ein aus Angst vor Deepfakes, Drohungen und Belästigung. Bei den 18- bis 39-Jährigen sind es sogar fast 80%. Ob in der Gastronomie, dem Baugewerbe oder in der Pflege. Menschen mit Einwanderungsgeschichte sind in vielen Branchen der deutschen Wirtschaft unverzichtbar. Laut dem Statistischen Bundesamt hat mehr als ein Viertel der Beschäftigten einen Migrationshintergrund. In vielen Bereichen liegt ihr Anteil sogar noch deutlich höher. Zum Beispiel bei Köchinnen und Köchen bei über 50% und in der Kranken- und Altenpflege bei über 30%. Eine Starship-Rakete hat erstmals die Erde umkreist. Deutlich schneller als geplant hat die Riesenrakete des Raumfahrtunternehmens SpaceX von Elon Musk bei der Umrundung 26 Satelliten in der Erdumlaufbahn ausgesetzt. Nach 3 Stunden war die Mission bereits beendet. Die Starship landete im Pazifik. 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
5: In der Nacht bleibt es in La mild bei 13 Grad, während der Himmel stark bewölkt ist. Ähnliche Temperaturen sind auch in Schluchsee zu erwarten, wo die Wolken ebenfalls dominieren. Am Morgen zeigt das Thermometer in der Ortenau bis zu 14 Grad an. Im Laufe des Tages steigt die Temperatur auf einen Höchstwert von 29 Grad, begleitet von weiterhin starker Bewölkung.
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5: Derzeit sind uns keine Meldungen bekannt. Kommt gut an euer Ziel.
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5: Geblitzt wird in Waldshut, Tingen in der Schlüchtalstraße. Hier sind 30 erlaubt. Noch ein Blitzer steht in Lahr in der Geroldsecker Vorstadt. 30 ist hier die Höchstgeschwindigkeit. Außerdem wird auf der B34 bei Dogern kontrolliert. Erlaubt sind 100.
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7: Und mit euch, ihr super Frühaufsteher. Schönen guten Morgen am Dienstag.
8: Ja, Sally.
7: Lennart.
8: Ja, Peter.
7: Achso, ich dachte, du spielst an deinem Handy rum. Aber nein, der Mann entspricht seinem Alter und hat den Taschenkalender schon aufgeschlagen.
8: Was steht denn drin? Ja, heute ist Gedenktag an den heiligen Erzengel Michael. Und dazu gleich 2 Bauernregeln. Auf nassen Michaelistag ein nasser Herbst folgen mag. Aber auch kommt Michael heiter und schön, wird es noch 4 Wochen so weitergehen.
7: Also dann bleibt's doch nicht.
8: Super.
7: Ja, wobei, also ich will ja auch einmal ganz kurz, ich meine, keine schlechte Laune, kein Dämpfer, aber wir bräuchten Regen, Leute, wir bräuchten Regen.
8: Komm. Aber ganz sicher ein Kaffee, ne?
7: Ja,
8: Käffchen. Käffchen mit 2 Stück Zucker, ist ja auch feucht, nicht? Und Lieblingssongs aus den 2000ern, Lost Frequencies und Frisch wie Morgentau, Taylor Swift und Opalite.
3: Hallo.

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1: 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Wer schlägt Peter aus dem Frühstücksclub?
2: Ob jetzt daheim beim Pflanzen düngen oder im Lager beim Ware einräumen, jeder kann wieder mitraten. Und im Frühstücksclub zockt jetzt Annemarie aus Lörrach gegen unseren Peter und ganz nebenbei um einen knallroten Frühstücks-Kaffeepott. Salli, Annemarie.
3: Hallo.
0: Hi, guten Morgen, Annemarie.
2: 93 Nationen gibt es bei euch in Lörrach. Die größte Herkunftsgruppe stammt aus Italien, habe ich recherchiert. Demnach müsste es bei euch in Lörrach ganz viele gute Pizzerien geben, oder?
3: Ja, schon. Auf jeden Fall.
2: Ich habe mal eine bei euch gegessen, die war wirklich spitze.
3: Weißt du noch, wo
2: das war? Irgendwo in der Innenstadt. Ich kann es ja nicht mehr genau sagen. Das war mit meiner Freundin damals.
3: Das war bestimmt die Eintracht. Die gibt es immer noch und da ist die Pizza auch immer noch sehr gut.
2: Siehste? Also
3: kann ich nur empfehlen.
0: Der Mann hat eine Nase für gutes Essen.
2: Okay, liebe Annemarie, jetzt heißt es aber nicht lang schnacken, Peter, knacken die Spielregeln. Wir suchen einen Begriff, zu dem ich Tipps gebe und die werden immer genauer. Und wer meint, lösen zu können, ruft rein. Aber Achtung, ist die Antwort falsch, gewinnt automatisch der andere. Annemarie, ab auf den heißen Stuhl, ganz Lörrach drückt dir jetzt die Daumen. Hier kommt der erste Tipp. Ich lebe oft in Gärten und Wäldern.
0: Aha.
3: Mhm. Gibt es mehrere Möglichkeiten?
2: Stimmt. Tipp Nummer 2. Ich bin vor allem nachts aktiv.
3: Ein Igel.
2: Da hat er sich jetzt aber erschrocken, Herr Peter.
0: Oh, und das ist richtig, richtig.
2: Findest du?
0: Ich glaube schon.
2: Hast du die Nase dafür?
0: Ich war ja erst bei Schnecke, dann bei Eule und dann hat sie schon Igel gesagt. Ich so, na klar.
2: Dritter Tipp wäre gewesen, Säugetier.
0: Stachlig.
2: Vierter, im Herbst fresse ich mir Vorräte für den Winterschlaf an. Dann sind wir, mein Rücken ist mit Stacheln bedeckt. Ah. Es ist der Igel. Herzlichen Glückwunsch, liebe Juhu. Annemarie.
3: Sehr cool. Ich bin da tatsächlich so schnell draufgekommen, weil wir gerade einen im Garten haben.
2: Nein, toll.
3: Und wir vorgestern ein Igelhaus gebaut haben aus alten Ziegelsteinen.
2: Ach, ihr seid ja toll.
3: Mit den Kindern. Deswegen bin ich gerade im Igelfieber. Deswegen bin ich da jetzt auch gerade draufgekommen.
2: Sehr, sehr vorbildlich. Annemarie und den Kaffeepott kriegst du oben drauf.
0: Herzlichen Glückwunsch.
3: Cool. Perfekt. Vielen Dank.
0: Top-Wochenstart für dich. Ich hole morgen wieder auf.
3: Euch auch. Danke.
2: Mach's gut. Liebe Grüße nach Lörrach.
3: Danke.
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8: Mit Hendrik Daum einen schönen guten Morgen. Kurz vor der geplanten Pflegereform liegen Union und SPD weiter über Kreuz. Bundesgesundheitsminister Lindemann fordert Milliarden vom Bund für die Pflegekassen. Die SPD will dagegen auch die private Pflegeversicherung stärker beteiligen. Suhe Tassovali mit den Einzelheiten.
9: Wirklich viel Zeit bleibt nicht. Den gesetzlichen Pflegekassen droht bis Jahresende schon ein Minus von 4,4 Milliarden Euro. Lindemann will deshalb schon jetzt am Mittwoch einen Gesetzentwurf ins Kabinett bringen und höhere Beiträge verhindern. Die SPD droht allerdings, das Gesetz zu blockieren, wenn es dabei nur ums Sparen geht. Sie will außerdem die Kosten für Menschen im Pflegeheim begrenzen. Lindemann lehnt das wiederum ab.
8: Aus Angst vor digitaler Gewalt ziehen sich immer mehr Frauen im Netz zurück. Sie posten weniger Fotos und sind seltener aktiv. Laut einer Umfrage im Auftrag des Deutschen Frauenrats schränken 2/3 ihr Online-Verhalten ein aus Angst vor Deepfakes, Drohungen und Belästigung. Bei den 18- bis 39-Jährigen sind es sogar fast 80%. Ob in der Gastronomie, dem Baugewerbe oder in der Pflege. Menschen mit Einwanderungsgeschichte sind in vielen Branchen der deutschen Wirtschaft unverzichtbar. Laut dem Statistischen Bundesamt hat mehr als ein Viertel der Beschäftigten einen Migrationshintergrund. In vielen Bereichen liegt ihr Anteil sogar noch deutlich höher. Zum Beispiel bei Köchinnen und Köchen bei über 50% und in der Kranken- und Altenpflege bei über 30%. Eine Starship-Rakete hat erstmals die Erde umkreist. Deutlich schneller als geplant hat die Riesenrakete des Raumfahrtunternehmens SpaceX von Elon Musk bei der Umrundung 26 Satelliten in der Erdumlaufbahn ausgesetzt. Nach 3 Stunden war die Mission bereits beendet. Die Starship landete im Pazifik. 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
11: Am Morgen zeigt sich St. Peter mit milden 14 Grad. Im Laufe des Tages wird eine maximale Temperatur von 27 Grad erreicht. Allerdings bleibt der Himmel stark bewölkt. Im Schwarzwald werden am Mittwochmorgen ebenfalls bis zu 14 Grad gemessen. Im Tagesverlauf sind dort Höchstwerte.

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1: Auf der A5 bei Bad Krozingen steht ein Blitzer. 120 sind hier erlaubt. Zusätzlich wird in Lahr in der Geroldsecker Vorstadt kontrolliert. Außerdem wird in der Buchheimer Straße in Gottenheim geblitzt. Die Höchstgeschwindigkeit beträgt dort 70.
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0: 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Und auch zum Start in den Dienstag entlässt euch der Lennart wieder mit einer Weisheit in den Tag. Verdammt früh, aber halt auch schon wieder Zeit für Badens früheste Weisheit des Tages.
1: Ich habe Tankbulimie. Wenn ich tanke, könnte ich kotzen.
0: So viel kann man gar nicht essen, dieser Teil, ne? Da ist jetzt ein Thema aufgemacht, aber komm, lassen wir. Ja, es ärgert mich wirklich, dass das so lange dauert und mittlerweile, ich habe 2,60 habe ich jetzt neulich gesehen.
1: Ja.
0: 2,60 ja. Und das geht jetzt wahrscheinlich bis zum 1. Oktober noch höher und noch höher, dass die 17 Cent, die man dann spart kann, am Ende noch teurer sind als wie vor allem. Hör mir auf. Wir machen uns gute Stimmung heute Morgen mit der guten Minute. Die kommt hier um 6:45 für ein gutes Gefühl zum Starten den Tag, egal was die Tankpreise machen.

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1: Ja, Köln-Frühwerte zwischen 12 und 14 Grad. Heute insgesamt wolkiger, aber trocken. Stellenweise auch ein bisschen Sonne. Dazu weiter sehr warm bis zu 28 Grad. Morgen dann nochmal ähnlich, insgesamt dann sonniger.
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2: Mit Benjamin Resetz. Hallo, schönen guten Morgen. Im angekündigten Streik bei der Südwestdeutschen Landesverkehrs GmbH wird dieses Mal nicht nur der Busverkehr stillstehen, auch der Zugverkehr wird betroffen sein, kündigt die Gewerkschaft Verdi an. Vom morgigen Mittwoch bis Freitag fahren also praktisch keine Busse und Züge der SWEG, etwa auf der Münstertalbahn. Nur auf den Zugstrecken Freiburg-Elzach, Offenburg-Straßburg und Offenburg-Freudenstadt gibt es keine Einschränkungen. Verdi fordert für die Beschäftigten unter anderem einen besseren Kündigungsschutz. Bei der SWEG in Lahr findet man die Streiks unverhältnismäßig. Ein skurriler Fall beschäftigt die Polizei in Weil am Rhein. Dort haben Unbekannte in einem Garten eine Kettensäge und anderes Werkzeug aus einem Schuppen geklaut und auch gleich benutzt, um vor Ort einen 15 Meter hohen Nussbaum zu fällen. Dabei wurde auch eine Hecke und ein Zaun beschädigt. Anschließend nahmen die Unbekannten das Tatwerkzeug einfach mit. Ob sie den Baum auch mitnahmen oder liegen ließen, gab die Polizei nicht bekannt. Auch was hinter der Aktion steckt, ist unklar. Die Polizei ermittelt jedenfalls wegen Diebstahls und Sachbeschädigung. Einer der besten Handwerker der Welt kommt aus Baden. Zimmerer Florian Dora aus Furtwangen hat bei den World Skills in Shanghai die Silbermedaille gewonnen. Ruth Strädling aus der Baden-FM-Nachrichtenredaktion. Was hat's mit diesem Wettbewerb auf sich?
3: Die World Skills sind im Grunde sowas wie die WM für Handwerksberufe. Bei dem Wettbewerb in China traten also Handwerker aus der ganzen Welt gegeneinander an. Darunter waren zum Beispiel 16 Tischler und unter denen sicherte sich unser badischer Kandidat Florian Dora den zweiten Platz und damit die Silbermedaille. Der 22-Jährige, der in einer Zimmerei in Titisee-Neustadt arbeitet, musste dafür mehrere anspruchsvolle Aufgaben in seinem Handwerk absolvieren und wurde dann von einer Profi-Jury bewertet. Dora hatte sich zuvor monatelang intensiv zusammen mit dem deutschen Team auf den Wettkampf vorbereitet.
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1: Um 3:06, guten Morgen auf die Straßen. Achtung, auf der A5 Richtung Karlsruhe zwischen Hust und Ettenheim liegen Reifenteile auf der Straße. Sonst frei.
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1: Das sieht noch gut aus, aktuell nichts entdeckt. Falls ihr was seht, 0800 50 60 106. Sagt uns Bescheid, wir sagen es dann weiter. Gemeinsame Stärke, jeden Morgen hier im Frühstücksclub. Kommt gut und sicher.
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1: Und mit euch. Wunderschönen guten Morgen am Dienstag.
5: Ja, Sally. Und du engagierst dich ehrenamtlich in einem Verein? Ja, dann bist du unser Kandidat.
1: Und zwar mit allen anderen aus deinem Verein. 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Zurück, weil ihr feiert normalerweise die ganzen Feste. Ihr macht normalerweise die ganze Arbeit. Das jemals um am 15. 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Anmelden auf baden.fm.
5: So, Peter.
1: Lennart.
5: Kennst du den Türschwelleneffekt?
1: Mit dem kleinen C am Türrahmen hängen bleiben?
5: Autsch! Ja. Nee, den meine ich nicht.
1: Okay. In welchen Baden, meinst du?
5: Im Baden-FM-Aha-Moment erfährst du es.
1: Den Türschwelleneffekt?
5: Ja, das war höchst interessant. Bis deine Lieblingssongs. Ganz toller 2000er von The Script. Und hier mit Frische Kick, Shakira und Dai Dai.
1: Und Käffchen, ne?
5: Jawohl, ja.
1: Hi, hi.
0: Alle

0: 10 nach 6. Guten Morgen, Baden FM.
1: Ja, Sally, mit allen deinen Lieblingssongs setzen wir gleich die Sonnenbrille auf, passend zum Spätsommer. Mit Corey Hart und seinem 80er One-Hit-Wonder Sunglasses at Night. Habt ihr schon mal was vom Türschwelleneffekt gehört? Also ich nicht.
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3: Manchmal denkt man an so viele Dinge gleichzeitig, dass man vergisst, was man machen wollte, wenn man in einen anderen Raum geht. Das passiert sehr vielen Menschen, weshalb sich Forscher dieses Phänomen mal genauer angeschaut haben. Sie nennen es den Türschwelleneffekt. Unser Gehirn teilt Erlebnisse in einzelne Abschnitte ein. Deswegen können auch Gedanken gewissen Räumen zugeordnet werden. Beim Wechsel in einen anderen Raum beginnt unbewusst ein neuer Abschnitt und die vorherigen Informationen rutschen kurzzeitig in den Hintergrund. Den Türschwelleneffekt kann man nicht so einfach entgegenwirken, aber wenn man was vergessen hat, einfach wieder zurück in den Raum und dann fällt es einem in der Regel wieder ein. Eure Mariella Mischial.
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0: das vor einigen Jahren Adele in München, 10 Konzerte und jetzt die Backstreet Boys in Düsseldorf, 10 Konzerte. Menschen aus der ganzen Welt kommen tatsächlich gerade nach Düsseldorf und feiern die Kult-Boy-Band der 90er. Auch Baden-FM-Hörerin Jenny aus Freiburg und die war schon da gestern.
1: Ich weiß nicht, wann ich aus dieser Geschichte aufwachen werde. Das war einfach der Wahnsinn. Es war Nostalgie, es war Gemeinschaftsgefühl, es war einfach wahnsinnig gute Stimmung. Es waren so viele Menschen, die einfach alle nur das gleiche Ziel hatten. Wir wollen glücklich sein, wir wollen uns an unsere Jugend, an unsere Kindheit erinnern. Wir wollen die Wahnsinns-Songs mitsingen, wir wollen zusammen tanzen. Es ist einfach phänomenal gewesen.
0: Also 3 Daumen hoch von 2, die Jenny hat. Das war ein toller Erfolg. Die Backstreet Boys insgesamt 10 Konzerte in Düsseldorf. Wir sind mittendrin und hören sie auch gleich bei Baden FM mit einem absoluten Kultsong zu mitsingen. Könnt ihr euch drauf freuen.
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0: Ja, das macht mir Sorgen, alter Mann. Dehn dich erstmal. Schnelles Wetter- und Verkehrsupdate um 6.16 Uhr zum startenden Tag. Heute wird's wieder schön warm, bis zu 28 Grad. Mehr Wolken als Sonne, bleibt aber trocken. Achtung auf der A5 Richtung Karlsruhe. Nach wie vor Reifenteile zwischen Rust und Ettenheim. Vorsichtig fahren. Und der erste Blitzer des Tages kommt von Baden-FM-Hörer Hans.
3: In Neustadt, in der Titisee-Straße, in 30er, der alte Platz. Direkt unterm Baum.
0: Altbekannte Stelle. Achtung hier. Danke, Hans.
3: Bitteschön.
0: 0800 50 60 106, die Nummer für mehr. So, und jetzt, ihr lieben Kinder der 90er, are you ready? Lennart nimmt auch sehr gut angedehnt. Dann ab dafür, die Backstreet Boys erwarten.
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0: Das ist Get Down, guten Morgen.

0: Guten Morgen. Baden-FM am Dienstag, heute der 29. September.
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2: Ihr Mann hat sich ein Herz gefasst. Dann hat er es ihr gesagt. Ich liebe dich, aber ich will gehen. Sie war erschüttert und die Antwort war klar. Nein, du gehörst zu mir. Ja, du gehörst zu mir. Ein langer Prozess beginnt. Am Ende lässt sie ihn gehen. Mehr noch, sie unterstützt seinen Plan. Und er zieht als Pilger in die Fremde. Wenige Tage später kommt er zurück. Klaus von Flü lebt 20 Jahre als Einsiedler ganz in der Nähe seines Bauernhofs. Und er findet ein neues Miteinander mit seiner Frau Dorothee. Sie teilen ihre Sorgen, auch um die gemeinsamen Kinder. Sie schenken einander Zeit. Er der Einsiedler, sie die verlassene Frau. Warum das funktioniert hat? Sie hat ihn gehen lassen. Und genau so hat sie ihn behalten. Sie hat ihn zum Heiligen gemacht. Und er sie. Thomas Dietrich, Katholische Kirche.
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22: Die aktuellen Frühwerte heute Morgen zwischen 12 und 14 Grad. Es ist wolkiger als gestern, bleibt aber trocken. Ein bisschen Regen könnte der Natur allerdings auch gut tun. Regen allerdings nicht in Aussicht. Dafür wieder ein paar Sonnenstrahlen am Nachmittag. Bis zu 28 Grad. Bestes Spätsommerwetter. Morgen nochmal ähnlich. Insgesamt wird es dann aber auch schon wieder sonniger.
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23: Ich bin Benjamin Resetz. Hallo, schönen guten Morgen. Autofahrer in Baden müssen weiterhin mit mehr LKWs auf den Straßen rechnen, auch an Sonntagen. Baden-Württemberg hat das Sonntagsfahrverbot auch im Oktober aufgehoben, auf Bitten des Bundes. Ruth Strädling aus der Baden-FM-Nachrichtenredaktion, was steckt dahinter?
24: Grund für die Sonderregelung ist das weiter anhaltende Niedrigwasser auf dem Rhein durch den heißen Sommer. Schon seit Wochen können Schiffe deshalb dort nicht mehr so viele Güter mitnehmen wie sonst. Dadurch verlagert sich der Lieferverkehr auf die Straße. Und genau da soll das gelockerte Fahrverbot helfen. Der Bund will den Verkehr gerade auf den Autobahnen entzerren, in dem Lkw auch am Wochenende fahren dürfen. Das soll dann auch Lieferprobleme verhindern. Baden-Württembergs Landesverkehrsministerin Razzavi begrüßte nun, dass der Bund diese Ausnahmeregelung nochmal bis Ende Oktober verlängert hat. Das sichere die Lieferketten, ablobte sie. Umweltverbände hier im Land sehen die Aufhebung des Sonntagsfahrverbots dagegen kritisch.
23: In der Nähe des Schluchsees ist ein schwerst verletzter männlicher Wolf entdeckt und getötet worden. Wie das baden-württembergische Landwirtschaftsministerium mitteilt, hätte das Tier keine Überlebenschance gehabt. Um ihm weiteres Leid zu ersparen, wurde der Wolfsrüde dann erlöst. Um welchen Wolf es sich genau handelt, muss noch herausgefunden werden. Das Tier wird weiter untersucht, man weiß auch noch nicht, woher seine Verletzungen stammen. Mit näheren Informationen halten sich die Behörden noch zurück. Für Autofahrer in Lahr gelten neue Parkregeln. Die Stadt ändert ab Oktober ihre Gebührenordnung. Ab Donnerstag gibt's dann zwei verschiedene Parktarifzonen. Eine teurere in der Innenstadt und eine günstigere außenrum am Innenstadtring. In der teuren Parkzone kostet Parken dann 1 Euro pro 30 Minuten. In der günstigeren Zone sind es 50 Cent. Die Gebühren gelten unter der Woche von 8 bis 18 und samstags zwischen 8 und 12 Uhr. Außerdem müssen Autofahrer jetzt auch in einigen Straßen Parkgebühren bezahlen, in denen das Parken bisher umsonst war. 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
22: Um gleich 6:35. Gute Nachrichten, ihr habt freie Fahrt.
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22: Danke euch fürs Melden heute Morgen in Titisee Neustadt, Titisee Straße direkt unterm Baum im 30er. Rheinfelden, Schopfheimer Straße, auch da gilt 30. Und Baden-FM-Hörerin Ines hat auch noch einen entdeckt.
0: Und zwar in der Elbstraße in Bentlingen, Ort auswärts, gegenüber von der Avia-Tankstelle, da ist 50.
22: Gut aufpassen.
0: Die stehen richtig schön in einem Stromhäusle im Gebüsch.
22: Haben sie sich verstecken wollen, die Rechnung aber ohne die besten Hörer der Welt gemacht. Danke, Ines. Kommt gut und sicher an heute Morgen.
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0: Veranstaltung oder doch Festival. Dank der badischen Vereine ist das Ganze erst möglich. Wir feiern zurück, 15. Oktober oben auf der Bergwelt Kandel, Badens schönste Vereinsfeier, um einfach mal Danke zu sagen für euer Engagement. Julika aus dem Baden-FM-Team wohnt auch im kleinen Dorf und weiß, wie wichtig Vereinsleben ist.
1: So ist das. Ich habe es erst am vergangenen Wochenende wieder am eigenen Leib zu spüren bekommen. Mein Sohn spielt Fußball in der F-Jugend. Und da wurde ein Turnier ausgerichtet von unserem Verein. Und es ist unglaublich, mit was für einer Liebe und mit was für einem Engagement da im Speziellen jetzt die Jugendtrainer ans Werk gehen. Und ich sag dir, die müssen uns echt hinterherrennen. Ne? Also da nehme ich mich leider auch nicht raus. Da müssen dann Spielerpässe an den Start gebracht werden. Da braucht's Passbilder, Geburtsurkunden und so weiter. Das brauchen die von allen.
0: Und dann auch immer wieder eine Erinnerung.
1: Genau.
0: Ne? Ist ja nicht so, dass die Eltern parat
1: Null.
0: Stehen. Nein.
1: Ich wurde dann auch namentlich erwähnt. Julika, auf dich warten wir noch. Was völlig in Ordnung ist. Und das ist ja nur ein Mosaiksteinchen. Dann brauchst du Leute, die da den Kuchenstand betreuen und backen und machen und die Trikots waschen. Und das leiten die alles an. Und ganz nebenbei sorgen sie noch zweimal in der Woche dafür, für wirklich eigentlich kein Geld, dass unsere Kinder bespaßt und aktiviert werden. Und ich finde das wirklich, das kann man gar nicht mit Gold aufwiegen.
0: Und mal vom Handy wegkommen, das ist so
1: voll.
0: Toll.
1: Ja.
0: Danke, danke, danke.
2: Julika, Frage, wann hast du das letzte Mal die Vereinstrikots gewaschen?
1: Das ist tatsächlich schon ein Weilchen her, aber ich kann dir sagen, ich bin feuerwehrmäßig am vergangenen Sonntag eingesprungen, als der Waffelteig ausgegangen ist. Da bin ich aber nach Hause gerast, habe 6 Eier in die Schüssel gehauen und habe Nachschub geliefert.
0: So. So nämlich, einer für alle, alle für einen und wir für euch am 15. Oktober auf dem Kandel oben mit schönstem Blick lecker essen. Lasst euch feiern, weil wir sagen, danke für Eier. 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

0: Wunderschönen guten Morgen am Dienstag, 6.39 Uhr ist es gleich 20 vor 7.
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0: Guten Morgen am Dienstag, Baden FM, der Frühstücksclub mit Peter und Lennart.
1: Ja, Sally.
0: Schnelles Wetter- und Verkehrsupdate zum Start in den Tag. 6:45 ist es heute weiter sehr warm, bis zu 28, 29 Grad in der Spitze. Dazu insgesamt wolkiger als gestern, bleibt aber trocken. Auf den Straßen kommt ihr gut durch. Aktuell keine Meldungen, aber Achtung, Blitzer heute Morgen unter anderem Denzlingen-Elsstraße ortsauswärts gegenüber der Tankstelle im 50er. Wenn ihr was seht, sagt uns Bescheid. Wir sagen es an allen 0800 50 60 106.
2: 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Jetzt euer Lieblingssong von Miles Smith bei Baden.

0: 6:52, 7:08. Kommt gut aus dem Bett.
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0: Der Baden FM Frühstücksclub mit Peter und Lennart. Sally, kaum zu glauben, aber er ist ein echter Gartentyp. Ja, er liebt Gartenarbeit als Ausgleich zu seinem turbulenten Tourleben. Alle deine Lieblingssongs mit Teddy Swims und Mr. Know-It-All nach 7 hier bei Baden FM.
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16: Die aktuellen Frühwerte. Schauen wir mal guten Morgen rüber ins Elsass. Straßburg 13 Grad, Weil am Rhein schon 15, Breitnau im Schwarzwald 12 Grad. Es wird heute nochmal sehr warm, 28 Grad in der Spitze. Und das Ende September. Dazu viele Wolken, ab und zu Sonne, es bleibt trocken. Morgen insgesamt sonniger und weiter warm.
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17: Mit Benjamin Resetz. Hallo, schönen guten Morgen. Bei der SWEG drohen ab morgen wieder massive Ausfälle auf der Straße und der Schiene. Verdi ruft Beschäftigte bis einschließlich Freitag zu Warnstreiks auf. Betroffen sind zahlreiche Busbetriebe, unter anderem in Lahr, Offenburg, Emmendingen, Müllheim und Weil am Rhein. Diesmal wird aber auch der Zugverkehr bestreikt, etwa zwischen Bad Krozingen und Münstertal. Verdi fordert unter anderem Schutz vor betriebsbedingten Kündigungen und will die SWEG dafür zurück an den Verhandlungstisch bringen. Das Unternehmen hält die Streiks für unverhältnismäßig. In Oberried wird der traditionelle Viehabtrieb in diesem Jahr etwas anders aussehen als gewohnt. Wegen der anhaltenden Trockenheit sind die mehr als 100 Rinder schon vorzeitig von den Hochweiden ins Tal gebracht worden. Stattdessen ziehen am 10. Oktober Schafe, Zwergziegen mit Nachwuchs und ein Ochsengespann durch den Ort, begleitet von einer Oldtimer-Bulldog-Parade. Das Fest zum Abschluss der Alemannischen Woche findet trotzdem statt, mit Bauernmarkt, Musik und Angeboten für Kinder. Weihnachtsmarktfans, aufgepasst, das Highlight der Saison kommt zurück. Ab dem 14. Oktober könnt ihr euch wieder Tickets für den Weihnachtsmarkt in der Ravenna-Schlucht sichern. Das gab die Hochschwarzwald Tourismus GmbH bekannt. Ruth Strädling aus der Baden-FM-Nachrichtenredaktion hat die wichtigsten Infos.
18: Die Tickets für den legendären Weihnachtsmarkt gibt's wie immer nur im Online-Vorverkauf. Das Portal dafür öffnet am 14. Oktober um Punkt 10 Uhr. Die Tickets für den Weihnachtsmarkt in der Ravenna-Schlucht sind immer sehr begehrt und ziemlich schnell ausverkauft. Wer sich eins sichern will, der muss am 14. Oktober also schnell sein. Aber es gibt eine gute Nachricht. Damit mehr Leute kommen können, haben die Veranstalter dieses Jahr nämlich die Öffnungszeiten verlängert. Neu ist der Weihnachtsmarkt in der Ravenna-Schlucht jetzt freitags und sonntags eine Stunde länger offen und ist zusätzlich noch an drei weiteren Donnerstagen im Advent geöffnet.
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16: 6:03. Guten Morgen auf die Straßen. Ein paar Gefahrenstellen aktuell auf der A5. Fangen wir an Richtung Basel. Achtung, zwischen Riegel und Teningen liegt ein Stein auf der linken Spur. Achtung beim Überholen zwischen Riegel und Teningen auf dem Weg Richtung Basel. Ein Stein auf der A5. Kaputter LKW in der Gegenrichtung nach Karlsruhe zwischen Rust und Ettenheim. Und dann nochmal auf der A5 Richtung Basel zwischen dem Rastplatz Gotzwald und Offenburg. Auch ein kaputter LKW. Berufsverkehr rollt an auf der A5 Richtung Basel zwischen Rust und Teningen. Aktuell 5 Minuten mehr.
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16: Danke fürs Melden. Heute Morgen in Lenzlingen in der Elsstraße gegenüber der Tankstelle im 50er. In Rheinfelden in der Schopfheimer Straße wird geblitzt, da gilt 30. Und auch in Titisee-Neustadt, Titisee-Straße im 30er, hier unterm Baum. Wenn ihr mehr seht, sagt Bescheid. Wir sagen es weiter. 0800 50 60 106. Danke euch. Kommt gut und sicher.
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16: Und mit euch, wie schön. Guten Morgen am Dienstag.
20: Sally, ja, und Vereinsfest klingt nach Festzelt.
16: Ja.
20: Biertisch, Garnitur, Musik und natürlich guter Laune.
16: Ja, und für manche klingt es aber auch nach, wer besorgt die Kabeltrommel, wer macht Küchendienst, wer füllt den Kühlschrank auf, wer besorgt die ganzen Geräte und die Antwort meistens immer die, die sowieso immer machen.
20: Ja, und genau euch freiwilligen Helfer feiern wir zurück am 15. Oktober in der Bergwelt Kandel.
16: 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Ihr lasst euch verwöhnen und sonst nichts. 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
20: Mhm.
16: Dazu ganz wichtig ein Käffchen.
20: Käffchen mit 2 Stück Zucker und Lieblingssongs. Die 2000er mit Rihanna und hier ganz frisch und schon ein Ohrwurm, Teddy Swims und Mr. Know-It-All.
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16: Guten Morgen, Baden.

0: wunderschönen guten Morgen, Baden FM, der Frühstücksclub am Dienstag hier mit Peter und Lennart.
1: Yes, Sally.
0: Es geht schon in die richtige Richtung, mein Lennart. Richtig ja. Gut. Ja, ja. Nee, wir gehen hier mal ganz kurz nach Rust und zwar zum Horror-Event des Europaparks. Traumatica ist wieder am Start. Das Grusel- und Horror-Event, diese Horror-Erlebniswelt, kann man ja schon sagen. Mit vor allem professionellen Schauspielern, die dahinter jeder Ecke irgendwie lauern und dich anfallen. Unser Baden-FM-DJ Matze war da und hat einen von diesen Schauspielern getroffen. Und der konnte gar nicht aufhören zu Schauspielern.
2: Ich bin ein Clown, das erkennt man doch.
0: Du bist ein Clown?
2: Ach ja, siehst du es nicht, oder was?
0: Sieht dann so ein Clown aus?
2: Ja. Ich bin vom Zirkus rausgeflogen, jetzt bin ich hier gelandet, Kleine. Ja.
0: Und wo warst du die ganze Zeit davor?
2: Auf Reisen.
0: Und wo warst du da unterwegs?
2: Ah, ganz Deutschland, Kleine. Ja.
0: Und jetzt kommt eine ganz wichtige Frage. Sind die Leute schreckhaft hier?
2: Die hat man ja an deiner Kollegin gesehen. Die hat schon zweimal gut erschrocken, oder würde ich sagen, Kleine?
0: Hä? Macht es dir Spaß, die Leute zu erschrecken?
2: Ja, natürlich. Wem macht es keinen Spaß? Schadenfreude ist doch die schönste Freude, Kleine.
0: Und privat, erschreckst du da die Leute auch, wenn du mal nicht so aussiehst, wie du aussiehst?
2: Ja, ich sehe doch fast immer so aus.
0: Ach so, er sieht ja immer so aus. Ja, klar.
3: Ja.
0: Ich sag mal so, also, ich habe einen neuen Spitznamen für unseren DJ Matze.
3: Mhm. Kleine.
0: Kleiner, komm mal her, ey. Für alle, die auch Bock haben, da mal in so eine Rolle zu schlüpfen, unser DJ Matze hat sich noch mit Projektleiterin Ines getroffen. Fangt ihr denn an mit den Castings?
4: Mit den Castings, das ist immer im Frühjahr. Das heißt eigentlich normalerweise März, April, Mai, Juni, so in dem Dreh rum sind immer unsere Castings.
0: Für wie viele Nationen arbeiten hier? Weißt du das zufälligerweise aus dem Bauch raus?
4: Wie viele Darsteller?
0: Ja.
4: Wir haben über 170 Darsteller hier bei
0: 170?
4: Über 170.
0: Über 170 Darsteller. Und die kommen aus verschiedenen Nationen wahrscheinlich?
4: Korrekt, genau. Wir haben Darsteller aus Frankreich, aus Deutschland, aus der Schweiz, aus Italien. Also die kommen wirklich von überall her.
0: Und wenn ihr Bock habt, beim nächsten Event 27 dabei zu sein, alle Infos jetzt auch bei uns im Netz auf baden.fm und natürlich auch ein Video auf den Social Media Kanälen. Das Coole ist, sie kommen ja aus allen Regionen der Welt, hat sie gerade gesagt. Mhm. Aber eins wissen sie, welchen Radiosender man in Rust hört.
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6: Ja, mega!

0: von Baden FM, der Frühstücksclub mit Peter und Lennart.
1: Spätsommer, einen wunderschönen Dienstag wünschen wir euch.
0: Spätsommer, ja, das kann man sagen. Vor allem bei den Temperaturen heute wieder bis zu 28 Grad. Sonnenaufgang, Morgenröte bei uns in Baden. Wird dann aber auch wieder ein bisschen wolkiger, mehr als gestern, bis zu 28 Grad. Bleibt aber trocken. Achtung, nach wie vor um 7.16 Uhr ein Pannen-LKW auf der A5 Richtung Karlsruhe zwischen Rust und Ettenheim. Und Blitze heute Morgen Rheinfelden, Schopfheimer Straße, Wackel 30. Kommt gut an.
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3: Julika, ich hatte vor kurzem einen Herrn am Telefon, der wollte, dass ich ihm meinen Nachnamen buchstabiere. Und zwar mit diesem komischen alten Alphabet, also irgendwie I wie Ida. Und ich war so überfordert, ja. Amelie, dass ich einfach irgendwelche G wie Gorilla.
5: Nein, so geht das
3: R
5: nicht.
3: Wie
5: Rasenmäher.
3: Ja, man könnte sagen, er war danach verwirrter als davor. Muss man dazu sagen, diese Form von Alphabet und Buchstabieren wird ja heutzutage nicht mehr so viel genutzt. Jetzt die Frage an dich. Wie heißt dieses Alphabet? Braucht man das heutzutage wirklich noch?
5: Ich hasse dieses Alphabet. Aha. Wenn Menschen anfangen, mir mit Ida, Gustav, Emil und weiß ich nicht, wie sie alle heißen, zu kommen, da weiß ich doch nicht mehr, was ich schreiben kann, weil ich habe in dem Moment Ida und Gustav im Kopf.
3: So.
5: Ich glaube, dieses Alphabet ist irgendwann, schön, dass du auch mir das zuschreibst, im frühen 20. Jahrhundert entstanden. Also ganz so alt bin ich dann doch noch nicht. Und zwar bei der Berliner Telefonverwaltung. Die haben so ein offizielles Buchstabieralphabet eingeführt, damit die sich halt am Telefon besser verständigen können. Aus den Gründen wird es ja heute am Telefon immer noch verwendet. Ja. Ja, weil man halt so M oder N, das fällt dann weg, wenn du, jetzt weiß ich nicht, was bei M gesagt
3: Marianne.
5: Wird.
3: Marianne.
5: Glaube ich nicht. Nee. Ich bin unsicher. Aber seit 2022 gibt es tatsächlich auch eine neue Buchstabiertafel mit Städtenamen. Jetzt muss man die aber auch erst noch auswendig lernen.
3: Genau.
5: Ne? Also A kann ich hier sagen, ist Aachen. B könnte was sein?
3: Berlin.
5: Genau.
4: So. 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

0: Es wird 7.25 Uhr, 5 Minuten noch, dann ist es 7:30 Uhr. Guten Morgen.
1: Der Baden-FM Frühstücksclub mit Peter und Lennart. Sally, seine Getränkewahl, morgens Cappuccino, später Lagerbier. Seine Erklärung, der eine Drink weckt ihn auf, der andere bringt ihn wieder ins Bett. Hat eine Logik.
0: Ja.
1: Alle deine Lieblingssongs mit Chris de Sarandi und Good Old Days nach 7:30 Uhr hier bei Baden-FM.
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0: Die aktuellen Frühwerte zwischen 12 und 14 Grad. Die Sonne geht auf, bringt dann die Wärme wieder mit. Heute nochmal bis zu 29 Grad in Baden. Dazu mehr Wolken als gestern, bleibt aber trocken. Morgen umgedreht, wieder sonniger. Ein paar schöne Wetterwölkchen und weiter warm.
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19: Ich bin Benjamin Resetz. Hallo, schönen guten Morgen. Autofahrer hier in Baden müssen auch nächsten Monat weiter mit mehr LKWs auf den Straßen rechnen, gerade an Sonn- und Feiertagen. Das Land Baden-Württemberg hat das Sonntagsfahrverbot auch für den Oktober aufgehoben, auf Bitte des Bundes. Grund ist das anhaltende Niedrigwasser auf dem Rhein. Deshalb können die Schiffe dort nicht so viele Waren mitnehmen wie sonst und der Güterverkehr verlagert sich auf die Straße. Baden-Württembergs Verkehrsministerin Razavi lobte, dass der Bund die Ausnahmeregelung verlängert hat. Das schafft laut ihr Spielraum und sichert die Lieferkette ab. Umweltverbände sehen die Maßnahme dagegen sehr kritisch. Bei St. Blasien nahe dem Schluchsee ist ein schwer verletzter Wolf entdeckt worden. Das Tier war nicht mehr zu retten, wie ein Tierarzt festgestellt hatte, also wurde es erlöst. Warum es so schwer verletzt war, ist nicht klar. Auch um welchen Wolf es sich genau handelt, muss noch geklärt werden. Der Rüde soll weiter untersucht werden, teilt das baden-württembergische Landwirtschaftsministerium mit. Die invasive große Drüsenameise, die Tapinoma magnum, ist jetzt auch in Lörrach angekommen. Die aus dem Mittelmeerraum stammende Art wurde im Stadtteil Hagen entdeckt. Sie kann riesige Kolonien mit Millionen von Tieren bilden und dabei für ordentlich Zerstörung sorgen. Für Menschen ist die Ameise nicht direkt gefährlich, sie kann aber Pflaster unterhöhlen, in Gebäude eindringen und technische Anlagen beschädigen. In Kehl sorgten die Ameisen schon für Stromausfälle. Die Stadt Lörrach prüft jetzt, wie weit sich die Art ausgebreitet hat und welche Maßnahmen helfen. Anwohner sollen verdächtige Funde melden und sich bei Befall mit Nachbarn abstimmen. Sie gehören zu den putzigsten Wasserbewohnern im Südwesten und zu den seltensten. Der Fischotter kehrt langsam nach Baden-Württemberg zurück, doch der Klimawandel bremst seine Ausbreitung. Steigende Wassertemperaturen und austrocknende Gewässer setzen vielen Fischarten zu. Damit schrumpft auch das Nahrungsangebot für den Otter. Feste Populationen gibt es noch nicht. Das Regierungspräsidium Freiburg prüft deswegen gerade, wo die streng geschützten Tiere vorkommen. Unterquerungshilfen an Straßen und naturnähere Flüsse könnten die Rückkehr des Fischotters auch erleichtern. 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
0: Um 7:45 guten Morgen auf die Straßen. Gefahrenstelle auf der A5 Richtung Karlsruhe. Achtung, zwischen Rust und Ettenheim, da steht ein kaputter LKW. Berufsverkehr auf der A5 Richtung Basel dauert hier gerade am längsten in der Region zwischen Herbolzheim und Teningen. Stop and go 15 Minuten plus. Auf dem Weg in die Schweiz A861 Richtung Grenzübergang Rheinfelden 10 Minuten plus. Und auf der Schweizer Seite Höhe Rheinfelden A3 Richtung Basel auch Stau 10 Minuten mehr.

0: Straße im 30er und Titisee Neustadt, Titisee Straße im 30er. Kommt gut und sicher an.
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0: Samstagmorgen.
1: Einer von 80 Millionen.
0: Baden FM, es ist 7.41 Uhr. Guten Morgen.
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3: Ob jetzt daheim auf dem Hometrainer oder in der Werkstatt beim Ölfilterwechsel, jeder kann wieder mitraten. Und im Frühstücksclub zockt jetzt die Monika aus Efringen-Kirchen gegen unseren Peter und ganz nebenbei um einen knallroten Frühstücks-Kaffeeport. Sally Monika!
4: Ja, guten Morgen, hallo.
0: Hi Monika.
3: So, bei euch ist die A5 nebendran gelegen, ne? Efringen-Kirchen. Fahre ich oft vorbei, wenn ich zu meiner Freundin nach Basel fahre. Und das Schöne da ist, ab Efringen-Kirchen ist die Geschwindigkeitsbegrenzung aufgehoben.
4: Genau, so ist das, richtig.
3: Ansonsten seid ihr auch wunderbar gelegen, ne?
4: Das ist definitiv so. Wir haben einen sehr schönen Rhein bei uns. Mit den Isteiner Schwellen, die sind sehr bekannt.
0: Goldschürfen kann man da, haben wir auch mal Gold geschürft, ne?
4: Ja, genau. Goldwaschen, ja. Genau.
0: Leckere Straußen, dann auch so ein tolles englisches Café. Also die Gegend da unten ist genial. Kennst du diesen Rosengarten, der so britisch angehaucht ist?
4: Bei Ettenbühl, ja.
0: Yes.
3: So, liebe Moni, jetzt heißt es aber nicht lang schnacken. Peter, knacken hier die Spielregeln. Wir suchen einen Begriff, zu dem ich Tipps gebe und die werden immer genauer. Wer meint, lösen zu können, ruft rein. Aber Achtung, ist die Antwort falsch, gewinnt automatisch der andere. Ab in die Manege und ganz Efringen-Kirchen drückt dir jetzt die Daumen. Hier, der erste Tipp. Ich befinde mich in Freiburg.
4: Ja, gut.
3: Gut, okay, dann machen wir gleich weiter. Viele Touristen kommen täglich zu mir.
4: Ja, ich bin schon auf einem, hab schon Gedanken, ja.
0: Aha, also ja, ich auch.
3: Jetzt wird's kulinarisch. Auf mir isst man gerne mal eine lange Brote.
4: Okay.
3: Will schon jemand lösen?
4: Soll ich schon lösen?
3: Ich wäre vorsichtig, aber du darfst...
4: Okay, dann noch eine.
3: Ja, okay. Dann. Ich bin von historischen Gebäuden umgeben.
4: Ja.
0: Dann löst jetzt, sonst mache ich's.
4: Der Freiburger Münsterplatz.
3: Moni, genial.
0: Richtig, herzlichen Glückwunsch. Aber wie süß, dass du dich da so eingereiht hast, Moni. Also, soll ich jetzt lösen?
4: Ja, die lange Rote war klar.
0: Ja, absolut.
4: Genau.
3: Peter, wie nah warst du dran?
0: Ich hätte es auch gehabt, aber ich dachte, jetzt hatten wir es ja gerade von diesem schönen britischen Café da in Ettenbühl und dachte, Also dann halte ich mich mal britisch an die Schlange und lasse der Dame den Vortritt.
3: Super.
4: Dankeschön.
3: Gentlemen.
0: Yes, of course.
3: Okay, liebe Monika, herzlichen Glückwunsch nochmal. Kaffeetasse wandert zu dir. Lass es dir schmecken und dir einen wunderschönen Dienstag. Danke fürs Mitspielen.
4: Ja, vielen Dank.
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0: Guten Morgen am Dienstag, Baden FM, der Frühstücksclub mit Peter und Lennart.
1: Ja, Sally.
0: 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Schnelles Wetter und Verkehrsupdate zum Start in den Dienstag. Heute wieder ähnlich wie gestern, warm, bis zu 28 Grad, Wolken und Sonne. Auf der A5 Richtung Karlsruhe nach wie vor aufpassen. Zwischen Rust und Ettenheim steht ein kaputter LKW. Und der neueste Blitzer kommt von Baden-FM-Hörerin Marita.
2: Auf der B3 Mülheim Richtung Lörrach bei der kalten Herberge in der 70er-Zone.
0: Danke, Marita. Kommt gut und sicher an heute Morgen.
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4: Jetzt euer Lieblingssong von Shabusi bei Baden-FM.

0: Minuten vor 8.
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0: Salut. Guten Morgen.
1: Ihre Mama hat 2004 in einem Spielcasino den Jackpot von 2,4 Millionen Dollar geknackt. Na, so eine Mama hätte ich auch gern. Alle deine Lieblingssongs mit J-Lo und Save Me Tonight nach 8 bei Baden FM.
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22: Am Schluchsee aktuell 14 Grad gemessen. La ist schon bei 18 Grad 16 drüben im Elsass in Colmar. Es wird heute wieder sehr warm. Bis zu 28, 29 Grad in der Spitze. Dazu Wolken und Sonne. Es bleibt trocken. Morgen insgesamt sonniger und weiter warm.
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24: Mit Benjamin Resetz. Hallo, schönen guten Morgen. Im angekündigten Streik bei der Südwestdeutschen Landesverkehrs GmbH wird dieses Mal nicht nur der Busverkehr stillstehen, auch der Zugverkehr wird betroffen sein, kündigt die Gewerkschaft Verdi an. Vom morgigen Mittwoch bis Freitag fahren also praktisch keine Busse und Züge der SWEG, etwa auf der Münstertalbahn. Nur auf den Zugstrecken Freiburg-Elzach, Offenburg-Straßburg und Offenburg-Freudenstadt gibt es keine Einschränkungen. Verdi fordert für die Beschäftigten unter anderem einen besseren Kündigungsschutz. Bei der SWEG in Lahr findet man die Streiks unverhältnismäßig. Ein skurriler Fall beschäftigt die Polizei in Weil am Rhein. Dort haben Unbekannte in einem Garten eine Kettensäge und anderes Werkzeug aus einem Schuppen geklaut und auch gleich benutzt, um vor Ort einen 15 Meter hohen Nussbaum zu fällen. Dabei wurde auch eine Hecke und ein Zaun beschädigt. Anschließend nahmen die Unbekannten das Tatwerkzeug einfach mit. Ob sie den Baum auch mitnahmen oder liegen ließen, gab die Polizei nicht bekannt. Auch was hinter der Aktion steckt, ist unklar. Die Polizei ermittelt jedenfalls wegen Diebstahls und Sachbeschädigung. Einer der besten Handwerker der Welt kommt aus Baden. Zimmerer Florian Dora aus Furtwangen hat bei den World Skills in Shanghai die Silbermedaille gewonnen. Ruth Strädling aus der Baden FM Nachrichtenredaktion. Was hat's mit diesem Wettbewerb auf sich?
25: Die World Skills sind im Grunde sowas wie die WM für Handwerksberufe. Bei dem Wettbewerb in China traten also Handwerker aus der ganzen Welt gegeneinander an. Darunter waren zum Beispiel 16 Tischler und unter denen sicherte sich unser badischer Kandidat Florian Dora den zweiten Platz und damit die Silbermedaille. Der 22-Jährige, der in einer Zimmerei in Titisee-Neustadt arbeitet, musste dafür mehrere anspruchsvolle Aufgaben in seinem Handwerk absolvieren und wurde dann von einer Profi-Jury bewertet. Dora hatte sich zuvor monatelang intensiv zusammen mit dem deutschen Team auf den Wettkampf vorbereitet.
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30: Um 7:03, guten Morgen auf die Straßen. Nach wie vor aufpassen. Pannen-LKW auf der A5 heute Morgen Richtung Karlsruhe. Zwischen Rust und Ettenheim steht der. Und im Berufsverkehr braucht ihr gerade am längsten, und zwar in Lörrach-Tumring, in der Auffahrt zur Wiesenthalstraße, Freiburger Straße, mindestens 11 Minuten plus aktuell.
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30: Um 8:04 bleiben wir direkt auf der B3. Höhe kalte Herberge. Im 70er wird geblitzt. Außerdem heute Morgen Gottenheim am Sportplatz, wenn ihr Richtung Freiburg fahrt, im 70er. In Denzlingen in der Elststraße gegenüber der Tankstelle im 50er und TTC-Neustadt, TTC-Straße im 30er. 0800 50 60 106. Das ist die Nummer für mehr. Wenn ihr was seht, sagt uns Bescheid. Wir sagen es weiter.
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3: Na, schönen guten Morgen am Dienstag.
4: Sally, und bevor auf einem Fest das erste Ein Prosit gesungen wird, haben viele freiwilligen Hände längst ein ganz anderes Programm hinter sich. Tische raus, Strom rein, Kühlschrank voll.
30: Jawohl, ob beim Feiern oder auch bei Sportevents, gerade im Landleben sind da Vereine ja unersetzlich. Höchste Zeit, dass ihr mal zurückgefeiert werdet. Ihr fleißigen, die das immer möglich machen. Bei Badens schönster Vereinsfeier am 15. Oktober oben Bergwelt Kandel. Wie ihr euren Verein da anmelden könnt und alles Wichtige drumherum in 7 Minuten hier. Dazu ein Käffchen.
4: Käffchen mit 2 Stück Zucker und Lieblingssongs. 2000er von Vanessa Amorosi und aus der frischen Abteilung J-Lo und Save Me Tonight.
30: Guten Morgen, Baden.
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0: Wunderschönen guten Morgen am Dienstag, 11 Minuten nach 8.
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2: Ob Groß-Oktoberfest, ob kleiner Dorfhock, ob Sportveranstaltung oder doch Festival. Dank der badischen Vereine ist das Ganze erst möglich. Wir feiern zurück, 15. Oktober oben auf der Bergwelt Kandel. Badens schönste Vereinsfeier, um einfach mal Danke zu sagen für euer Engagement. Julika aus dem Baden-FM-Team wohnt auch im kleinen Dorf und weiß, wie wichtig Vereinsleben ist.
3: So ist das. Ich habe es erst am vergangenen Wochenende wieder am eigenen Leib zu spüren bekommen. Mein Sohn spielt Fußball in der F-Jugend und da wurde ein Turnier ausgerichtet von unserem Verein. Und es ist unglaublich, mit was für einer Liebe und mit was für einem Engagement da im Speziellen jetzt die Jugendtrainer ans Werk gehen. Und ich sag dir, die müssen uns echt hinterherrennen. Ne? Also da nehme ich mich leider auch nicht raus. Da müssen dann Spielerpässe an den Start gebracht werden. Da braucht es Passbilder, Geburtsurkunden und so weiter. Das brauchen die von allen.
2: Und dann auch immer wieder eine Erinnerung.
3: Genau.
2: Ne? Ist ja nicht so, dass die Eltern parat
3: Null.
2: Stehen. Nein.
3: Ich wurde dann auch namentlich erwähnt. Julika, auf dich warten wir noch, was völlig in Ordnung ist. Und das ist ja nur ein Mosaiksteinchen. Dann brauchst du Leute, die da den Kuchenstand betreuen und backen und machen und die Trikots waschen und das leiten die alles an. Und ganz nebenbei sorgen sie noch zweimal in der Woche dafür, für wirklich eigentlich kein Geld, dass unsere Kinder bespaßt und aktiviert werden. Und ich finde das wirklich, das kann man gar nicht mit Gold aufwiegen.
2: Und mal vom Handy wegkommen, das ist so
3: voll.
2: Toll.
3: Ja.
2: Danke, danke, danke.
4: Julika, Frage, wann hast du das letzte Mal die Vereinstrikots gewaschen?
3: Das ist tatsächlich schon ein Weilchen her, aber ich kann dir sagen, ich bin feuerwehrmäßig am vergangenen Sonntag eingesprungen, als der Waffelteig ausgegangen ist. Da bin ich aber nach Hause gerast, habe 6 Eier in die Schüssel gehauen und habe Nachschub geliefert.
2: So. So nämlich, einer für alle, alle für einen und wir für euch am 15. Oktober auf dem Kandel oben mit schönstem Blick, lecker essen. Lasst euch feiern, weil wir sagen, danke für euer Engagement. Ohne euch wird es nicht gehen.
3: Du hast gerade Eierengagement gesagt.
2: Für Eierengagement. Ich war so beim Waffelteig. So beim Waffelteig. Und natürlich euer Engagement.
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0: Erst vor einigen Jahren Adele in München, 10 Konzerte und jetzt die Backstreet Boys in Düsseldorf, 10 Konzerte. Menschen aus der ganzen Welt kommen tatsächlich gerade nach Düsseldorf und feiern die Kult-Boy-Band der 90er. Auch Baden-FM-Hörerin Jenny aus Freiburg und die war schon da gestern.
1: Ich weiß nicht, wann ich aus dieser Geschichte aufwachen werde. Das war einfach der Wahnsinn. Es war Nostalgie, es war Gemeinschaftsgefühl, es war einfach wahnsinnig gute Stimmung. Es waren so viele Menschen, die einfach alle nur das gleiche Ziel hatten. Wir wollen glücklich sein, wir wollen uns an unsere Jugend, an unsere Kindheit erinnern. Wir wollen die Wahnsinns-Songs mitsingen, wir wollen zusammen tanzen. Es ist einfach phänomenal gewesen.
0: Also 3 Daumen hoch von 2, die Jenny hat. Das war ein toller Erfolg. Die Backstreet Boys insgesamt 10 Konzerte in Düsseldorf. Wir sind mittendrin und hören sie auch gleich bei Baden FM. Mit einem absoluten Kult-Song zum Mitsingen, könnt ihr euch drauf freuen.
2: Ich tanz mich schon mal warm.
0: Ja, aber nicht zu dolle, alter Mann. Dehn dich lieber erstmal. Schnelles Wetter- und Verkehrsupdate vorher um 8.17 Uhr. Heute wieder schön warm, sehr warm, bis zu 29 Grad in der Spitze. Dazu Wolken und Sonne. Nach wie vor aufpassen, Gefahrenstelle auf der A5 Richtung Karlsruhe zwischen Hust und Ettenheim, kaputter LKW und eine Viertelstunde plus braucht ihr gerade auf der A5 Richtung Karlsruhe zwischen Efringenkirchen und dem Dreieck Neuenburg 2 Kilometer Baustau. Blitzer, unter anderem heute Morgen Gottenheim am Sportplatz im 70er. So, gedehnt?
2: Ja, fertig.
0: Sehr gut. Dann, jetzt, mein lieber Lennart. Ja. Einmal ganz kurz, der Boyband-Move der 90er, ja? Einmal Standbein, stell dich mal so ein bisschen dahin, das andere ein bisschen nach vorne. Mhm, so, genau. Und jetzt strecke deinen Arm aus, der eine hängt runter, mach mal hier links hängen und rechts ausstrecken. Genau, so. Handfläche nach oben.
2: Sieht so, gut aus, ne?
0: Genau. Ja, das ist schon mal gar nicht schlecht. Und jetzt Finger gespreizt. Ja. Langsam die gespreizten Finger zur Faust und an den Körper ranziehen. Mhm. Yes, das ist schon mal der Hauptmove der Boybands gewesen. Komm, aber nochmal flüssig.
2: Ja. Yeah.
0: Hier ist Baden FM, guten Morgen.

0: geehrten FM-Hörerin Marion hat ja gerade eine WhatsApp ins Studio geschickt. Mhm. Peter und Lennart im Boyband-Move. Na, das hätte ich aber gerne gesehen. Vielleicht kriegen wir das noch irgendwie als Video und dann kriegen wir ich das noch hoch. Sieht gut aus, auf jeden Fall. Guten Morgen, es ist 8:35.
1: 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Und für eine Studio-Session war eigentlich ein großer Künstler gebucht, aber der kam einfach nicht. Statt den Tag dann abzuschreiben, machen die drei einfach selber Musik. Und daraus wurde Self-Aware. Alle deine Lieblingssongs mit Tempest City und Self-Aware nach 8:30 hier bei Baden FM.
0: Ich muss dir eins sagen, das ist mein absoluter Lieblingssong von den aktuellen, die wir gerade haben.
1: Also,
0: so gut gleich nach 8:30.
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19: Aktuell 14 Grad auf dem Feldberg in Lörrach, 16 Grad. Das wird heute wieder sehr warm für Ende September. 28, 29 Grad in der Spitze. Dazu Sonne und Wolken. Gleiches Spiel wie gestern. Auch morgen knapp 30 Grad nochmal in der Richtung.
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20: Ich bin Benjamin Resetz. Hallo, schönen guten Morgen. Autofahrer in Baden müssen weiterhin mit mehr LKWs auf den Straßen rechnen, auch an Sonntagen. Baden-Württemberg hat das Sonntagsfahrverbot auch im Oktober aufgehoben, auf Bitten des Bundes. Ruth Strädling aus der Baden-FM-Nachrichtenredaktion, was steckt dahinter?
21: Grund für die Sonderregelung ist das weiter anhaltende Niedrigwasser auf dem Rhein durch den heißen Sommer. Schon seit Wochen können Schiffe deshalb dort nicht mehr so viele Güter mitnehmen wie sonst. Dadurch verlagert sich der Lieferverkehr auf die Straße. Und genau da soll das gelockerte Fahrverbot helfen. Der Bund will den Verkehr gerade auf den Autobahnen entzerren, in dem Lkw auch am Wochenende fahren dürfen. Das soll dann auch Lieferprobleme verhindern. Baden-Württembergs Landesverkehrsministerin Razzavi begrüßte nun, dass der Bund diese Ausnahmeregelung nochmal bis Ende Oktober verlängert hat. Das sichere die Lieferketten, ablobte sie. Umweltverbände hier im Land sehen die Aufhebung des Sonntagsfahrverbots dagegen kritisch.
20: In der Nähe des Schluchsees ist ein schwerst verletzter männlicher Wolf entdeckt und getötet worden. Wie das baden-württembergische Landwirtschaftsministerium mitteilt, hätte das Tier keine Überlebenschance gehabt. Um ihm weiteres Leid zu ersparen, wurde der Wolfsrüde dann erlöst. Um welchen Wolf es sich genau handelt, muss noch herausgefunden werden. Das Tier wird weiter untersucht, man weiß auch noch nicht, woher seine Verletzungen stammen. Mit näheren Informationen halten sich die Behörden noch zurück. Für Autofahrer in Lahr gelten neue Parkregeln. Die Stadt ändert ab Oktober ihre Gebührenordnung. Ab Donnerstag gibt's dann zwei verschiedene Parktarifzonen. Eine teurere in der Innenstadt und eine günstigere außenrum am Innenstadtring. In der teuren Parkzone kostet Parken dann 1 Euro pro 30 Minuten. In der günstigeren Zone sind es 50 Cent. Die Gebühren gelten unter der Woche von 8 bis 18 und samstags zwischen 8 und 12 Uhr. Außerdem müssen Autofahrer jetzt auch in einigen Straßen Parkgebühren bezahlen, in denen das Parken bisher umsonst war. 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
19: Um 8:45 guten Morgen auf die Straßen. Achtung, nach wie vor kaputter LKW heute Morgen auf der A5 Richtung Karlsruhe zwischen Rust und Ettenheim. Dann Berufsverkehr, da braucht ihr länger vor der Baustelle auf der A5 Richtung Karlsruhe zwischen Ebringenkirchen und dem Dreieck Neuenburg. 2 Kilometer Stau, 12 Minuten die Passierdauer aktuell. Und B31 Richtung Donaueschingen zwischen Kirchzarten und Freiburg-Littenweiler. Stop and go, hier nochmal 10 Minuten obendrauf.
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19: Danke euch fürs Melden. Heute Morgen auf der B3 bei der Kalten Herberge im 70er. In Gottenheim am Sportplatz im 70er. Denzlingen-Elsstraße gegenüber der Tankstelle im 50er. Rheinfelden-Schopfheimer Straße im 30er. Und Titisee-Neustadt in der Titisee-Straße wieder hier unterm Baum aufgestellt im 30er. 0800 50 60 106. Die Nummer für mehr. Sagt Bescheid, wir sagen es weiter. Dankeschön im Voraus. Gute Fahrt.
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0: Dienstagmorgen, 8.42 Uhr, hier ist Baden FM. Guten Morgen.
1: Sally, Sie haben einen echten Tanzschulen-Boom ausgelöst. Alle wollten nämlich Mambo lernen. Alle deine Lieblingssongs gleich mit Bill Medley und Jennifer Warnes und Time of My Life. Habt ihr schon mal was vom Türschwelleneffekt gehört? Also ich nicht.
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3: Manchmal denkt man an so viele Dinge gleichzeitig, dass man vergisst, was man machen wollte, wenn man in einen anderen Raum geht. Das passiert sehr vielen Menschen, weshalb sich Forscher dieses Phänomen mal genauer angeschaut haben. Sie nennen es den Türschwelleneffekt. Unser Gehirn teilt Erlebnisse in einzelne Abschnitte ein. Deswegen können auch Gedanken gewissen Räumen zugeordnet werden. Beim Wechsel in einen anderen Raum beginnt unbewusst ein neuer Abschnitt und die vorherigen Informationen rutschen kurzzeitig in den Hintergrund. Den Türschwelleneffekt kann man nicht so einfach entgegenwirken, aber wenn man was vergessen hat, einfach wieder zurück in den Raum und dann fällt es einem in der Regel wieder ein. Eure Mariella Miskial.
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0: Es ist Viertel vor neun. The time of my life. Noch ganz schnell die Hebefigur und dann sind wir mit dem Mambo-Tanz auch durch, gell, Peter?
1: Du mich, ja. Hier ist Baden FM, der Frühstücksclub. Guten Morgen. Kanu-Polo, das ist ein Mannschaftssport. Kanu und Polo, die zwei an und für sich kennt man, aber zusammen, das ist ein Mannschaftssport. Zwei Teams, je fünf Spieler. Dabei sitzen die Spieler in kleinen, wendigen Einer-Kajaks und versuchen, den Ball mit Hand oder Paddel ins gegnerische Tor zu bringen. Und das kann ganz schön wild werden auf der Wasseroberfläche. Die Kajaks manchmal auch wirklich chaotisch übereinander brettern und unser Philipp hat's getestet.
2: Jawohl, und Trainer Viktor hat ihm alles beigebracht.
3: Ich denke, es ist eine Übung, in dem in einem V angefahren wird und immer von der anderen Seite der Pass kommt. Das ist recht spielnah dann am Schluss. Da fährt man tatsächlich in die Lücken in der Verteidigung rein, kriegt den Pass irgendwo von der Seite und versucht ein Tor zu werfen.
1: So, und ob unser Philipp da Tore gemacht hat, wie er sich angestellt hat, das hört ihr morgen früh im Frühstücksclub. Außergewöhnliche Sportarten, Kanu, Polo, morgen um 20 vor 7. Jetzt ist es aber erstmal 8.46 Uhr, 14 Minuten vor 9. Schnelles Wetter, Verkehrsupdate zum startenden Tag. Heute Sonne, Wolken, bis zu 30 Grad maximal, auch nochmal drin. Viel zu warm für Ende September. Schauen wir auf die Straßen, das sieht gut aus. Neben dem Berufsverkehr nur noch ein Pannen-LKW Richtung Karlsruhe, immer noch zwischen Hust und Ettenheim. Achtung, Blitze heute Morgen auf der B3, Höhe Kalte Herberge, da gilt 70. Kommt gut an.
4: 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Jetzt euer Lieblingssong von Kato und John bei Baden.

0: durch den Dienstagmorgen. 6:09 ist es. Schön, dass ihr dabei seid. Hier ist Baden, ne?
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0: Ähnlich wie heute, ähnlich wie gestern, auch heute das Wetter bei uns in der Region. Wolken, Sonne und sehr warm. Zu warm für Ende September, bis zu 29 Grad in der Spitze. Und so geht das dann auch morgen direkt weiter.
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19: Mit Benjamin Resetz. Hallo, schönen guten Morgen. Bei der SWEG drohen ab morgen wieder massive Ausfälle auf der Straße und der Schiene. Verdi ruft Beschäftigte bis einschließlich Freitag zu Warnstreiks auf. Betroffen sind zahlreiche Busbetriebe, unter anderem in Lahr, Offenburg, Emdingen, Mülheim und Weil am Rhein. Diesmal wird aber auch der Zugverkehr bestreikt, etwa zwischen Bad Krozingen und Münstertal. Verdi fordert unter anderem Schutz vor betriebsbedingten Kündigungen und will die SWEG dafür zurück an den Verhandlungstisch bringen. Das Unternehmen hält die Streiks für unverhältnismäßig. In Oberried wird der traditionelle Viehabtrieb in diesem Jahr etwas anders aussehen als gewohnt. Wegen der anhaltenden Trockenheit sind die mehr als 100 Rinder schon vorzeitig von den Hochweiden ins Tal gebracht worden. Stattdessen ziehen am 10. Oktober Schafe, Zwergziegen mit Nachwuchs und ein Ochsengespann durch den Ort, begleitet von einer Oldtimer-Bulldog-Parade. Das Fest zum Abschluss der Alemannischen Woche findet trotzdem statt, mit Bauernmarkt, Musik und Angeboten für Kinder. Weihnachtsmarktfans, aufgepasst, das Highlight der Saison kommt zurück. Ab dem 14. Oktober könnt ihr euch wieder Tickets für den Weihnachtsmarkt in der Ravenna-Schlucht sichern. Das gab die Hochschwarzwald Tourismus GmbH bekannt. Ruth Strädling aus der Baden FM Nachrichtenredaktion hat die wichtigsten Infos.
20: Die Tickets für den legendären Weihnachtsmarkt gibt's wie immer nur im Online-Vorverkauf. Das Portal dafür öffnet am 14. Oktober um Punkt 10 Uhr. Die Tickets für den Weihnachtsmarkt in der Ravenna-Schlucht sind immer sehr begehrt und ziemlich schnell ausverkauft. Wer sich eins sichern will, der muss am 14. Oktober, also schnell sein. Aber es gibt eine gute Nachricht. Damit mehr Leute kommen können, haben die Veranstalter dieses Jahr nämlich die Öffnungszeiten verlängert. Neu ist der Weihnachtsmarkt in der Ravenna-Schlucht jetzt freitags und sonntags eine Stunde länger offen und ist zusätzlich noch an drei weiteren Donnerstagen im Advent geöffnet.
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0: Um 3:09, guten Morgen auf die Straßen, aufpassen. Pannen-LKW heute Morgen auf der A5 Richtung Karlsruhe zwischen Rust und Ettenheim. Baustellenstau aktuell auf der A5 Richtung Karlsruhe zwischen dem Dreieck Weil am Rhein und dem Dreieck Neuenburg. Viertelstunde mehr. Und auf der A861 Grenzübergang Rheinfelden zwischen Rheinfelden Mitte und Süd. Stop and go. Hier auch nochmal 10 Minuten plus.
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0: Danke euch fürs Melden. Titisee Neustadt heute Morgen in der Titiseestraße. Unterm Baum wurde aufgestellt hier im 30er. In Rheinfelden, Schopfheimer Straße im 30er. Außerdem Denzlingen-Elz-Straße, da gilt 50. Gottenheim am Sportplatz im 70er und auch auf der B3 bei der Kalten Herberge im 70er. 0800 50 60 106. Die Nummer für mehr. Wenn ihr was seht, sagt Bescheid. Wir sagen es weiter. Danke im Voraus. Kommt gut und sicher an.
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0: Guten Morgen am Dienstag.
23: Ja, Sally. Vereinsfest klingt nach Festzelt. Biertischgarnitur, Musik, aber auch gute Laune.
0: Für manche klingt's aber erstmal nach: Wer besorgt die Kabeltrommel? Wer befüllt den Kühlschrank? Na, und die Antwort? Meistens die, die immer anpacken.
23: Mhm. Und genau euch freiwilligen Helfer feiern wir zurück am 15. Oktober in der Bergwelt Kandel.
0: 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Meldet euch mit eurem Verein an auf baden.fm. Jetzt ein Käffchen?
23: Jetzt ein Käffchen. In der Vesperpause mit 2 Stück Zucker und Lieblingssongs. Für eine entspannte Pause Adele aus den 2000ern. Und hier mit Ohrwurmgarantie Alex Bobbin und Fever Tree.
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0: Wunderschönen guten Morgen, Baden FM, der Frühstücksclub am Dienstag hier mit Peter und Lennart.
1: Yes, Sally.
0: Es geht schon in die richtige Richtung, mein Lennart. Richtig ja. Gut. Ja, ja. Nee, wir gehen hier mal ganz kurz nach Rust und zwar zum Horror-Event des Europaparks. Traumatica ist wieder am Start. Das Grusel- und Horror-Event, diese Horror-Erlebniswelt, kann man ja schon sagen. Mit vor allem professionellen Schauspielern, die dahinter jeder Ecke irgendwie lauern und dich anfallen. Unser Baden-FM-DJ Matze war da und hat einen von diesen Schauspielern getroffen. Und der konnte gar nicht aufhören zu Schauspielern.
2: Ich bin ein Clown, das erkennt man doch.
0: Du bist ein Clown?
2: Ach ja, siehst du es nicht, oder was?
0: Sieht dann so ein Clown aus?
2: Ja. Ich bin vom Zirkus rausgeflogen, jetzt bin ich hier gelandet, Kleine. Ja.
0: Und wo warst du die ganze Zeit davor?
2: Auf Reisen.
0: Wo warst du da unterwegs?
2: Ah, ganz Deutschland, Kleine. Ja?
0: Und jetzt kommt eine ganz wichtige Frage. Sind die Leute schreckhaft hier?
2: Die hat man ja an deiner Kollegin gesehen. Die hat schon zweimal gut erschrocken, oder würde ich sagen, Kleine? Hä?
0: Macht es dir Spaß, die Leute zu erschrecken?
2: Ja, natürlich. Wem macht es keinen Spaß? Schadenfreude ist doch die schönste Freude, Kleine.
0: Und privat erschreckst du da die Leute auch, wenn du mal nicht so aussiehst, wie du aussiehst?
2: Ja, ich sehe doch fast immer so aus.
0: Ach so, er sieht ja immer so aus. Ja, klar.
3: Ja. Ich sag mal so, also, ich habe einen neuen Spitznamen für unseren DJ Matze.
0: Mhm. Kleine.
3: Kleiner, komm mal her, ey. Für alle, die auch Bock haben, da mal in so eine Rolle zu schlüpfen, unser DJ Matze hat sich noch mit Projektleiterin Ines getroffen.
0: Fangt ihr denn an mit den Castings?
4: Mit den Castings, das ist immer im Frühjahr. Das heißt eigentlich normalerweise März, April, Mai, Juni, so in dem Drehraum sind immer unsere Castings.
0: Mit wie vielen Nationen arbeiten hier? Weißt du das zufälligerweise aus dem Bauch raus?
4: Wie viele Darsteller?
0: Ja.
4: Wir haben über 170 Darsteller hier bei
0: 170?
4: Über 170.
0: Über 170 Darsteller. Und die kommen aus verschiedenen Nationen wahrscheinlich?
4: Korrekt, genau. Wir haben Darsteller aus Frankreich, aus Deutschland, aus der Schweiz, aus Italien. Also die kommen wirklich von überall her.
3: Und wenn ihr Bock habt, beim nächsten Event 27 dabei zu sein, alle Infos jetzt auch bei uns im Netz auf baden.fm und natürlich auch ein Video auf den Social-Media-Kanälen. Das Coole ist, sie kommen ja aus allen Regionen der Welt, hat sie gerade gesagt. Mhm. Aber eins wissen sie, welchen Radiosender man in Rust hört.
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3: Hi, ich bin Julika und 45 Jahre alt.
4: Hi, ich bin Amelie und ich bin 24.
3: Eigentlich verstehen wir beide uns wirklich richtig gut. Nur manchmal verstehen wir uns gar nicht, wenn wir schlichtweg nicht wissen, worüber die andere spricht.
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4: Julika, ich hatte vor kurzem einen Herrn am Telefon, der wollte, dass ich ihm meinen Nachnamen buchstabiere. Und zwar mit diesem komischen alten Alphabet, also irgendwie I wie Ida. Und ich war so überfordert, ja. Amelie, dass ich einfach irgendwelche G wie Gorilla.
6: Nein, so geht das
4: R
6: nicht.
4: Wie
6: Rasenmäher.
4: Ja, man könnte sagen, er war danach verwirrter als davor. Muss man dazu sagen, diese Form von Alphabet und Buchstabieren wird ja heutzutage nicht mehr so viel genutzt. Jetzt die Frage an dich. Wie heißt dieses Alphabet? Braucht man das heutzutage wirklich noch?
6: Ich hasse dieses Alphabet. Aha. Wenn Menschen anfangen, mir mit Ida, Gustav, Emil und weiß ich nicht, wie sie alle heißen, zu kommen, da weiß ich doch nicht mehr, was ich schreiben kann, weil ich habe doch in dem Moment Ida und Gustav im Kopf.
4: So.
6: Ich glaube, dieses Alphabet ist irgendwann, schön, dass du auch mir das zuschreibst, im frühen 20. Jahrhundert entstanden. Also ganz so alt bin ich dann doch noch nicht. Und zwar bei der Berliner Telefonverwaltung. Die haben so ein offizielles Buchstabieralphabet eingeführt, damit die sich halt am Telefon besser verständigen können. Aus den Gründen wird es ja heute am Telefon immer noch verwendet. Ja. Ja, weil man halt so M oder N, das fällt dann weg, wenn du, jetzt weiß ich nicht, was bei M gesagt
4: Marianne.
6: Wird.
4: Marianne.
6: Glaube ich nicht. Nee. Ich bin unsicher. Aber seit 2022 gibt es tatsächlich auch eine neue Buchstabiertafel mit Städtenamen. Jetzt muss man die aber auch erst noch auswendig lernen.
4: Genau.
6: Ne? Also A kann ich hier sagen, ist Aachen. B könnte was sein?
4: Berlin.
6: Genau.
5: So. 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
8: Das ist heute wieder richtig schön spätsommerliches Wetter bei uns in der Region. Ein paar mehr Wolken als gestern, aber es bleibt trocken. Bis zu 29 Grad sind wieder drin und auch morgen geht dieses sehr warme Wetter weiter in Baden.
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9: Ich bin Benjamin Resetz. Hallo, schönen guten Morgen. Autofahrer hier in Baden müssen auch nächsten Monat weiter mit mehr LKWs auf den Straßen rechnen, gerade an Sonn- und Feiertagen. Das Land Baden-Württemberg hat das Sonntagsfahrverbot auch für den Oktober aufgehoben, auf Bitte des Bundes. Grund ist das anhaltende Niedrigwasser auf dem Rhein. Deshalb können die Schiffe dort nicht so viele Waren mitnehmen wie sonst und der Güterverkehr verlagert sich auf die Straße. Baden-Württembergs Verkehrsministerin Razavi lobte, dass der Bund die Ausnahmeregelung verlängert hat. Das schafft laut ihr Spielraum und sichert die Lieferkette ab. Umweltverbände sehen die Maßnahme dagegen sehr kritisch. Bei St. Blasien nahe dem Schluchsee ist ein schwer verletzter Wolf entdeckt worden. Das Tier war nicht mehr zu retten, wie ein Tierarzt festgestellt hatte, also wurde es erlöst. Warum es so schwer verletzt war, ist nicht klar. Auch um welchen Wolf es sich genau handelt, muss noch geklärt werden. Der Rüde soll weiter untersucht werden, teilt das baden-württembergische Landwirtschaftsministerium mit. Die invasive große Drüsenameise, die Tapinoma magnum, ist jetzt auch in Lörrach angekommen. Die aus dem Mittelmeerraum stammende Art wurde im Stadtteil Hagen entdeckt. Sie kann riesige Kolonien mit Millionen von Tieren bilden und dabei für ordentlich Zerstörung sorgen. Für Menschen ist die Ameise nicht direkt gefährlich. Sie kann aber Pflaster unterhöhlen, in Gebäude eindringen und technische Anlagen beschädigen. In Kehl sorgten die Ameisen schon für Stromausfälle. Die Stadt Lörrach prüft jetzt, wie weit sich die Art ausgebreitet hat und welche Maßnahmen helfen. Anwohner sollen verdächtige Funde melden und sich bei Befall mit Nachbarn abstimmen. Sie gehören zu den putzigsten Wasserbewohnern im Südwesten und zu den seltensten. Der Fischotter kehrt langsam nach Baden-Württemberg zurück, doch der Klimawandel bremst seine Ausbreitung. Steigende Wassertemperaturen und austrocknende Gewässer setzen vielen Fischarten zu. Damit schrumpft auch das Nahrungsangebot für den Otter. Feste Populationen gibt es noch nicht. Das Regierungspräsidium Freiburg prüft deswegen gerade, wo die streng geschützten Tiere vorkommen. Unterquerungshilfen an Straßen und naturnähere Flüsse könnten die Rückkehr des Fischotters auch erleichtern. 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
8: Schon wieder 9:45. Guten Morgen auf die Straßen. Achtung, Gefahrenstelle auf der A5 Richtung Karlsruhe. Zwischen Bad Krozingen und Freiburg Süd liegt ein Plastikteil auf der Autobahn. Fahrt da vorsichtig. Baustellenstau auf der A5 Richtung Karlsruhe. Einmal zwischen Efringkirchen und dem Dreieck Neuenburg 15 Minuten plus und dann weiter zwischen Freiburg Mitte und hier auch nochmal Stop and Go. Aktuell braucht ihr knapp 20 Minuten länger. Wenn ihr da dann runter wollt, Freiburg Nord, gab es auch noch einen Unfall, meldet Baden-FM-Hörer Stivo.
10: Ausfahrt Tunisee Richtung Karlsruhe. 100 Meter danach ist ein Unfall passiert auf der linken Seite, also zweite Spur.
8: Nach der Ausfahrt Freiburg Nord von der A5 Richtung Karlsruhe. Achtung.
10: Genau.
8: Danke, Stivo. Gute Fahrt.
10: Gerne.
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8: Auf der B3 heute Morgen, Höhe kalte Herberge im 70er. In Gottenheim am Sportplatz, wenn ihr Richtung Freiburg fahrt im 70er. Und Denzlingen-Elsstraße gegenüber der Tankstelle im 50er. Kommt gut und sicher an.
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1: Ob jetzt daheim auf dem Hometrainer oder in der Werkstatt beim Ölfilterwechsel, jeder kann wieder mitraten. Und im Frühstücksclub zockt jetzt die Monika aus Efringen-Kirchen gegen unseren Peter und ganz nebenbei um einen knallroten Frühstücks-Kaffeeport. Salli, Monika!
2: Ja, guten Morgen, hallo.
3: Hi Monika.
1: So, bei euch ist die A5 nebendran gelegen, ne? Efringen-Kirchen. Fahre ich oft vorbei, wenn ich zu meiner Freundin nach Basel fahre. Und das Schöne da ist, ab Efringen-Kirchen ist die Geschwindigkeitsbegrenzung aufgehoben.
2: Genau, so ist es.

0: ist das richtig.
1: Ansonsten seid ihr auch wunderbar gelegen, ne?
0: Das ist definitiv so. Wir haben einen sehr schönen Rhein bei uns. Mhm. Mit den Isteiner Schwellen, die sind sehr bekannt.
2: Goldschürfen kann man da, haben wir auch mal Gold geschürft, ne?
0: Ja, genau. Goldwaschen, ja. Genau.
2: Leckere Straußen, dann auf so ein tolles englisches Café. Also die Gegend da unten ist genial. Kennst du diesen Rosengarten, der so britisch angehaucht ist?
0: Bei Ettenbühl, ja.
2: Yes.
1: So, liebe Moni, jetzt heißt es aber nicht lang schnacken. Peter, knacken hier die Spielregeln. Wir suchen einen Begriff, zu dem ich Tipps gebe und die werden immer genauer. Wer meint, lösen zu können, ruft rein. Aber Achtung, ist die Antwort falsch, gewinnt automatisch der andere. Ab in die Manege und ganz Efringenkirchen drückt dir jetzt die Daumen. Hier, der erste Tipp. Ich befinde mich in Freiburg.
0: Ja, gut.
1: Gut, okay, dann machen wir gleich weiter. Viele Touristen kommen täglich zu mir.
0: Ja, ich bin schon auf einem, hab schon Gedanken, ja.
2: Aha, also ja, ich auch.
1: Jetzt wird's kulinarisch. Auf mir isst man gerne mal eine lange Brote.
0: Okay.
1: Will schon jemand lösen?
0: Soll ich schon lösen?
1: Ich wäre vorsichtig, aber du darfst...
0: Okay, dann noch eine.
1: Ja, okay. Dann. Ich bin von historischen Gebäuden umgeben.
0: Ja.
2: Dann löse jetzt, sonst mache ich's.
0: Der Freiburger Münsterplatz.
1: Moni, genial.
2: Richtig, herzlichen Glückwunsch. Aber wie süß, dass du dich da so eingereiht hast, Moni. Also, soll ich jetzt lösen?
0: Die lange Rote war klar.
2: Ja, absolut.
0: Genau.
1: Peter, wie nah warst du dran?
2: Ich hätte es auch gehabt. Also ich dachte, jetzt hatten wir es ja gerade von diesem schönen britischen Café da in Ettenbühl und dachte, ja. Also dann halte ich mich mal britisch an die Schlange und lasse der Dame den Fortschritt.
1: Super, super.
0: Dankeschön.
1: Gentlemen.
2: Yes, of course.
1: Okay, liebe Monika, herzlichen Glückwunsch nochmal. Kaffeetasse wandert zu dir. Lass es dir schmecken und dir einen wunderschönen Dienstag. Danke fürs Mitspielen.
0: Ja, vielen Dank.
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18: Ist ganz lustig. Auf dem Feldberg in Falkau und in Freiburg unten im Tal haben wir im Moment 18 Grad und Sonnenschein. Da ist exakt das gleiche Wetter, exakt die gleiche Temperatur. Es geht noch auf bis zu 27 Grad in Freiburg nach oben. Auf dem Feldberg werden es nur 24 maximal. Es ist aber schön mild bei uns und auch schön sonnig nochmal. Sonnig bleibt es auch morgen nochmal ein bisschen. So Sonne-Wolken-Mix, den haben wir ja heute auch schon. Dann auch nochmal bis zu 26 Grad möglich. Danach kühlt's ab und es fängt an zu regnen.
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18: mit Benjamin Resetz. Hallo, schönen guten Tag. In der Nähe des Schluchsees ist ein schwerstverletzter männlicher Wolf entdeckt und getötet worden. Wie das baden-württembergische Landwirtschaftsministerium mitteilt, hätte das Tier keine Überlebenschance gehabt. Um ihm weiteres Leid zu ersparen, wurde der Wolfsrüde dann erlöst. Um welchen Wolf es sich genau handelt, muss noch herausgefunden werden. Das Tier wird weiter untersucht, man weiß auch noch nicht, woher seine Verletzungen stammen. Mit näheren Informationen halten sich die Behörden noch zurück. Weihnachtsmarktfans, aufgepasst, das Highlight der Saison kommt zurück. Ab dem 14. Oktober könnt ihr euch wieder Tickets für den Weihnachtsmarkt in der Ravenna-Schlucht sichern. Das gab die Hochschwarzwald Tourismus GmbH bekannt. Ruth Strädling aus der Baden-FM-Nachrichtenredaktion hat die wichtigsten Infos.
0: Die Tickets für den legendären Weihnachtsmarkt gibt's wie immer nur im Online-Vorverkauf. Das Portal dafür öffnet am 14. Oktober um Punkt 10 Uhr. Die Tickets für den Weihnachtsmarkt in der Ravenna-Schlucht sind immer sehr begehrt und ziemlich schnell ausverkauft. Wer sich eins sichern will, der muss am 14. Oktober also schnell sein. Aber es gibt eine gute Nachricht. Damit mehr Leute kommen können, haben die Veranstalter dieses Jahr nämlich die Öffnungszeiten verlängert. Neu ist der Weihnachtsmarkt in der Ravenna-Schlucht jetzt freitags und sonntags eine Stunde länger offen und ist zusätzlich noch an drei weiteren Donnerstagen im Advent geöffnet.
18: Die Holocaust-Überlebende Eva Weil ist heute Abend zu Gast in Freiburg. Im Augustinermuseum spricht sie über die Verfolgung ihrer jüdischen Familie und ihre Erfahrungen während der NS-Zeit. Die Veranstaltung ist schon ausgebucht. Weil wurde 1935 in den Niederlanden geboren. Ihre Mutter stammte aus Freiburg. 1942 wurde die Familie im Lager Westerbork interniert. Mehrfach entging sie nur knapp der Deportation in ein Konzentrationslager. Im April 1945 wurde Eva Weil befreit. Seit fast 20 Jahren erzählt sie jetzt vor allem Jugendlichen ihre Geschichte, damit die Erinnerung an den Holocaust weitergegeben wird. 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
14: Nächste Woche Samstag und Sonntag erlebt ihr uns auch auf der Hochzeitsmesse in Bühl. Und am Sonntag auf der Hochzeitsmesse in Schloss Rainach in Freiburg-Munzingen.
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18: Auf der A5 Richtung Karlsruhe zwischen Rust und Ettenheim steht ein kaputter LKW und zwischen Freiburg, Mitte und Theningen deshalb 6 Kilometer Stau und es dauert eine Dreiviertelstunde länger. Vorsicht, die Unfallstelle ist ungesichert. Auf der A5 Richtung Karlsruhe zwischen Efringenkirchen und dem Dreieck Neuenburg sind die üblichen 3 Kilometer Stau vor der Baustelle. Da dauert es 12 Minuten länger im Moment.
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18: An der B3 auf Höhe der Kalten Herberge im 70er stehen sie, wo sie gerne mal stehen. In Gottenheim am Sportplatz Richtung Freiburg, da sind auch 70 erlaubt. In Kandern stehen sie in der Hammersteiner Straße, da darf man 30 fahren. Oder in Freiburg in der Hermann-Mitt-Straße, da gelten 50. Habt ihr noch was gesehen, Staus oder Blitzer, dann sagt uns gerne Bescheid. Das geht kostenlos unter der 0800 50 60 106. Allen unterwegs wünschen wir eine gute Fahrt und sicheres Ankommen.
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21: Hallo, schönen Dienstag. Ich kann euch eins verraten, die Vorbereitungen laufen, Leute, und zwar auf Hochtouren, und zwar für Badens schönste Vereinsfeier, bei der ihr hoffentlich dabei sein werdet. Ja, wir feiern euch, die Ehrenamtlichen aus den Vereinen, die immer mit anpacken, wenn es was zu erledigen gibt. Wir wollen einfach mal Danke sagen für euer Engagement. Am 15. Oktober findet das Ganze statt. Alle Infos findet ihr dazu auch auf unserer Homepage baden.fm. Jetzt habe ich erstmal ein bisschen Musik für euch. Michael Schulte und Rehab, Waterfall und Harry Styles. Marathonläufer und Sänger. Harry Styles ist dabei mit American Girls.
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0: Boah, was sind wir da in den 90ern auf und ab gesprungen zu diesem Song. Würden die Knie heute gar nicht mehr mitmachen. Unglaublich, dass ich in dem Alter bin, in dem ich solche Sätze sage. So, jetzt ist der Kollege dran hier.
1: Oh, ist der geil.
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3: Als ich mich entscheide, 2011 wieder zurück in meine Heimat Baden, genauer gesagt nach Freiburg zu ziehen, steht viel Arbeit an. Wohnung kündigen, neue Wohnung finden, Umzug organisieren, Kartons packen, abmelden, anmelden und so weiter. Und als ich dann endlich in meiner neuen Bude verschnaufen kann, sieht es aus wie auf dem Schlachtfeld. Kartons verteilt in allen Zimmern, das Bett, die Möbel noch gar nicht aufgestellt, eine Luftmatratze muss mir erst einmal als Lager dienen. Küche? Den Abwasch erledige ich in der Badewanne. Das Erste, was ich in meinem neuen Zuhause installiere, ist das Radio. Natürlich Baden FM. Und in dieser Zeit spielen sie einen Song hoch und runter. Gotje mit Somebody That I Used To Know. Und er hat mir geholfen, meinem Chaos ein Ende zu bereiten. Sei es beim Auspacken der Kartons, bei der Planung, wo hänge ich welches Bild auf und. Leider ist Gotje mit seinem Song eine Eintagsfliege geblieben. Aber er hat mich motiviert, mir Kraft zu geben, meine neuen Aufgaben anzugehen. Und deshalb, Gottje, danke für diesen großartigen Song.
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18: Im Moment hier in Freiburg unten eine Sekunde 20 Grad und sogar oben auf dem Bällchen genauso 20 Grad. Die Sonne scheint, immer mal ein paar Wölkchen am Himmel, morgen auch nochmal so. Das Ganze bei 26 Grad in der Spitze. Ab Donnerstag fängt es dann an zu regnen und es kühlt auch deutlich ab. Dann hält der Herbst so ein bisschen Einzug bei uns.
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18: Auf der A5 Richtung Karlsruhe zwischen Rust und Ettenheim steht noch immer ein kaputter LKW. Vorsicht, eine ungesicherte Unfallstelle ist das. Da an A5 Richtung Karlsruhe. Deswegen Freiburg-Mitte bis Theningen 7 Kilometer Stau. Da dauert es inzwischen 50 Minuten länger, wenn ihr drin steht. A5 Richtung Karlsruhe zwischen Efringenkirchen und dem Dreieck Neuenburg. 2 Kilometer Stau. Da ist es eine Viertelstunde. Ansonsten seid ihr überall zügig durch.
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18: An der B31 stehen sie beim Tankhof Löffingen im 100er an der üblichen Stelle. In Bad Krozingen in der Biengener Allee im 50er haben wir einen gemeldet. In Denzlingen in der Elsstraße auch. Oder in Gottenheim am Sportplatz Richtung Freiburg im 70er. Habt ihr noch was gesehen? Dann sagt uns doch gerne Bescheid unter der 0800 50 60 106. Allen unterwegs wünschen wir eine gute Fahrt.
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14: In Ballrechten-Dottingen haben wir 26 Grad heute in der Spitze. Aktuell sind es 22. In Falkau oben auf dem Feldberg witzigerweise auch 22 Grad, obwohl es ja doch eigentlich ein bisschen kühler sein sollte. Nun ja, die Sonne scheint auf jeden Fall sehr, sehr angenehm. Nochmal die ganzen Temperaturen und auch die Witterung heute. Morgen bekommen wir nochmal eine Wiederholung davon. Ab dem Donnerstag fängt es dann an zu regnen und dann stellt sich so langsam der Herbst ein.
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14: Mit Benjamin Resetz. Hallo, schönen guten Tag. Im angekündigten Streik bei der Südwestdeutschen Landesverkehrs GmbH wird dieses Mal nicht nur der Busverkehr stillstehen, auch der Zugverkehr wird betroffen sein, kündigt die Gewerkschaft Verdi an. Vom morgigen Mittwoch bis Freitag fahren also praktisch keine Busse und Züge der SWEG, etwa auf der Münstertalbahn. Nur auf den Zugstrecken Freiburg-Elzach, Offenburg-Straßburg und Offenburg-Freudenstadt gibt es keine Einschränkungen. Verdi fordert für die Beschäftigten unter anderem einen besseren Kündigungsschutz. Bei der SWEG in Lahr findet man die Streiks unverhältnismäßig. Autofahrer hier in Baden müssen auch nächsten Monat weiter mit mehr LKWs auf den Straßen rechnen, gerade an Sonn- und Feiertagen. Das Land Baden-Württemberg hat das Sonntagsfahrverbot auch für den Oktober aufgehoben, auf Bitte des Bundes. Grund ist das anhaltende Niedrigwasser auf dem Rhein. Deshalb können die Schiffe dort nicht so viele Waren mitnehmen wie sonst und der Güterverkehr verlagert sich auf die Straße. Das gelockerte Fahrverbot soll den Verkehr entzerren. Baden-Württembergs Verkehrsministerin Razavi lobte, dass der Bund die Ausnahmeregelung verlängert hat. Das schafft laut ihr Spielraum und sichert die Lieferkette ab. Umweltverbände sehen die Maßnahme dagegen sehr kritisch. Benzin ist teuer und unter anderem deshalb werden die öffentlichen Ladesäulen für Elektroautos immer mehr genutzt. Der Energiekonzern Vattenfall teilt zum Beispiel mit, dass seine Ladesäulen seit Jahresbeginn rund 2/3 mehr genutzt worden sind als im gesamten Vorjahr zusammen. Die Ladeinfrastruktur gibt das mittlerweile her. Die explodierenden Kraftstoffpreise tun ihr Übriges, glauben die Stromanbieter. In Baden-Württemberg sind bald wieder Praktikumswochen. Ab dem 12. Oktober können Jugendliche dann wieder verschiedene Berufe direkt im Betrieb ausprobieren. Das Angebot richtet sich vor allem an Schüler ab Klasse 8. Für die gibt es Tagespraktika in unterschiedlichen Branchen. Die Anmeldung läuft kostenlos online und funktioniert ohne Lebenslauf oder Noten. Auch Jugendliche, die nicht mehr zur Schule gehen, können noch mitmachen. Ziel ist es, bei der Berufswahl zu helfen und erste Kontakte zu möglichen Ausbildungsbetrieben zu knüpfen. 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
14: Wir gucken auf die Straßen. Auf der A5 Richtung Karlsruhe zwischen Freiburg-Mitte und Theningen haben wir immer noch 7 Kilometer Stau. Es dauert eine Dreiviertelstunde länger. 10 Minuten sind es Richtung Karlsruhe zwischen Efringenkirchen und dem Dreieck Neuenburg. Vor der Baustelle haben wir da 2

0: Kilometer Stau im Moment.
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0: Freiburg, Suwonallee im 50er haben wir einen gemeldet. Oder an der B3, Höhekalte Herberge im 70er. B518 in Wehr im 100er stehen sie. Oder in Denzlingen in der Elststraße, da darf man 50 fahren. Das war's noch nicht. Schaut euch gerne mal auf unserer Homepage oder in der Baden FM App vorbei. Da ist jederzeit nochmal alles für euch aufgelistet, was so an den Straßen los ist. Unter der 0800 50 60 106 könnt ihr uns melden, wenn euch noch was aufgefallen ist. Allen unterwegs wünschen wir eine gute Fahrt.
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3: Und ihr seid auch dabei. Das ist schön. Und das gilt hoffentlich dann auch für den 15. Oktober. Da haben wir ja einiges vor. Badens schönste Vereinsfeier findet da statt. Und zwar in der Bergwelt Kandel. Wo ist das wohl? Auf dem Kandel. Richtig. Und das Ganze verspricht unfassbar schön zu werden, denn alleine dieses Panorama da oben ist der Knaller. Außerdem super leckeres Essen, Drinks, Musik, alles, was das Herz begehrt, alles für euch, wenn ihr ehrenamtlich in den Vereinen aktiv seid. Schaut vorbei auf unserer Homepage auf baden.fm. Wir wollen einfach mal Danke sagen. Musik gibt es jetzt von Imani, Don't Be So Shy. Das finde ich irgendwie so einen extrem coolen Song. Und Nico Santos, der ist dabei. Why Don't You Stay? Warum bleibst du nicht? Ihr bleibt doch hoffentlich hier bei mir, oder? In diesem Sinne, schönen Vormittag.
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0: Bryan Adams. Everything I do it for you. Aus dem Robin Hood Soundtrack. Und Robin Hood, der war ja auch immer im Wald unterwegs. Und jetzt kommt so eine richtige Schweineüberleitung. Apropos Wald, apropos Baum. Achtung.
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2: Ein einziger großer Laubbaum kann mehr als 200.000 Blätter tragen. Und jedes einzelne fällt im Herbst zu Boden. Auf einen Hektar Wald gerechnet kommen so mehrere Tonnen Blattmasse zusammen. Kein Wunder also, dass Städte wie Lörrach jeden Herbst tausende Tonnen Laub von Straßen und Gehwegen einsammeln müssen. Doch wie überlebt denn der Baum anschließend den Winter ohne seine Blätter? Bevor die Blätter fallen, zieht der Baum wichtige Nährstoffe wieder zurück in den Stamm und in die Wurzeln. Dort lagert er seine Energiereserven ein und verbringt den Winter dann in einer Art Ruhemodus und wartet auf bessere Bedingungen. Der Baum steht also nicht einfach nur kahl in der Landschaft rum, er lebt von einem Vorrat, den er monatelang vorbereitet hat, fast so wie ein Eichhörnchen. Eure Mariella Mischial.
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19: Bis zu 26 Grad bekommen wir heute bei uns in Baden. Im Moment haben wir so 22, 23, fast überall. Die Sonne scheint morgen auch nochmal von ein paar Wolken verdeckt. Da so ähnlich wie heute. Ab dem Donnerstag dann wird's langsam Herbst.
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19: Dreieck Weil am Rhein, A861 Richtung Grenzübergang Rheinfelden, zwischen Rheinfelden Mitte und dem Grenzübergang. Ein Stau für LKW auf der rechten Spur, 2 Kilometer. Ansonsten kommt ihr überall wirklich sehr schnell durch. Auf der B294 hat's allerdings Richtung Freiburg zwischen Denzlingen Nord-Suggental, bei der Anschlussstelle Denzlingen Nord-Suggental einen Unfall gegeben. Im Moment läuft da die Unfallaufnahme.
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19: Neuenburg, Gutnauweg im 30er haben wir einen gemeldet. Oder in Denzlingen in der Elzstraße, da darf man 50 fahren. B3-Höhe kann dann im 70er stehen sie. Oder an der B31-Höhe Tankhof Löffingen an der üblichen Stelle. Da gelten 100. Es gibt einige Blitzer bei uns in der Region. Falls ihr noch einen gesehen habt, den wir nicht auf dem Schirm haben, könnt ihr uns gerne Bescheid geben. Jederzeit kostenlos 0800 50 60 106. Allen unterwegs eine gute Fahrt.
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0: Katy Perry, das verrückte Huhn. I Kiss the Girl. Ich wünsche euch einen schönen Dienstag.
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0: Ja, meine lieben Kolleginnen und Kollegen sind ja für euch in der ganzen Region unterwegs und erschnuppern und erschnüffeln die wildesten Sportarten, die es hier so gibt. Wie so Trüffelschweine. Die finden wirklich, also ich möchte meine Kollegen jetzt nicht mit Trüffelschweinen vergleichen, ich nur im Sinne von, die finden die unglaublichsten Dinge. Oder habt ihr in eurem Leben schon mal von Kanu-Polo gehört? Ich in meinem ganzen Leben noch nicht. Aber Philipp. Und der hat es direkt auch für uns ausprobiert.
2: So, Marie, Rolle habe ich gemacht. Ich bin klatschnass. Aber wie war's?
3: Ja, war super. Philipp hat es sehr gut gemacht und wird jetzt auf jeden Fall nicht ertrinken. Also gut für uns.
2: Freut sich schon mal meine Chefin und daheim die Familie auch.
0: Ja, ich auch, Philipp. Wie sich das dann wirklich zugetragen hat und was beim Kanu-Polo überhaupt passiert, das hört ihr morgen bei uns im Baden FM Frühstücksclub. In aller Herrgottsfrühe natürlich. Jetzt muss ich ganz kurz gucken. Genau, um 20 vor 7 ist es soweit. Da wird euch diese Sportart etwas näher gebracht. Also echt ein Kracher.
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0: Baden FM ist hier, wie gesagt. Und das ist Musik von The Police. Every Breath You Take. Ich freue mich, dass ihr dabei seid. Hi.

0: 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Jetzt euer Lieblingssong von Lost Frequencies und Callum Scott bei Baden FM.
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21: 24 Grad im Moment in Lörrach, oben in Bernau 23 Grad aktuell, bis zu 26 Grad kann es heute warm werden. Dazu bleibt es trocken, die Sonne scheint die meiste Zeit, ab und zu ziehen mal ein paar Wolken vorbei. Morgen praktisch nochmal genauso, nur ganz wenige und ganz vereinzelte Schauer kann es mal geben. Auch nochmal bis zu 26 Grad, ab Donnerstag wird es dann langsam Herbst, da kühlt es ab und es fängt an zu regnen.
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14: Mit Benjamin Resitz. Hallo, schönen guten Tag. Autofahrer in Baden müssen weiterhin mit mehr LKWs auf den Straßen rechnen, auch an Sonntagen. Baden-Württemberg hat das Sonntagsfahrverbot auch im Oktober aufgehoben, auf Bitten des Bundes. Ruth Strädling aus der Baden-FM-Nachrichtenredaktion, was steckt dahinter?
22: Grund für die Sonderregelung ist das weiter anhaltende Niedrigwasser auf dem Rhein durch den heißen Sommer. Schon seit Wochen können Schiffe deshalb dort nicht mehr so viele Güter mitnehmen wie sonst. Dadurch verlagert sich der Lieferverkehr auf die Straße. Und genau da soll das gelockerte Fahrverbot helfen. Der Bund will den Verkehr gerade auf den Autobahnen entzerren, in dem Lkw auch am Wochenende fahren dürfen. Das soll dann auch Lieferprobleme verhindern. Baden-Württembergs Landesverkehrsministerin Razzavi begrüßte nun, dass der Bund diese Ausnahmeregelung nochmal bis Ende Oktober verlängert hat. Das sichere die Lieferketten, ablobte sie. Umweltverbände hier im Land sehen die Aufhebung des Sonntagsfahrverbots dagegen kritisch.
14: In Oberried wird der traditionelle Viehabtrieb in diesem Jahr etwas anders aussehen als gewohnt. Wegen der anhaltenden Trockenheit sind die mehr als 100 Rinder schon vorzeitig von den Hochweiden ins Tal gebracht worden. Stattdessen ziehen am 10. Oktober Schafe, Zwergziegen mit Nachwuchs und ein Ochsengespann durch den Ort, begleitet von einer Oldtimer-Bulldog-Parade. Das Fest zum Abschluss der Alemannischen Woche findet trotzdem statt, mit Bauernmarkt, Musik und Angeboten für Kinder. Die invasive große Drüsenameise, die Tapinoma magnum, ist jetzt auch in Lörrach angekommen. Die aus dem Mittelmeerraum stammende Art wurde im Stadtteil Hagen entdeckt. Sie kann riesige Kolonien mit Millionen von Tieren bilden und dabei für ordentlich Zerstörung sorgen. Für Menschen ist die Ameise nicht direkt gefährlich. Sie kann aber Pflaster unterhöhlen, in Gebäude eindringen und technische Anlagen beschädigen. In Kehl sorgten die Ameisen schon für Stromausfälle. Die Stadt Lörrach prüft jetzt, wie weit sich die Art ausgebreitet hat und welche Maßnahmen helfen. Anwohner sollen verdächtige Funde melden und sich bei Befall mit Nachbarn abstimmen. 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
21: A98 Richtung Weil am Rhein zwischen der B314 Lauchringen und Heidenecker Tunnel. Eine ungesicherte Unfallstelle und ein Fahrstreifen blockiert. Bitte super gut aufpassen dort. Auf der A5 Richtung Karlsruhe ist die Unfallstelle geräumt. Zwischen Freiburg Süd und Thäningen haben aber noch 8 Kilometer Stau. 40 Minuten dort Verkehrsbehinderung durch die Unfallaufnahme bzw. die Aufräumarbeiten. Da ist die linke Spur im Moment zu. Ansonsten haben wir noch Verzögerungen auf der B317 der Zollstraße in Weil am Rhein zwischen Friedlingen und Friedensbrücke. Da dauert es 10 Minuten wegen dichten Verkehr.
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21: Denzlingen, Elzstraße im 50er haben wir einen gemeldet. In Emmendingen sind sie in der Hochburger Straße am Blitzen im 30er. Schopfheim, Gündenhausen, da sind es auch 30. Oder in Neuenburg im Gutnauweg ebenfalls 30. Und es gibt noch so einige mehr. Schaut für eine Gesamtübersicht mit allen Blitzern auch mal gern auf unserer Homepage oder in der Baden FM App vorbei. Allen unterwegs wünschen wir eine gute Fahrt und sicheres Ankommen.
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24: Hallöchen, ich wünsche euch einen richtig schönen Dienstag. Und der 15. Oktober, das ist ja der Tag der Tage. Ne? Da findet ja die Megaparty statt oder wie wir sagen, Badens schönste Vereinsfeier. Hoffentlich seid ihr dabei. Die Chancen stehen gut, wenn ihr in einem Verein seid und wenn ihr euch eben ehrenamtlich engagiert und immer mit anpackt und helft, wenn es irgendwo was zu tun gibt. Egal, ob ihr jetzt Trainerin oder Trainer seid oder Mitglied im Sinne von, ich mache auch gerne mal die Kasse, wenn es irgendwo Pommes zu verkaufen gibt. Schaut vorbei auf unserer Homepage auf baden.fm, da findet ihr alle Infos zu diesem großen Fest für euch. Und jetzt gibt's Musik von Pink. Who knew? Und dann ist noch eine ganz große dabei, ja, die größte wahrscheinlich aktuell, Taylor Swift und Opalite.
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1: Sie steht wieder vor der Tür. Am 15. Oktober wird gefeiert und zwar so richtig und zwar mit euch. Ja, mit allen, die sonst immer mit anpacken. Mit den Ehrenamtlichen aus den Vereinen bei uns in der Region, die sonst dafür sorgen, dass ordentlich gefeiert werden kann. Die alles aufbauen, die Getränke verkaufen, die Kuchen backen und so weiter und so fort. Jetzt seid ihr dran. Ihr könnt euch einfach zurücklehnen und mit uns feiern. So hat das im vergangenen Jahr auch die Trachtenkapelle Hinterzarten gemacht.
2: Also nur an alle, die wohl letztes Mal sich nicht gemeldet haben. Es gibt ja viele. Es gibt sicherlich über 1000 Vereine im südbadischen Bereich. Und die, wo es nicht gemacht haben, haben einfach was verpasst. Ich kann nur empfehlen, macht einen Versuch wert. Wir haben Glück gehabt, wir waren dabei und haben uns freuen dürfen. Vielen Dank, Baden FM, Firma Bombardi, Firma Reichenbach. Vielen, vielen Dank.
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18: Schönes Wetterchen da draußen. Wenige Wolken am Himmel, Sonnenschein haben wir auch nochmal. Bis zu 26 Grad kann es heute geben, zum Beispiel in Freiburg oder in Offenburg. Und sogar ganz oben auf dem Kandelgipfel bekommen wir 24 Grad heute. Morgen bleibt es auch nochmal so. Da kann es höchstens mal ganz vereinzelte kurze Schauer sehr örtlich begrenzt geben. Erst ab übermorgen, da kommt dann langsam der Herbst. Es kühlt auf noch maximal 20 Grad ab und dann regnet es auch kräftig.
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18: Auf der Straße ist auch noch ein bisschen was los. Auf der B294 Richtung Freiburg haben wir zwischen bei der Anschlussstelle Denzlingen Nord-Suggental eine Unfallaufnahme gerade im Moment. Eine Verkehrsbehinderung dadurch. Ein Fahrstreifen ist wohl komplett zu. Auf der A98 Richtung Weil am Rhein zwischen Lauchringen und Heidenecker-Tunnel. Eine ungesicherte Unfallstelle, da ist auch ein Fahrstreifen dicht. Dann haben wir auf der A5 Richtung Karlsruhe zwischen Freiburg Süd und Teningen noch 9 Kilometer Stau. Da dauert es ungefähr, ja, wobei uns gerade der Atta gesagt hat, dass es erst ab Freiburg Mitte wohl ist. Das dürften aber auch noch 8-9 Kilometer Stau sein. Da steht ihr bestimmt eine Stunde drin. Unfallaufnahme läuft. Linke Spur ist dort gesperrt. 10 Minuten länger geht's auf der A5 Richtung Basel zwischen dem Dreieck Weil am Rhein und dem Grenzübergang einfach wegen dichten Verkehr.
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18: Emmendingen, Hochburger Straße, im 30er stehen sie da, 30 auch in Neuenburg, in Gutnauweg. In der Hermann-Mitt-Straße in Freiburg stehen sie im 50er, in Denzlingen, in der Elststraße sind auch 50 erlaubt oder an der, wo ist er denn? Nein, den haben sie mittlerweile entfernt, aber in Bad Krozingen in der Biegener Allee haben wir auch noch einen, da gelten 50 ebenfalls. Habt ihr noch was gesehen? Staus oder Blitzer? Immer gerne her damit unter unserer treuen Hotline 0800 50 60 106. Allen unterwegs wünschen wir eine gute Fahrt und sicheres Ankommen.
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1: Julika, ich hatte vor kurzem einen Herrn am Telefon, der wollte, dass ich ihm meinen Nachnamen buchstabiere. Und zwar mit diesem komischen alten Alphabet. Also irgendwie I wie Ida. Und ich war so überfordert, ja. Amelie, dass ich einfach irgendwelche G wie Gorilla.
3: Nein, so geht das
1: R
3: nicht.
1: Wie Rasenmäher. Ja, man könnte sagen, er war danach verwirrter als davor. Muss man dazu sagen, diese Form von Alphabet und Buchstabieren wird ja heutzutage nicht mehr so viel genutzt. Jetzt die Frage an dich. Wie heißt dieses Alphabet? Braucht man das heutzutage wirklich noch?
3: Ich hasse dieses Alphabet. Aha. Wenn Menschen anfangen, mir mit Ida, Gustav, Emil und weiß ich nicht, wie sie alle heißen, zu kommen, da weiß ich doch nicht mehr, was ich schreiben kann, weil ich habe in dem Moment Ida und Gustav im Kopf.
1: So.
3: Ich glaube, dieses Alphabet ist irgendwann, schön, dass du auch mir das zuschreibst, im frühen 20. Jahrhundert entstanden. Also ganz so alt bin ich dann doch noch nicht. Und zwar bei der Berliner Telefonverwaltung. Die haben so ein offizielles Buchstabieralphabet eingeführt, damit die sich halt am Telefon besser verständigen können. Aus den Gründen wird es ja heute am Telefon immer noch verwendet. Ja. Ja, weil man halt so M oder N, das fällt dann weg, wenn du, jetzt weiß ich nicht, was bei M gesagt
1: Marianne.
3: Wird.
1: Marianne.
3: Glaube ich nicht. Ich bin unsicher. Aber seit 2022 gibt es tatsächlich auch eine neue Buchstabiertafel mit Städtenamen. Jetzt muss man die aber auch erst noch auswendig lernen.
1: Genau.
3: Ne? Also A kann ich hier sagen, ist Aachen. B könnte was sein?
1: Berlin.
3: Genau.
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20: Aktuelle Temperaturen 24 Grad zurzeit in Straßburg, 26 in Lörrach und 23 in Schluchsee. Dazu überall Wolken am Himmel. So soll es heute im Großen und Ganzen noch weitergehen. Hier und da kommt noch die Sonne raus. Dazwischen ziehen immer wieder Wolken rüber. Das Ganze heute bei ziemlich milden Topwerten von 24 bis 28 Grad. Und morgen, da starten wir erstmal ähnlich rein mit einem Mix aus Sonne und Wolken. Später haben wir örtlich auch noch ein paar kleine Schauer und die Topwerte morgen 23 bis 27 Grad.
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22: Mit Ruth Strätling, hallo. Im angekündigten Streik bei der Südwestdeutschen Landesverkehrs GmbH wird diesmal nicht nur der Busverkehr stillstehen, sondern auch der Zugverkehr wird betroffen sein. Das kündigte die Gewerkschaft Verdi an. Aus der Baden-FM-Nachrichtenredaktion berichtet Benjamin Resetz.
23: Vom morgigen Mittwoch bis Freitag fahren praktisch keine Busse und Züge der SWEG, etwa auf der Münstertalbahn. Nur auf den Zugstrecken Freiburg-Elzach, Offenburg-Straßburg und Offenburg-Freudenstadt gibt es keine Einschränkungen. Verdi fordert für die Beschäftigten unter anderem einen besseren Kündigungsschutz. Bei der SWEG in Lahr findet man die Streiks unverhältnismäßig.
22: Der September ist hier in Baden-Württemberg ungewöhnlich warm und sonnig gewesen. Den Eindruck hatten viele sicher sowieso schon und das bestätigen jetzt auch Daten vom Deutschen Wetterdienst. Laut den Meteorologen war es hier im Land im September durchschnittlich 3 Grad wärmer als sonst. Örtlich wurden auch hier in Baden teils nochmal Rekordwerte von um die 30 Grad erreicht. Außerdem war es ungewöhnlich sonnig und es gab wenig Regen. Laut dem Deutschen Wetterdienst fiel hier in Baden-Württemberg nicht mal ein Drittel so viel Regen wie üblich. Dafür schien die Sonne fast 250 Stunden im September. Das ist gut die Hälfte mehr als sonst. Sie gehören zu den putzigsten Wasserbewohnern hier im Südwesten und zu den seltensten. Der Fischotter kehrt jetzt langsam hier nach Baden-Württemberg zurück. Aber der Klimawandel bremst seine Ausbreitung. Vor allem steigende Wassertemperaturen und austrocknende Gewässer setzen vielen Fischarten zu und damit schrumpft auch das Nahrungsangebot für die Otter. Bisher gibt es von den Tieren noch keine festen Populationen. Das Regierungspräsidium Freiburg prüft deshalb jetzt, wo die streng geschützten Tiere eigentlich vorkommen. So sollen Gewässer offener gestaltet und Rückzugsorte der Tiere erhalten werden. Auch Unterquerungshilfen an Straßen und naturbelassenere Flüsse könnten die Rückkehr des Fischotters nach Baden-Württemberg erleichtern. 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
20: 1:02 schauen wir auf die Straßen. Da habe ich gleich mal 2 dicke Meldungen von der A5. Einmal Basel Richtung Karlsruhe. Und Verzeihung, es sind 2 verschiedene Autobahnen. Egal. Wir fangen an. A5 Basel Richtung Karlsruhe. Zwischen dem Dreieck Neuenburg und Mülheim-Neuenburg. Bitte aufpassen. Da liegt ein Reifen auf der Fahrbahn und ein kaputtes Fahrzeug steht auf dem Standstreifen. Da bitte besonders vorsichtig fahren. Und dann haben wir noch die A98 Schaffhausen Richtung Weil am Rhein. Zwischen B314 Lauchringen und Heidenecker Tunnel haben wir derzeit eine ungesicherte Unfallstelle. Da ist ein Fahrstreifen blockiert. Bitte auch hier besonders gut aufpassen. Und einen Stau haben wir auch noch dabei auf der A5 Basel Richtung Karlsruhe. Zwischen Freiburg Süd und Teningen stockt's. 8 Kilometer Stau. Da braucht ihr derzeit eine gute halbe Stunde länger.
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22: Und geblitzt wird in Balingen am Kaiserstuhl in der Teninger Straße im 30er. Emmeningen stehen sie Hochburger Straße im 30er. In Denzlingen wird in der Elzstraße im 50er geblitzt. Und Küsserberg stehen sie Oberdorf ebenfalls im 50er. Falls ihr jetzt noch was seht, Staus oder Blitzer, ruft gern durch und sagt Bescheid unter 0800 50 60 106. Ich wünsche euch allen eine gute Fahrt.
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0: Kuckuck, ich wünsche euch einen schönen Dienstag. Hallöchen zusammen. Und wir freuen uns riesig, wenn wir mit euch einen drauf machen. Ja, sicher, das ist uns immer das Allerliebste, wenn wir euch dann wirklich auch mal treffen und sagen, ach Mensch, so seht ihr aus. Wobei, das wird meistens zu uns gesagt. Und meistens sind die Leute enttäuscht. Nein, natürlich sehen wir alle wahnsinnig gut aus. Naja, so mittel. Was ich sagen will, 15. Oktober, das ist unser Date, Leute. Da feiern wir Badens schönste Vereinsfeier und ihr seid hoffentlich mit dabei, vorausgesetzt ihr seid aktiv in Vereinen. Alle Infos zu diesem Megafest findet ihr auf unserer Homepage auf baden.fm. Und jetzt gibt's gleich Musik von Zoe Wees, Girls Like Us, und Ed Sheeran ist dabei mit Martin Garrix, Repeat It. Hi!
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0: Bonnie Tyler, Holding Out for a Hero. Baden FM ist hier. Ich wünsche euch einen schönen Dienstag. Und jetzt Platz da für den Kollegen.
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3: Berühmt sein kann auch schon ganz schön anstrengend sein. Nicht, dass es an Luxus und Annehmlichkeiten mangelt. Nein, bei Robbie Williams ist es die Beziehungsfrage. Schon in seiner Zeit bei Take That ist er Liebling aller Teenies. Jahre später, als erfolgreicher Solokünstler, lässt seine Anziehungskraft bei der Weiblichkeit nicht nach. Nein, aber hier ist sein Problem. Lieben mich die Frauen, weil ich ein guter Typ bin oder weil ich Robbie Williams, einer der erfolgreichsten Künstler unserer Zeit bin. Und genau diesem Problem widmet er sich im Jahr 2000 mit dem Song Supreme. Kurzer Textauszug: Ich schaue mir genau an, bis ich was finde. Und ich brauche mich nur zurücklehnen und zusehen, wie die Kohle reinkommt. Ich weiß zwar, dass sie irgendwann abhaut, weil solche Mädels einfach gerne die Seiten wechseln, aber ich suche halt auch nach dieser Superliebe. Und so wie es ausschaut, hat er die mittlerweile gefunden. Die amerikanisch-türkische Schauspielerin Ida Field, mit der er heute 4 Kinder hat. Also auf die große Liebe, Supreme mit Robbie Williams.
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0: Warm ist es heute in Baden. 24 Grad zurzeit in Straßburg, 27 in Lörrach und 23 in Breitnau. Dazu überall Wolken. So soll es heute auch weitergehen. Hier und da kommt noch die Sonne raus. Die Topwerte heute liegen um die 28 Grad. Und morgen starten wir erstmal ähnlich in den Tag mit einem Mix aus Sonne und Wolken. Später kommen aber örtlich auch noch kleine Schauer dazu. Das Ganze morgen bei Topwerten von 23 bis 27 Grad.
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0: Wir schauen auf die Straßen um 13:30. Da habe ich eine Meldung von der A98 Schaffhausen Richtung Weil am Rhein. Bitte aufpassen zwischen B314 Lauchringen und dem Heidenecker-Tunnel. Da ist eine ungesicherte Unfallstelle und ein Fahrstreifen ist immer noch blockiert. Hier bitte besonders vorsichtig fahren. Außerdem sehe ich hier auch noch einen Stau auf der A5 Basel Richtung Karlsruhe. Da stockt es zwischen Freiburg-Mitte und Teningen derzeit 5 Kilometer Stop and Go. Da braucht ihr 10 Minuten länger. Und dann haben wir noch einen Stau auf der B34 Basel Richtung Schaffhausen und zwar bei Waldshutingen. Zwischen Dogern und Waldshutingen-Schmittenau-Rheinbrücke ist auch wieder dichter Verkehr. Auch da braucht ihr 10 Minuten länger.
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0: Und die Blitzer stehen auf der B31 bei Breitnau im 80er. Dann haben wir einen Balingen in der Teninger Straße im 30er. Emmendingen stehen sie der Hochburger Straße im 30er. Und Neuenburg am Rhein wird im Gutnauweg ebenfalls im 30er geblitzt. Falls ihr noch was seht, Staus oder Blitzer, ruft doch gern durch und sagt uns Bescheid unter 0800 50 60 106. Ich wünsche euch allen eine gute Fahrt.
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Baden FM ist hier am Dienstag und Kreischen gehört im Europapark ja eigentlich zu den Achterbahnen. Gerade gibt es aber noch einen anderen ziemlich guten Grund, warum hier und da ein spitzer Schrei zu hören ist. Der Grund lautet Traumatica. Das Horror-Event feiert in diesem Jahr Jubiläum. 10 Jahre Traumatica und insgesamt schon 20 Jahre Horror im Europapark. 8 Scare-Attraktionen warten auf alle, die freiwillig Geld dafür bezahlen, sich richtig ordentlich erschrecken zu lassen. Und wir wollten natürlich wissen, wie schlimm ist es, wie viel Aufwand steckt auch dahinter, also rein ins Gruselige, ins Dunkle. Unser Baden-FM-DJ Matze war für uns im Park.

0: 170 Darsteller. Und die kommen aus verschiedenen Nationen wahrscheinlich?
1: Korrekt, genau. Wir haben Darsteller aus Frankreich, aus Deutschland, aus der Schweiz, aus Italien. Also die kommen wirklich von überall her.
0: Also wenn ich mich jetzt bewerbe, okay, wie geht's dann weiter? Und ich werde genommen. Wann geht's dann für mich los mit den Proben und allem drum und dran?
1: Also Casting eben im Frühjahr und dann mit den Proben geht es dann im September los. Und dann aber gibt es mehrere Proben pro Darsteller. Dann muss man noch durchs Bootcamp durch. Das ist ganz schön anstrengend.
0: Oh.
1: Ja, ja, da muss man natürlich ein bisschen was schaffen für. Und dann ist eigentlich schon wieder Eventstart.
2: Heieieiei. Und natürlich ist Matze auch einer der ganz gruseligen Gestalten begegnet.
3: Ich bin ein Clown, das erkennt man doch.
0: Du bist ein Clown?
3: Ach ja, siehst du es nicht, oder?
0: Sieht dann so ein Clown aus?
3: Ja. Ich bin vom Zirkus rausgeflogen, jetzt bin ich hier gelandet, Kleine. Ja.
0: Und wo warst du die ganze Zeit davor?
3: Auf Reisen.
0: Wo warst du da unterwegs?
3: Ah, ganz Deutschland, Kleine. Ja.
0: Jetzt kommt eine ganz wichtige Frage. Sind die Leute schreckhaft hier?
3: Ja, hat man ja an deiner Kollegin gesehen. Die hat schon zweimal gut erschrocken, oder würde ich sagen, Kleine. Hä?
0: Macht es dir Spaß, die Leute zu erschrecken?
3: Ja, natürlich. Wem macht es keinen Spaß? Schadenfreude ist doch die schönste Freude, Kleine.
0: Und privat, erschreckst du da die Leute auch, wenn du mal nicht so aussiehst, wie du aussiehst?
3: Ja, ich sehe doch fast immer so aus.
0: Ach so, er sieht immer so aus. Ja, klar.
2: Also ich sag mal so, wer bei Traumatica behauptet, oh, mich erschreckt so schnell nichts, wird das Fürchten auf jeden Fall lernen. Traumatica läuft noch bis zum 7. November im Europapark in Rust, immer abends. Und ganz wichtig für alle jüngeren Horrorfans, Einlass ist erst ab 16. Ganz viel Spaß beim Gruseln.

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20: Derzeit messen wir 28 Grad in Basel, 24 sind es in Laa und 25 in Furtwangen im Schwarzwald. Dazu überall Wolken am Himmel. Das sind auch somit die Top-Werte heute. Dazu immer wieder Wolken. Dazwischen kommt aber auch mal die Sonne raus. Und morgen geht es eigentlich erstmal ganz ähnlich weiter. Wir starten rein mit einem Mix aus Sonne und Wolken. Später kommen aber morgen örtlich auch noch kleine Schauer dazu. Das Ganze dann bei Top-Werten von 23 bis 27 Grad.
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21: Mit Ruth Strädling, hallo. Im angekündigten Streik bei der Südwestdeutschen Landesverkehrs GmbH SWEG wird diesmal nicht nur der Busverkehr stillstehen, sondern auch der Zugverkehr wird betroffen sein. Das kündigte jetzt die Gewerkschaft Verdi an. Vom morgigen Mittwoch bis zum Freitag fahren also praktisch keine Busse und auch keine Züge der SWEG mehr, zum Beispiel auf der Münstertalbahn. Nur auf den Zugstrecken Freiburg-Elzach, Offenburg-Straßburg und Offenburg-Freudenstadt gibt es keine Einschränkungen. Verdi fordert für die Beschäftigten der SWEG unter anderem einen besseren Kündigungsschutz. Die SWEG in Laa findet die Streiks dagegen unverhältnismäßig. Der Sachschaden bei dem großen Brand auf einem Hof in Gutach bei der Schwarzwaldbahn ist wohl deutlich größer als gedacht. Inzwischen schätzt die Polizei den Sachschaden auf bis zu 2 Millionen Euro. Ursprünglich war noch von 600.000 Euro die Rede. Bei dem Feuer in der Nacht auf Montag brannte eine Scheune ab, in der verschiedene Geräte und Technik gelagert waren. Das Haus der Hofbewohner blieb aber zum Glück verschont. Die Bewohner wurden verletzt, inzwischen konnten sie das Krankenhaus aber wieder verlassen. Was genau den Brand verursacht hat, ist derzeit immer noch unklar. Ende dieser Woche sollen jetzt Gutachter den Brandort genauer untersuchen. Hier in Baden-Württemberg starten bald wieder die Praktikumswochen. Ab dem 12. Oktober können Jugendliche dann wieder verschiedene Berufe direkt im Betrieb ausprobieren. Das Angebot richtet sich vor allem an Schüler ab der 8. Klasse. Für sie gibt's dann Tagespraktika in unterschiedlichen Branchen. Die Anmeldung läuft kostenlos online. Das Ganze funktioniert auch ohne Lebenslauf oder Zeugnisse. Auch Jugendliche, die nicht mehr zur Schule gehen, können dabei mitmachen. Ziel der Praktikumswochen ist es, die Jugendlichen bei ihrer Berufswahl zu unterstützen und erste Kontakte zu möglichen Ausbildungsbetrieben zu knüpfen. In Oberried wird der traditionelle Viehabtrieb dieses Jahr etwas anders aussehen als sonst. Wegen der anhaltenden Trockenheit sind die mehr als 100 Rinder nämlich schon vorzeitig von den Hochweiden zurück ins Tal gebracht worden. Stattdessen ziehen am 10. Oktober jetzt Schafe, Zwergziegen mit Nachwuchs und ein Ochsengespann durch den Ort. Begleitet wird das Ganze von einer Oldtimer-Bulldog-Parade. Das Fest zum Abschluss der Alemannischen Woche findet aber trotzdem statt, mit Bauernmarkt, Musik und Angeboten für Kinder. 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
20: Da habe ich wohl mal wieder den falschen Knopf gedrückt. Wir gucken noch einmal kurz. Ich habe nämlich eine Verkehrsmeldung noch von der A98, über die ihr Bescheid wissen solltet. Schaffhausen Richtung Weil am Rhein. Da haben wir nach wie vor einen blockierten Fahrstreifen zwischen B314 Lauchringen und dem Heidenecker-Tunnel. Das ist eine ungesicherte Unfallstelle. Bitte besonders vorsichtig fahren. Und die Blitzer kurz und knapp stehen in Küsserberg in der Hauptstraße im 30er, auf der A5 bei Hartheim im 120er. Außerdem haben wir einen in Bad Säckingen in der Schaffhauser Straße im 20er und auf der B31 bei Breitenau im 90er. Und falls ihr jetzt noch was seht, Staus oder Blitzer, ruft doch gern durch und sagt uns Bescheid unter 0800 50 60 106. Ich wünsche euch allen eine gute Fahrt.
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2: Ihr seid doch hoffentlich mit dabei. Also, wenn ihr mich jetzt hört, jetzt in diesem Augenblick auf jeden Fall. Hallo, ich freue mich. Aber auch am 15. Oktober, denn da feiern wir Badens schönste Vereinsfeier. Das wird eine Riesensause. Allein die Location, Leute. 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Jetzt gibt's Musik von Licky Lee, I Follow Rivers und Krista Sarung, die ist dabei. Good Old Days. Hi.
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0: Freddie Mercury, I was born to love you. Baden FM ist hier. Ich hoffe, ihr habt einen richtig schönen Dienstag. Ja, und da war es schon wieder, das Wort hoffen. Ich finde, wir müssen ganz schön viel hoffen, ne? Gerade in diesen düsteren Zeichen. Und Hoffnung hilft doch irgendwie dabei, nicht den Mut zu verlieren, nicht bekloppt zu werden. Und genau darum ging es am vergangenen Samstag auch im Theater Freiburg bei meiner Talkshow Ein Abend, ein Wort. Da habe ich mit drei verschiedenen Leuten gesprochen, mit Fridays for Future über Hoffnung in der Klimakrise, mit Politikwissenschaftler Michael Wehner über Hoffnung in unserer Demokratie und mit Gefängnisseelsorger Martin Frahner über die Frage, was Menschen Hoffnung gibt, wenn ihnen die Freiheit fehlt.
1: Es ist ja so, dass im Gefängnis ja auch ganz verschiedene soziale Milieus sind. Und wenn jemand aus einem guten Bürgertum da auf einmal eine längere Haftstrafe hat, für den ist es ganz was anderes, wie jemand, der eh schon aus dem kriminellen Milieu, der aus dem kriminellen Milieu kommt. Und manchmal geht es um Haftalltagsfragen, Haftdauer, ganz verschiedene Dinge.
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17: 28 Grad messen wir zurzeit in Freiburg, 25 in Laa und 26 in Furtwangen im Schwarzwald. Dazu überall Wolken am Himmel. So soll es heute auch weitergehen. Und die 28 Grad sind auch somit die Topwerte, die erreicht werden. Morgen starten wir dann erstmal mit einem Mix aus Sonne und Wolken. Später kommen aber örtlich auch noch kleine Schauer dazu. Und die Topwerte ganz ähnlich. Morgen 23 bis 27 Grad.
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17: Wir schauen auf die Straßen um 2:30 und da habe ich immer noch eine Meldung von der A98 Schaffhausen Richtung Weil am Rhein. Zwischen B314 Lauchringen und dem Heidenecker-Tunnel ist immer noch Gefahr durch eine ungesicherte Unfallstelle. Da ist ein Fahrstreifen blockiert, da bitte besonders vorsichtig fahren. Außerdem müsst ihr ein bisschen mehr Zeit einplanen auf der A5 Basel Richtung Karlsruhe zwischen Riegel und Ruß, da haben wir immer noch 8 Kilometer Stop and Go. 10 Minuten braucht ihr dort länger.
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17: Und die Blitzer stehen in Waldzutingen in der Basler Straße im 70er. Küsserberg haben wir einen in der Hauptstraße im 30er. Auf der A5 stehen sie bei Hartheim am Rhein im 120er. Und auf der B31 wird bei Breitnau im 100er geblitzt. Und falls ihr jetzt noch was gesehen habt, Staus oder Blitzer, ruft doch gern durch und sagt uns noch Bescheid. Unter 0800 50 60 106. Ich wünsche euch allen eine gute Fahrt.
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1: 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Mit euch wollen wir feiern und zwar in der Bergwelt Kandel mit tollem Essen, mit was Gutem zu trinken und natürlich mit Musik von DJ Matze. 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
1: Ja, Mensch, so soll's doch sein. 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
16: 27 Grad messen wir zurzeit hier in Freiburg vor den Baden FM Studios. Da ist es bedeckt. Auch über Lörrach hängen Wolken bei 27 Grad und in Breitnau überwiegend bewölkt bei 23 Grad. So soll es heute auch den Rest des Tages weitergehen und 27, 28 Grad sind so die Top-Werte. Morgen starten wir dann auch erstmal mit einem Mix aus Sonne und Wolken in den Tag. Später ziehen aber örtlich auch noch kleine Schauer rüber, dann wird es ein bisschen nass. Bleibt aber mild, die Topwerte morgen 23 bis 27 Grad.
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16: Mit Ruth Strätling, hallo. Im angekündigten Streik bei der Südwestdeutschen Landesverkehrs GmbH wird diesmal nicht nur der Busverkehr stillstehen, sondern auch der Zugverkehr wird betroffen sein. Das kündigte die Gewerkschaft Verdi an. Aus der Baden FM Nachrichtenredaktion berichtet Benjamin Resetz.
18: Vom morgigen Mittwoch bis Freitag fahren praktisch keine Busse und Züge der SWEG, etwa auf der Münstertalbahn. Nur auf den Zugstrecken Freiburg-Elzach, Offenburg-Straßburg und Offenburg-Freudenstadt gibt es keine Einschränkungen. Verdi fordert für die Beschäftigten unter anderem einen besseren Kündigungsschutz. Bei der SWEG in Lahr findet man die Streiks unverhältnismäßig.
16: Wichtiger Personalwechsel in der Landesregierung von Baden-Württemberg. Ministerpräsident Cem Özdemir bekommt eine neue rechte Hand. Leonie Dirks wird die neue Staatsministerin und Chefin der Staatskanzlei in Stuttgart. Sie ist damit die allererste Frau auf diesem Posten. Die 43-Jährige übernimmt das Amt von Jörg Kraus. Der geht im Oktober in den Ruhestand. Ministerpräsident Özdemir lobte, mit Dirks gehe das Amt an eine junge, erfahrene und engagierte Führungspersönlichkeit. Leonie Dirks ist schon seit Jahren in verschiedenen Ministerien und der Verwaltung in Baden-Württemberg tätig. Seit 2016 arbeitete sie zum Beispiel schon in unterschiedlichen Posten im Sozialministerium. Die invasive große Drüsenameise oder auch Tapinoma magnum ist jetzt auch in Lörrach angekommen. Die eigentlich aus dem Mittelmeerraum stammende Art wurde jetzt im Stadtteil Hagen entdeckt. Sie kann riesige Kolonien mit Millionen von Tieren bilden und dabei für ordentlich Zerstörung sorgen. Benjamin Resetz aus der Baden FM Nachrichtenredaktion weiß warum.
18: Für Menschen ist die Ameise nicht direkt gefährlich. Sie kann aber Pflaster unterhöhlen, in Gebäude eindringen und technische Anlagen beschädigen. In Kehl sorgten die Ameisen schon für Stromausfälle. Die Stadt Lörrach prüft jetzt, wie weit sich die Art ausgebreitet hat und welche Maßnahmen helfen. Anwohner sollen verdächtige Funde melden und sich bei Befall mit Nachbarn abstimmen.
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16: Wir schauen auf die Straßen um 3:03. Ich habe eine Meldung von der A98 Schaffhausen Richtung Weil am Rhein. Bitte weiterhin besondere Vorsicht zwischen B314 Lauchringen und Heidenecker Tunnel. Da ist eine ungesicherte Unfallstelle. Ein Fahrstreifen ist blockiert. Bitte besonders vorsichtig fahren. Außerdem haben wir einen Stau auf der A5 Basel Richtung Karlsruhe zwischen Efringenkirchen und dem Dreieck Neuenburg. 2 Kilometer, da braucht ihr 10 Minuten länger. Und es stockt auf der B500 Waldshutingen Richtung Hinterzarten. Zwischen Schluchsee, Seebruck und Schluchsee ist derzeit dichter Verkehr. Auch da braucht ihr 10 Minuten länger.
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16: So, und die Blitzer, die stehen in Weil am Rhein in der Müllheimer Straße im 50er, Waldshutingen in der Basler Straße im 70er, Kösserberg wird geblitzt in der Hauptstraße im 30er und Bad Säckingen steht der Blitzer in der Schaffhauser Straße im 20er. Falls ihr jetzt noch was seht, Staus oder Blitzer, ruft doch gern durch und sagt uns doch Bescheid. Unter 0800 50 60 106. Ich wünsche euch allen eine gute Fahrt.
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20: Hallo, schaut mal rein in euren Vereinskalender. Da steht wahrscheinlich sowas drin wie Training, Sitzungen, Spiele, Arbeitseinsätze. Ziemlich voll, oder? Da kommt einfach mal feiern oft einfach viel zu kurz. 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So. Und in 10 Minuten gehen wir uns jetzt gemeinsam eine Runde gruseln bei Traumatica, dem Horror-Event vom Europapark. Wir waren nämlich für euch vor Ort. Gibt's gleich.
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0: Abend FM ist hier am Dienstag. Ich bin Noah und auch wenn jetzt im Herbst noch viele mit kurzer Hose und T-Shirt rumlaufen bei den Temperaturen, ist im Europapark die Sommersaison zu Ende und die Halloween-Gruselsaison ist gestartet. Damit auch das Horror-Event Traumatica. Das waren früher mal die Horror Nights. Seit 10 Jahren ist es jetzt eben Traumatica, also Jubiläumssaison. Dort gibt's 8 Scare-Attraktionen. Und weil sich sonst niemand hingetraut hat, hier bei uns aus der Redaktion, haben wir unseren Baden-FM-DJ Matze einfach mal hingeschickt, der sich das Ganze anschauen soll.
1: Neben mir steht die Ines. Sie ist Projektleiterin hier bei Traumatica 2026. Jetzt einmal habe ich 3 Fragen, die mich schon immer mal interessiert haben. Wann fangt ihr denn an mit den Castings?
2: Mit den Castings, das ist immer im Frühjahr. Das heißt eigentlich normalerweise März, April, Mai, Juni, so in dem Dreh rum sind immer unsere Castings.
1: Wie viele Nationen arbeiten hier? Weißt du das zufälligerweise aus dem Bauch raus?
2: Wie viele Darsteller?
1: Ja.
2: Wir haben über 170 Darsteller hier bei uns.
1: 170?
2: Über 170.
1: Über 170 Darsteller. Und die kommen aus verschiedenen Nationen wahrscheinlich?
2: Korrekt, genau. Wir haben Darsteller aus Frankreich, aus Deutschland, aus der Schweiz, aus Italien. Also die kommen wirklich von überall her.
1: Also wenn ich mich jetzt bewerbe, okay? Wie geht's dann weiter? Und ich werde genommen. Wann geht's dann für mich los mit den Proben und allem drum und dran?
2: Also Casting eben im Frühjahr und dann mit den Proben geht es dann im September los und dann aber gibt es mehrere Proben pro Darsteller. Dann muss man noch durchs Bootcamp durch, das ist ganz schön anstrengend.
1: Oh!
2: Ja, da muss man natürlich ein bisschen was schaffen für und dann ist eigentlich schon wieder Eventstart.
0: Ja, also das macht das Ganze wahrscheinlich auch so real und unheimlich, wenn das alles absolute Vollprofis sind. Und so einer Gestalt ist Matze dann natürlich begegnet auch noch.
3: Ich bin ein Clown, das erkennt man doch.
1: Du bist ein Clown?
3: Ach ja, siehst du es nicht, oder was?
1: Sieht dann so ein Clown aus?
3: Ja. Ich bin vom Zirkus rausgeflogen, jetzt bin ich hier gelandet, Kleine. Ja.
1: Und wo warst du die ganze Zeit davor?
3: Auf Reisen.
1: Wo warst du da unterwegs?
3: Ah, ganz Deutschland, Kleine. Ja.
1: Und jetzt kommt eine ganz wichtige Frage. Sind die Leute schreckhaft hier?
3: Hier hat man ja deine Kollegin gesehen. Die hat schon 2-mal gut erschrocken, oder würde ich sagen, Kleine?
1: Hä? Macht es dir Spaß, die Leute zu erschrecken?
3: Ja, natürlich. Wem macht es keinen Spaß? Schadenfreude ist doch die schönste Freude, Kleine.
1: Und privat, erschreckst du da die Leute auch, wenn du mal nicht so aussiehst, wie du aussiehst?
3: Ja, ich sehe doch fast immer so aus.
1: Ach so, er sieht ja immer so aus. Ja, klar.
0: Traumatica läuft noch bis zum 7. November im Europapark. Immer abends und ganz wichtig, Einlass ab 16 Jahren. Könnt ihr euch vorstellen, das ist nichts für schwache Nerven, das Ganze. Aber egal, was so bei diesen Gestalten alles schiefgelaufen ist, immerhin wissen sie ganz genau, welchen Radiosender sie am liebsten hören.
4: Ja, mega.

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17: In Freiburg hier vor den Baden-FM Studios messen wir zurzeit 27 Grad, 28 sind es in Weil am Rhein und 22 in Breitnau. Dazu ist es überall bedeckt und so soll es heute auch weitergehen. 28 Grad sind auch mit der Tageshöchstwert. Morgen starten wir dann auch erstmal mit so einem Mix aus Sonne und Wolken. Später kommen örtlich auch noch kleine Schauer dazu, dann wird es hier und da ein bisschen nass. Und die Topwerte morgen ganz ähnlich, 23 bis 27 Grad.
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17: Mit Ruth Strätling, hallo. Bei der SWEG drohen ab morgen wieder massive Ausfälle. Und zwar sowohl auf der Straße als auch auf der Schiene. Die Gewerkschaft Verdi ruft nämlich Beschäftigte bis einschließlich Freitag zu Warnstreiks auf. Betroffen sind zahlreiche Busbetriebe, unter anderem in Lahr, Offenburg, Emmendingen, Mülheim und Weil am Rhein. Diesmal wird außerdem auch der Zugverkehr der SWEG bestreikt, etwa zwischen Bad Krozingen und Münstertal. Verdi fordert für die Beschäftigten unter anderem Schutz vor betriebsbedingten Kündigungen und will die SWEG dafür zurück an den Verhandlungstisch bringen. Das Unternehmen hält die Streiks dagegen für unverhältnismäßig. Sie gehören zu den putzigsten Wasserbewohnern im Südwesten und zu den seltensten. Der Fischotter kehrt langsam hier nach Baden-Württemberg zurück. Allerdings bremst der Klimawandel seine Ausbreitung. Benjamin Resetz aus der Baden-FM-Nachrichtenredaktion weiß warum.
19: Steigende Wassertemperaturen und austrocknende Gewässer setzen vielen Fischarten zu. Damit schrumpft auch das Nahrungsangebot für den Otter. Feste Populationen gibt es noch nicht. Das Regierungspräsidium Freiburg prüft deswegen gerade, wo die streng geschützten Tiere vorkommen. Unterquerungshilfen an Straßen und naturnähere Flüsse könnten die Rückkehr des Fischotters auch erleichtern.
17: Die Holocaust-Überlebende Eva Weil ist heute Abend zu Gast in Freiburg. Im Augustinermuseum spricht sie über die Verfolgung ihrer jüdischen Familie und ihre Erfahrungen während der NS-Zeit. Die Veranstaltung ist bereits ausgebucht. Weil wurde 1935 in den Niederlanden geboren. Ihre Mutter stammte ursprünglich aus Freiburg. 1942 wurde ihre Familie im Lager Westerbork interniert. Mehrfach entging sie nur knapp der Deportation in ein Konzentrationslager. Im April 1945 wurde Eva Weil schließlich befreit. Schon seit fast 20 Jahren betreibt Weil inzwischen Aufklärung und erzählt vor allem Jugendlichen ihre Geschichte. Damit will sie die Erinnerung an den Holocaust weitergeben. 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
17: 2 Minuten, gleich 3 Minuten nach 3:30 ist es. Schauen wir auf die Straße. Da habe ich erstmal eine Meldung von der A98 Schaffhausen Richtung Weil am Rhein. Zwischen B314 Lauchringen und Heidenecker Tunnel ist immer noch eine ungesicherte Unfallstelle. Das Einfahrstreifen blockiert. Bitte hier besonders vorsichtig fahren. Außerdem haben wir auch noch eine Gefahrenstelle auf der L159 Steinertal im Kreis Waldshut zwischen am Steinbruch und der Hofwiesstraße. Da haben wir Gefahr durch verlorene Ladung. Da hat jemand Kies verloren und der liegt auf der Straße. Hier bitte auch besonders vorsichtig unterwegs sein. Und einen Stau haben wir auch noch auf der A5 Basel Richtung Karlsruhe. Zwischen Efringkirchen und dem Dreieck Neuenburg staut sich derzeit auf 3 Kilometer. Gute Viertelstunde braucht ihr da länger.
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17: So, und die Blitzer stehen in Schopfheim im Walter-Faller-Weg im 30er. Bei Waldkirch haben wir einen auf der Landstraße L186 im 70er. Bei Grenzach-Wielen stehen sie auf der Kreisstraße im 50er. Und Waldzutingen wird in der Basler Straße im 70er geblitzt. Falls ihr jetzt auch noch was gesehen habt, Staus oder Blitzer, ruft doch gern durch und sagt uns noch Bescheid. Oder schickt einfach schnell eine WhatsApp ins Studio an die 0800 50 60 106. Ich wünsche euch eine gute Fahrt.
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1: Ein einziger großer Laubbaum kann mehr als 200.000 Blätter tragen. Und jedes einzelne fällt im Herbst zu Boden. Auf einen Hektar Wald gerechnet kommen so mehrere Tonnen Blattmasse zusammen. Kein Wunder also, dass Städte wie Lörrach jeden Herbst tausende Tonnen Laub von Straßen und Gehwegen einsammeln müssen. Doch wie überlebt denn der Baum anschließend den Winter ohne seine Blätter? Bevor die Blätter fallen, zieht der Baum wichtige Nährstoffe wieder zurück in den Stamm und in die Wurzeln. Dort lagert er seine Energiereserven ein und verbringt den Winter dann in einer Art Ruhemodus und wartet auf bessere Bedingungen. Der Baum steht also nicht einfach nur kahl in der Landschaft rum, er lebt von einem Vorrat, den er monatelang vorbereitet hat, fast so wie ein Eichhörnchen. Eure Mariella Mischial.
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19: Derzeit messen wir 28 Grad hier in Freiburg vor den Baden FM Studios, 27 in Laa und 22 am Feldberg. Dazu überall verbreitet Wolken. Ein bisschen guckt aber ab und zu noch die Sonne raus und das sind auch so die Tageshöchstwerte heute. Morgen starten wir auch erstmal mit einem Mix aus Sonne und Wolken in den Tag. Später kommen aber örtlich auch noch kleine Schauer dazu. Es bleibt aber ziemlich mild. Die Topwerte morgen 23 bis 27 Grad.
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19: Mit Ruth Strätling. Hallo. Im angekündigten Streik bei der Südwestdeutschen Landesverkehrs GmbH wird diesmal nicht nur der Busverkehr stillstehen, sondern auch der Zugverkehr wird betroffen sein. Das kündigte die Gewerkschaft Verdi an. Aus der Baden-FM Nachrichtenredaktion berichtet Benjamin Resetz.
12: Vom morgigen Mittwoch bis Freitag fahren praktisch keine Busse und Züge der SWEG, etwa auf der Münstertalbahn. Nur auf den Zugstrecken Freiburg-Elzach, Offenburg-Straßburg und Offenburg-Freudenstadt gibt es keine Einschränkungen. Verdi fordert für die Beschäftigten unter anderem einen besseren Kündigungsschutz. Bei der SWEG in Lahr findet man die Streiks unverhältnismäßig.
19: Fast 1800 Frauen und Mädchen hier in Baden-Württemberg sind 2024 neu an Endometriose erkrankt. Das zeigen Zahlen der Techniker-Krankenkasse, die die TK heute zum Tag der Endometriose veröffentlicht hat. Insgesamt leben hier im Land laut TK über 7000 Frauen mit einer Endometriose-Diagnose. Endometriose ist dabei eine chronische Krankheit, die Frauen trifft. Dabei wächst Gewebe, das der Gebärmutterschleimhaut ähnelt, außerhalb der Gebärmutter, auch im Bauchraum. Während der Periode blutet dieses Gewebe dann auch. Das kann für starke Schmerzen und Entzündungen oder chronische Beschwerden sorgen. Oft dauert es immer noch viele Jahre, bis die Krankheit bei Frauen richtig diagnostiziert und behandelt wird. Die TK betonte zum Tag der Endometriose deshalb, dass es sehr wichtig ist, dass Ärzte und Patientinnen mehr für Endometriose sensibilisiert werden. Eine Auszeichnung aus Hollywood geht hierher nach Baden. Der Animationskurzfilm Snorri 4D Catch Me If You Can rund um das Maskottchen von Rolantica Snorri hat nämlich beim Da Vinci Film Festival in Los Angeles den renommierten Leo Award gewonnen. Es ist die bisher prestigeträchtigste Auszeichnung für den Film aus dem Haus MacMagic und das will schon was heißen. Snorri 4D hat nämlich vorher schon mehrere internationale Preise abgeräumt. Snorri 4D Catch Me If You Can kam diesen Frühling ins Kino und wurde in Hannover produziert. Im Film geht's um Snorri, den Sixtopus, das Maskottchen von Rolantica, das durch seine Liebe für Süßigkeiten immer wieder in ziemliche Schwierigkeiten gerät. 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
19: 3:04 haben wir es. Schauen wir auf die Straßen. Da habe ich immer noch eine Meldung von der A98 Schaffhausen Richtung Weil am Rhein. Zwischen B314 Lauchringen und dem Heidenecker-Tunnel ist immer noch Gefahr durch eine ungesicherte Unfallstelle. Da ist ein Fahrstreifen blockiert. Wer kann, sollte das am besten umfahren. Außerdem haben wir einen Stau auf der A5 Basel Richtung Karlsruhe. Da stockt es zwischen dem Dreieck Weil am Rhein und dem Dreieck Neuenburg. Derzeit 3 Kilometer, da braucht ihr eine Viertelstunde länger. Und auch auf der B34 haben wir Verzögerungen Basel Richtung Schaffhausen. Und zwar bei Waldzutingen. Zwischen Dogern und Waldzutingen Schmittenau-Rheinbrücke ist dichter Verkehr. Auch hier braucht ihr 10 Minuten länger.
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19: Blitzer haben wir in Schopfheim im Walter-Faller-Weg im 30er. Dann stehen sie bei Grenzach-Wielen auf der Kreisstraße im 50er. Weil am Rhein wird geblitzt in der Müllheimer Straße ebenfalls im 50er. Und Küsserberg wird geblitzt in der Hauptstraße im 30er. Falls ihr auch noch was gesehen habt, Staus oder Blitzer, dann könnt ihr uns das jetzt auch noch durchsagen bzw. uns anrufen und Bescheid geben unter 0800 50 60 106. Ich wünsche euch allen eine gute Fahrt.
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26: Hi, und wer von euch auch immer mal wieder im Verein so einen großen Stapel Teller in der Hand hat, der weiß ganz genau, Vereinsleben ist manchmal mehr als nur Party. Genau deshalb sagen wir, Schluss mit Spülen, jetzt wird gefeiert. 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Das Ganze ist unser Dankeschön für die Arbeit, die ihr immer ehrenamtlich leistet mit eurem Verein. Und jetzt haben wir Musik für euch. Klock Klock mit dabei. Und das hier sind Bebe Rexha und Faithless mit New Religion.
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2: Wenn Small Steps von Tom Gregory läuft, sehe ich meine beiden Kinder wieder vor mir. Noch ganz klein, barfuß im Garten, die ersten tapsigen Schritte. Ich laufe hinterher, bereit, sie aufzufangen, wenn sie stolpern. Diese kleinen Erfolge, über die wir uns damals gefreut haben, als wär's das Größte der Welt. Selbst die Schuhe zu binden, allein zum Bäcker radeln, die erste Nacht allein bei Freunden. Heute gehen sie längst ihre eigenen Wege. Small Steps erinnert mich daran, wie wichtig diese kleinen Etappen im Leben sind. Tom Gregory hat selbst lange gebraucht, um in der Musik Fuß zu fassen. Von der Castingshow The Voice UK bis zu den ersten eigenen Songs. Small Steps ist für mich nicht nur ein Lied, das bei mir liebenswerte Erinnerungen weckt. Es ist auch ein Song übers Dranbleiben, übers Vertrauen, dass es gut wird. Und vielleicht auch ein bisschen übers Loslassen, aber auf die gute Art.
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17: Warm ist es heute, 29 Grad zurzeit in Straßburg, 27 in Laa und 24 in Schluchsee. Dazu überall Wolken. So soll es heute auch den Rest des Tages weitergehen. Morgen starten wir dann auch erstmal mit so einem Mix aus Sonne und ein paar Wolken. Später wird es dann aber auch noch nass. Da ziehen örtlich ein paar kleine Schauer rüber. Es bleibt aber ziemlich warm. Die Topwerte morgen 23 bis 27 Grad.
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17: Mit Ruth Strätling, hallo. Im angekündigten Streik bei der Südwestdeutschen Landesverkehrs GmbH SWEG wird diesmal nicht nur der Busverkehr stillstehen, sondern auch der Zugverkehr wird betroffen sein. Das kündigte jetzt die Gewerkschaft Verdi an. Vom morgigen Mittwoch bis zum Freitag fahren also praktisch keine Busse und auch keine Züge der SWEG mehr, zum Beispiel auf der Münstertalbahn. Nur auf den Zugstrecken Freiburg-Elzach, Offenburg-Straßburg und Offenburg-Freudenstadt gibt es keine Einschränkungen. Verdi fordert für die Beschäftigten der SWEG unter anderem einen besseren Kündigungsschutz. Die SWEG in Lahr findet die Streiks dagegen unverhältnismäßig. Der Sachschaden bei dem großen Brand auf einem Hof in Gutach bei der Schwarzwaldbahn ist wohl deutlich größer als gedacht. Inzwischen schätzt die Polizei den Sachschaden auf bis zu 2 Millionen Euro. Ursprünglich war noch von 600.000 Euro die Rede. Bei dem Feuer in der Nacht auf Montag brannte eine Scheune ab, in der verschiedene Geräte und Technik gelagert waren. Auch zwei Nebengebäude waren von dem Brand betroffen. Das Haus der Hofbewohner blieb aber zum Glück verschont. Die Bewohner wurden verletzt, inzwischen konnten sie das Krankenhaus aber wieder verlassen. Was genau den Brand verursacht hat, ist derzeit immer noch unklar. Ende dieser Woche sollen jetzt Gutachter den Brandort genauer untersuchen. Der September ist hier in Baden-Württemberg ungewöhnlich warm und sonnig gewesen. Den Eindruck hatten viele sicher sowieso schon und das bestätigen jetzt auch Daten vom Deutschen Wetterdienst. Laut den Meteorologen war es hier im Land im September durchschnittlich 3 Grad wärmer als sonst. Örtlich wurden auch hier in Baden teils nochmal Rekordwerte von um die 30 Grad erreicht. Außerdem war es ungewöhnlich sonnig und es gab wenig Regen. Laut dem Deutschen Wetterdienst fiel hier in Baden-Württemberg nicht mal ein Drittel so viel Regen wie üblich. Dafür schien die Sonne fast 250 Stunden im September. Das ist gut die Hälfte mehr als sonst. 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
17: 5:02 schauen wir auf die Straßen und da haben wir immer noch eine Meldung von der A98 Schaffhausen Richtung Weil am Rhein. Zwischen B314 Lauchringen und dem Heidenecker-Tunnel ist immer noch Gefahr durch eine ungesicherte Unfallstelle. Ein Fahrstreifen ist blockiert. Wer kann, sollte die Stelle am besten meiden. Außerdem staut sich's auf der A5 Basel Richtung Karlsruhe zwischen Efringkirchen und dem Dreieck Neuenburg. Derzeit 3 Kilometer Stau, da braucht ihr eine Viertelstunde länger. Und es stockt auch auf den Bundesstraßen, zum Beispiel der B34 Basel Richtung Schaffhausen. Und zwar auf Höhe Waldzutingen, da stockt es zwischen Dogern und Waldzutingen Schmittenau-Rheinbrücke. Auch hier dichter Verkehr, Viertelstunde müsst ihr mehr einplanen.
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17: Und geblitzt wird in Weil am Rhein in der Müllheimer Straße im 50er. Bad Säckingen stehen sie in der Schaffhauser Straße im 20er. Auf der B31 wird bei Breitnau im 100er geblitzt. Und in Balingen am Kaiserstuhl steht der Blitzer in der Teninger Straße im 30er. Falls ihr jetzt noch was gesehen habt, Staus oder Blitzer, ruft doch gern durch und sagt uns Bescheid. Unter 0800 50 60 106. Ich wünsche euch allen eine gute Fahrt.
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0: oben in der Bergwelt Kandel mit gratis Essen, gratis Trinken, DJ natürlich, alles mit dabei und das für euch. Ihr müsst euch um nichts kümmern. Das ist unser Dankeschön für die Vereinsarbeit, die ihr das ganze Jahr über hier bei uns in Baden leistet. Das Ganze am 15. Oktober, das ist ein Donnerstag. Lorena aus Emmendingen-Malek, du bist dort im Musikverein und ihr stemmt jedes Jahr das Waldfest. Was steckt da so hinter?
1: Also das Waldfest ist, wie der Name schon sagt, im Wald gelegen zwischen den Ortsteilen Malek und Windenreute. Und in dem Wald ist eigentlich das ganze Jahr über nichts, also auch kein Wasser, kein Strom und natürlich keine Hütten oder Ähnliches. Das bauen wir jedes Jahr Anfang Juli auf. Der komplette Juli über ist eben Festaufbau und Organisation, um dann meistens so Ende Juli, kurz vor den Sommerferien, 3 Tage lang dieses Waldfest zu stemmen.
0: Und da steckt dann brutal was an Personal hinter, gell?
1: Also eben, es braucht halt einfach sehr viele Leute im Hintergrund, hinter den Theken und, die dieses Fest machen. Ich weiß leider gar keine Anzahl. Ich glaube, so 40 Leute pro Schicht brauchen wir. Und wir haben immer Samstagabend, Sonntag und Montag das Fest, wo wir dann eben jeweils für die Tag- und die Abendschicht so 40, 50 Leute brauchen.
0: Wow.
1: Und, ja, also wir vom Verein sind nur 35 Musiker, das heißt, es braucht wirklich das ganze Dorf und jeden Partner und jedes Kind oder Elternteil, das da irgendwie mithelfen kann und nur eine Schicht übernehmen kann. Das ist für uns immer ein enormer Aufwand, aber mit so einem Fest finanziert man natürlich so einen Verein und damit können wir wieder Musikinstrumente kaufen oder Noten kaufen, einfach um halt dieses Vereinsleben aufrechtzuerhalten.
0: Wahnsinn, wie viele Besucher kommen bei so einem Fest dann insgesamt?
1: Also wir haben, ich glaube, um die 70, 80 Biergarnituren immer aufgebaut. Also ja, so 600 Leute sind da bestimmt jeden Tag oder eben zu jeder Essenszeit ungefähr da, die wir dann verköstigen werden.
0: Und das stemmt ihr alles mit euren 35 Vereinsmitgliedern?
1: Ja, ganz genau.
0: Wahnsinn. Dafür ist ja auch dieses Wir feiern zurück, dafür steht es ja, dass wir genau Menschen wie euch eben da was zurückgeben wollen, weil eben, was ihr da leistet, ist ja unfassbar, dass ihr da einfach auch mal feiern könnt, ohne euch um irgendwas zu kümmern. Ihr seid schon komplett angemeldet, gell?
1: Genau, wir sind angemeldet.
0: Super.
1: Wie läuft das jetzt weiter ab? Wird es dann ausgelost?
0: Genau,
1: oder?
0: Am Montag, den 12. Okay. Oktober, da kommt Nils Petersen vom SC, kennst bestimmt.
1: Ja.
0: Der kommt hier vorbei und zieht, wie so bei der Champions League oder beim DFB-Pokal, zieht dann Kugeln und da stehen dann eben die Vereinsnamen drin und mit Glück seid ihr dann dabei.
1: Perfekt, cool. Vielen Dank.
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13: 27 Grad messen wir zurzeit hier in Freiburg vor den Baden-FM-Studios. 28 sind es in Lahr und 25 in Furtwangen. Dazu überall Wolken am Himmel. So geht es heute den Rest des Abends noch weiter. Kühlt natürlich noch langsam ein bisschen ab. Morgen starten wir dann auch erstmal mit einem Mix aus Sonne und Wolken in den Tag. Später hängen örtlich viele Wolken und es gibt auch kleinere Schauer. Das Ganze bei ähnlichen Topwerten von 23 bis 27 Grad.
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13: Mit Ruth Strätling. Hallo. Bei der SWEG drohen ab morgen wieder massive Ausfälle. Und zwar sowohl auf der Straße als auch auf der Schiene. Die Gewerkschaft Verdi ruft nämlich Beschäftigte bis einschließlich Freitag zu Warnstreiks auf. Betroffen sind zahlreiche Busbetriebe, unter anderem in Lahr, Offenburg, Emmendingen, Mülheim und Weil am Rhein. Diesmal wird außerdem auch der Zugverkehr der SWEG bestreikt, etwa zwischen Bad Krozingen und Münstertal. Verdi fordert für die Beschäftigten unter anderem Schutz vor betriebsbedingten Kündigungen und will die SWEG dafür zurück an den Verhandlungstisch bringen. Das Unternehmen hält die Streiks dagegen für unverhältnismäßig. Die Holocaust-Überlebende Eva Weil ist heute Abend zu Gast in Freiburg. Im Augustinermuseum spricht sie über die Verfolgung ihrer jüdischen Familie und ihre Erfahrungen während der NS-Zeit. Die Veranstaltung ist bereits ausgebucht. Weil wurde 1935 in den Niederlanden geboren. Ihre Mutter stammte ursprünglich aus Freiburg. 1942 wurde ihre Familie im Lager Westerbork interniert. Mehrfach entging sie nur knapp der Deportation in ein Konzentrationslager. Im April 1945 wurde Eva Weil schließlich befreit. Schon seit fast 20 Jahren betreibt Weil inzwischen Aufklärung und erzählt vor allem Jugendlichen ihre Geschichte. Damit will sie die Erinnerung an den Holocaust weitergeben. Sie gehören zu den putzigsten Wasserbewohnern im Südwesten und zu den seltensten. Der Fischotter kehrt langsam hier nach Baden-Württemberg zurück. Allerdings bremst der Klimawandel seine Ausbreitung. Benjamin Resetz aus der Baden-FM-Nachrichtenredaktion weiß warum.
15: Steigende Wassertemperaturen und austrocknende Gewässer setzen vielen Fischarten zu. Damit schrumpft auch das Nahrungsangebot für den Otter. Feste Populationen gibt es noch nicht. Das Regierungspräsidium Freiburg prüft deswegen gerade, wo die streng geschützten Tiere vorkommen. Unterquerungshilfen an Straßen und naturnähere Flüsse könnten die Rückkehr des Fischotters auch erleichtern.
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13: 3:05 ist es, schauen wir auf die Straßen. Ich habe immer noch eine Meldung von der A98 Schaffhausen Richtung Weil am Rhein. Zwischen B314 Lauchringen und Heidenecker-Tunnel ist immer noch eine ungesicherte Unfallstelle und ein Fahrstreifen blockiert. Hier bitte besonders vorsichtig fahren und das Ganze am besten meiden. Außerdem stockt's auf der A5 Basel Richtung Karlsruhe. Zwischen dem Dreieck Weil am Rhein und dem Dreieck Neuenburg da derzeit 3 Kilometer Stau, da braucht ihr 10 Minuten länger. Und auch auf der B34 stockt's Basel Richtung Schaffhausen. Zwischen Dogern und Waldsutingen, Schmittenau-Rheinbrücke, dichter Verkehr. Auch hier müsst ihr 10 Minuten mehr einplanen.
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13: Bei den Blitzern hat sich nicht viel getan. Die stehen in Schopfheim im Walter-Faller-Weg im 30er, Grenzach-Wielen auf der Kreisstraße im 50er, Waldsutingen in der Basler Straße im 70er und in Bad Säckingen in der Schaffhauser Straße im 20er. Und falls ihr jetzt noch was gesehen habt, Staus oder Blitzer, ruft doch gern durch und sagt uns Bescheid. Unter 0850 60 106. Ich wünsche euch allen eine gute Fahrt.
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17: Hi, und kennt ihr aus dem Vereinsleben auch so die Leute, die immer da sind? Wenn aufgebaut wird, wenn abgebaut wird und natürlich auch dann, wenn irgendwo noch jemand spontan hinter der Theke gebraucht wird. 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Da müsst ihr euch dann nämlich mal um gar nichts kümmern. Und jetzt haben wir Musik für euch. Rein in den Feierabend mit der perfekten Welle von Juli. Und das hier ist die aktuelle Nummer von Harry Styles. Hi.
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0: ich bin Julika und 45 Jahre alt.
1: Hi, ich bin Amelie und ich bin 24.
0: Eigentlich verstehen wir beide uns wirklich richtig gut. Nur manchmal verstehen wir uns gar nicht, wenn wir schlichtweg nicht wissen, worüber die andere spricht.
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1: Julika, ich hatte vor kurzem einen Herrn am Telefon, der wollte, dass ich ihm meinen Nachnamen buchstabiere. Und zwar mit diesem komischen alten Alphabet, also irgendwie I wie Ida. Und ich war so überfordert, ja. Amelie, dass ich einfach irgendwelche G wie Gorilla.
0: Nein, so geht das
1: R
0: nicht.
1: Wie Rasenmäher. Ja, man könnte sagen, er war danach verwirrter als davor. Muss man dazu sagen, diese Form von Alphabet und Buchstabieren wird ja heutzutage nicht mehr so viel genutzt. Jetzt die Frage an dich. Wie heißt dieses Alphabet? Braucht man das heutzutage wirklich noch?
0: Ich hasse dieses Alphabet. Aha. Wenn Menschen anfangen, mir mit Ida, Gustav, Emil und weiß ich nicht, wie sie alle heißen, zu kommen, da weiß ich doch nicht mehr, was ich schreiben kann, weil ich habe doch in dem Moment Ida und Gustav im Kopf.
1: So.
0: Ich glaube, dieses Alphabet ist irgendwann, schön, dass du auch mir das zuschreibst, im frühen 20. Jahrhundert entstanden. Also ganz so alt bin ich dann doch noch nicht. Und zwar bei der Berliner Telefonverwaltung. Die haben so ein offizielles Buchstabieralphabet eingeführt, damit die sich halt am Telefon besser verständigen können. Aus den Gründen wird es ja heute am Telefon immer noch verwendet. Ja. Ja, weil man halt so M oder N, das fällt dann weg, wenn du, jetzt weiß ich nicht, was bei M gesagt
1: Marianne.
0: Wird.
1: Marianne.
0: Glaube ich nicht. Nee. Ich bin unsicher. Aber seit 2022 gibt es tatsächlich auch eine neue Buchstabiertafel mit Städtenamen. Jetzt muss man die aber auch erst noch auswendig lernen.
1: Genau.
0: Ne? Also A kann ich hier sagen, ist Aachen. B könnte was sein?
1: Berlin.
0: Genau.
2: So. 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
14: 29 Grad messen wir zum Start in den Feierabend in Straßburg. 28 sind es in Waldkirch und 24 in Schluchsee. Dazu überall Wolken am Himmel. Und so geht es den Rest des Abends auch weiter. Kühlt nur noch ein bisschen ab. Morgen starten wir dann mit einem Mix aus Sonne und Wolken in den Tag. Später ziehen örtlich auch ein paar kleine Schauer rüber. Das Ganze weiterhin bei ziemlich warmen Topwerten von 23 bis 27 Grad.
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14: Mit Ruth Strädling, hallo. Im angekündigten Streik bei der Südwestdeutschen Landesverkehrs GmbH SWEG wird diesmal nicht nur der Busverkehr stillstehen, sondern auch der Zugverkehr wird betroffen sein. Das kündigte jetzt die Gewerkschaft Verdi an. Vom morgigen Mittwoch bis zum Freitag fahren also praktisch keine Busse und auch keine Züge der SWEG mehr, zum Beispiel auf der Münstertalbahn. Nur auf den Zugstrecken Freiburg-Elzach, Offenburg-Straßburg und Offenburg-Freudenstadt gibt es keine Einschränkungen. Verdi fordert für die Beschäftigten der SWEG unter anderem einen besseren Kündigungsschutz. Die SWEG in Lahr findet die Streiks dagegen unverhältnismäßig. Wichtiger Personalwechsel in der Landesregierung von Baden-Württemberg. Ministerpräsident Cem Özdemir bekommt eine neue rechte Hand. Leonie Dirks wird die neue Staatsministerin und Chefin der Staatskanzlei in Stuttgart. Sie ist damit die allererste Frau auf diesem Posten. Die 43-Jährige übernimmt das Amt von Jörg Kraus. Der geht im Oktober in den Ruhestand. Ministerpräsident Özdemir lobte, mit Dirks gehe das Amt an eine junge, erfahrene und engagierte Führungspersönlichkeit. Leonie Dirks ist schon seit Jahren in verschiedenen Ministerien und der Verwaltung in Baden-Württemberg tätig. Seit 2016 arbeitete sie zum Beispiel schon in unterschiedlichen Posten im Sozialministerium. Sie gehören zu den putzigsten Wasserbewohnern hier im Südwesten und zu den seltensten. Der Fischotter kehrt jetzt langsam hier nach Baden-Württemberg zurück. Aber der Klimawandel bremst seine Ausbreitung. Vor allem steigende Wassertemperaturen und austrocknende Gewässer setzen vielen Fischarten zu und damit schrumpft auch das Nahrungsangebot für die Otter. Bisher gibt es von den Tieren noch keine festen Populationen. Das Regierungspräsidium Freiburg prüft deshalb jetzt, wo die streng geschützten Tiere eigentlich vorkommen. So sollen Gewässer offener gestaltet und Rückzugsorte der Tiere erhalten werden. Auch Unterquerungshilfen an Straßen und naturbelassenere Flüsse könnten die Rückkehr des Fischotters nach Baden-Württemberg erleichtern. 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
14: 5:56 schauen wir auf die Straßen und da habe ich gleich zwei Meldungen. Einmal von der A5 Basel Richtung Karlsruhe. Fahrt Richtung Bühl genau genommen. Zwischen Rastplatz Brachfeld und Wimbuch haben wir derzeit einen Unfall. Da ist die Ausfahrt blockiert. Hier bitte besonders vorsichtig fahren. Und wir haben noch einen Unfall auf der A98 Schaffhausen Richtung Weil am Rhein. Zwischen B314 Lauchringen und dem Heidenecker Tunnel ist auch eine ungesicherte Unfallstelle immer noch. Da ist ein Fahrstreifen blockiert. Das Ganze am besten großräumig umfahren. Wir haben außerdem einen Stau auf der A5 Basel Richtung Karlsruhe zwischen Weil am Rhein und dem Dreieck Neuenburg. 3 Kilometer, da braucht ihr eine Viertelstunde länger. Und noch ein defektes Fahrzeug auf der A5 Karlsruhe Richtung Basel. Zwischen Aachen und der Raststätte Renchtal West ist der rechte Fahrstreifen gesperrt. Da staut sich's auf 2 Kilometer. Grund ist ein kaputtes Auto auf dem Standstreifen.
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14: Und die Blitzer, die stehen Weil am Rhein, Lustgartenstraße im 50er. In Freiburg haben wir einen der Schreiberstraße im 30er. Bei Grenzach-Wielen stehen sie auf der Kreisstraße immer noch im 50er. Und auf der B31 wird geblitzt bei Breitnau im 100er. Falls ihr jetzt noch was seht, Staus oder Blitzer, könnt ihr gern durchrufen und uns Bescheid sagen oder eine WhatsApp schreiben an die 0800 50 60 106. Ich wünsche euch eine gute Fahrt.
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0: Baden FM ist hier am Dienstag. 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
1: 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Das ist recht spielnah dann am Schluss. Da fährt man tatsächlich in die Lücken in der Verteidigung rein, kriegt den Pass irgendwo von der Seite und versucht, ein Tor zu werfen.
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15: Wir starten warm rein in den Feierabend. 27 Grad zurzeit in Basel, 26 in Laa und 22 am Feldberg. Dazu überall Wolken am Himmel. So geht's heute den Rest des Abends auch weiter. Kühlt nur noch ein bisschen ab. Morgen starten wir dann auch erstmal ähnlich, wie es heute den Tag über war. Ein Mix aus Sonne und Wolken. Später kommen da aber örtlich auch noch Schauer dazu. Und das Ganze dann bei Topwerten von 23 bis 27. 20 Grad.
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15: Mit Ruth Strätling. Guten Abend. Im angekündigten Streik bei der Südwestdeutschen Landesverkehrs GmbH wird diesmal nicht nur der Busverkehr stillstehen, sondern auch der Zugverkehr wird betroffen sein. Das kündigte die Gewerkschaft Verdi an. Aus der Baden-FM-Nachrichtenredaktion berichtet Benjamin Resetz.
17: Vom morgigen Mittwoch bis Freitag fahren praktisch keine Busse und Züge der SWEG, etwa auf der Münstertalbahn. Nur auf den Zugstrecken Freiburg-Elzach, Offenburg-Straßburg und Offenburg-Freudenstadt gibt es keine Einschränkungen. Verdi fordert für die Beschäftigten unter anderem einen besseren Kündigungsschutz. Bei der SWEG in Lahr findet man die Streiks unverhältnismäßig.
15: Der Sachschaden bei dem großen Brand auf einem Hof in Gutach bei der Schwarzwaldbahn ist wohl deutlich größer als gedacht. Inzwischen schätzt die Polizei den Sachschaden auf bis zu 2 Millionen Euro. Ursprünglich war noch von 600.000 Euro die Rede. Bei dem Feuer in der Nacht auf Montag brannte eine Scheune ab, in der verschiedene Geräte und Technik gelagert waren. Auch 2 Nebengebäude waren von dem Brand betroffen. Das Haus der Hofbewohner blieb aber zum Glück verschont. Die Bewohner wurden verletzt, inzwischen konnten sie das Krankenhaus aber wieder verlassen. Was genau den Brand verursacht hat, ist derzeit immer noch unklar. Ende dieser Woche sollen jetzt Gutachter den Brandort genauer untersuchen. Der September ist hier in Baden-Württemberg ungewöhnlich warm und sonnig gewesen. Den Eindruck hatten viele sicher sowieso schon und das bestätigen jetzt auch Daten vom Deutschen Wetterdienst. Laut den Meteorologen war es hier im Land im September durchschnittlich 3 Grad wärmer als sonst. Örtlich wurden auch hier in Baden teils nochmal Rekordwerte von um die 30 Grad erreicht. Außerdem war es ungewöhnlich sonnig und es gab wenig Regen. Laut dem Deutschen Wetterdienst fiel hier in Baden-Württemberg nicht mal ein Drittel so viel Regen wie üblich. Dafür schien die Sonne fast 250 Stunden im September. Das ist gut die Hälfte mehr als sonst. In Oberried wird der traditionelle Viehabtrieb dieses Jahr etwas anders aussehen als sonst. Wegen der anhaltenden Trockenheit sind die mehr als 100 Rinder nämlich schon vorzeitig von den Hochweiden zurück ins Tal gebracht worden. Stattdessen ziehen am 10. Oktober jetzt Schafe, Zwergziegen mit Nachwuchs und ein Ochsengespann durch den Ort. Begleitet wird das Ganze von einer Oldtimer-Bulldog-Parade. Das Fest zum Abschluss der Alemannischen Woche findet aber trotzdem statt, mit Bauernmarkt, Musik und Angeboten für Kinder. 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
15: 6:03 ist es und es ist ein bisschen was los auf den Straßen hier in Basel. Baden, schauen wir drauf. So, wir starten nämlich mit der 5 Basel Richtung Karlsruhe. Zwischen Bühl und dem Rastplatz Brachfeld und Wimbuch haben wir gerade eine Unfallaufnahme, dass die Ausfahrt blockiert. Hier bitte besonders vorsichtig fahren. Außerdem haben wir einen Stau auf der 5 Basel Richtung Karlsruhe. Zwischen dem Dreieckweiler am Rhein und dem Dreieck Neuenburg immer noch 3 Kilometer. Da braucht ihr eine Viertelstunde länger. Und dann haben wir noch ein defektes Fahrzeug auf der A5 Karlsruhe Richtung Basel zwischen Achern und der Raststätte Renchtal West. Da ist der rechte Fahrstreifen gesperrt. Wir haben 2 Kilometer Stau. Da steht nämlich ein kaputter PKW auf dem Standstreifen. Und dann stockt es auch noch auf der B317 Lörrach Richtung Tottnau. Zwischen Lörrach-Hauingen und Steinhöllstein ist gerade dichter Feierabendverkehr. Viertelstunde braucht ihr dort länger.
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15: Die Blitzer, die stehen. Grenzach-Wielen auf der Kreisstraße im 50er. Auf der B31 haben wir einen bei Breitnau im 100er. Weil am Rhein stehen sie in der Lustgartenstraße im 50er. Und in Freiburg wird in der Schreiberstraße geblitzt. Da stehen sie mit einem dunklen Caddy im 30er. Das hat uns Andi gemeldet. Vielen Dank dafür. Und falls ihr auch noch was seht, Staus oder Blitzer, ruft gern durch und sagt uns Bescheid unter 0800 50 60 106. Ich wünsche euch allen eine gute Fahrt.
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19: Hi, und ich bin sicher, ihr kennt doch auch die Menschen, die so im Vereinsleben irgendwie immer alles organisieren. Die haben einen Schlüssel, die führen Listen, rufen Leute an und am Ende sind sie trotzdem noch beim Aufräumen mit dabei. 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Und dazu gibt's jetzt Musik von uns, von Pink und Why Don't You Stay, die aktuelle Nummer von Nico Santos. Hi!

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1: 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Und das als Dankeschön für die ehrenamtliche Arbeit, die ihr mit eurem Verein jedes Jahr aufs Neue wieder leistet, dass wir bei uns hier in Baden überhaupt so ein schönes Vereinsleben leben dürfen. Andrea aus Umkirch, dein Sohn, der ist in der Freiwilligen Feuerwehr. Was steckt da so an Ehrenamt dahinter?
2: Also die Feuerwehr, die organisiert jetzt erst wieder im Oktober, haben wir immer ein super schönes Herbstfest in Umkirch. Dann sind sie auf dem Weihnachtsmarkt immer mit dabei, mithelfen. Und bei unserem Gutshof Bebt sind sie auch mal mit dabei am Aufbauen, was so Feste angeht. Und für die Jugendfeuerwehr machen sie natürlich auch immer für die Jugendlichen ganz viel.
1: Klar, wie alt ist dein Sohn?
2: Unser Sohn ist 16, ist aber tatsächlich leider, was heißt leider, ist behindert und er ist tatsächlich das einzig geistig behinderte Kind in der Gruppe und wird aber tatsächlich da auch voll akzeptiert und darf da auch bei allem mitmachen, was so um die Jugendfeuerwehr dabei ist.
1: Oh, wie schön. Und dann ist er auch voll mit dabei, wenn es dann um die ganzen Proben und so von der Feuerwehrtätigkeit geht?
2: Die sind einmal in der Woche, Mittwochabends ist immer Jugendfeuerwehr 2 Stunden und da sind sie immer 2 Stunden am Proben, wie die große Feuerwehr im Prinzip auch.
1: Aber halt, die große Feuerwehr, die macht's beruflich und dein Sohn und alle, die das mit ihm gemeinsam machen, komplett ehrenamtlich, ne?
2: Genau, die machen es nur ehrenamtlich.
1: Kannst du das grob einschätzen? Was ist das für ein zeitliches Commitment? Also allein die Feuerwehrtätigkeit und dann on top noch das ganze Vereinsleben drumherum mit Feiern und so?
2: Oh, das ist schwer zu sagen. Durch das, dass ja die Einsätze von der Freiwilligen Feuerwehr, das ist ja immer, sag ich mal, spontan. Ja, ich kann es schlecht einschätzen. Für die Feuerwehr, die großen Proben ja auch. Also ich würde mal sagen, so in der Woche sind das bestimmt 10 Stunden, würde ich jetzt mal grob schätzen, mit allem drum und dran. Ja.
1: Und das alles komplett ehrenamtlich. Ich sag jetzt schon mal Danke. 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Und am Montag davor, am 12. 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
14: 27 Grad messen wir zurzeit hier in Freiburg vor den Baden FM Studios. 26 in Lahr und 22 in Furtwangen. Dazu überall Wolken am Himmel. So soll es heute auch den Rest des Abends weitergehen. Es kühlt dann aber natürlich noch ein bisschen ab. Nachts wird es momentan schon relativ frisch, muss man sagen, um die 10 Grad. Morgen starten wir dann erstmal mit Sonne und Wolken in den Tag. Später ziehen örtlich auch noch ein paar kleine Schauer drüber. Das Ganze aber wieder bei ziemlich milden Topwerten von 23 bis 27 Grad.
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14: Mit Ruth Strädling, guten Abend. Bei der SWEG drohen ab morgen wieder massive Ausfälle. Und zwar sowohl auf der Straße als auch auf der Schiene. Die Gewerkschaft Verdi ruft nämlich Beschäftigte bis einschließlich Freitag zu Warnstreiks auf. Betroffen sind zahlreiche Busbetriebe, unter anderem in Lahr, Offenburg, Emmendingen, Mülheim und Weil am Rhein. Diesmal wird außerdem auch der Zugverkehr der SWEG bestreikt, etwa zwischen Bad Krozingen und Münstertal. Verdi fordert für die Beschäftigten unter anderem Schutz vor betriebsbedingten Kündigungen und will die SWEG dafür zurück an den Verhandlungstisch bringen. Das Unternehmen hält die Streiks dagegen für unverhältnismäßig. Fast 1.800 Frauen und Mädchen hier in Baden-Württemberg sind 2024 neu an Endometriose erkrankt. Das zeigen Zahlen der Techniker-Krankenkasse, die die TK heute zum Tag der Endometriose veröffentlicht hat. Insgesamt leben hier im Land laut TK über 7.000 Frauen mit einer Endometriose-Diagnose. Endometriose ist dabei eine chronische Krankheit, die Frauen trifft. Dabei wächst Gewebe, das der Gebärmutterschleimhaut ähnelt, außerhalb der Gebärmutter, auch im Bauchraum. Während der Periode blutet dieses Gewebe dann auch. Das kann für starke Schmerzen und Entzündungen oder chronische Beschwerden sorgen. Oft dauert es immer noch viele Jahre, bis die Krankheit bei Frauen richtig diagnostiziert und behandelt wird. Die TK betonte zum Tag der Endometriose deshalb, dass es sehr wichtig ist, dass Ärzte und Patientinnen mehr für Endometriose sensibilisiert werden. Hier in Baden-Württemberg starten bald wieder die Praktikumswochen. Ab dem 12. Oktober können Jugendliche dann wieder verschiedene Berufe direkt im Betrieb ausprobieren. Das Angebot richtet sich vor allem an Schüler ab der 8. Klasse. Für sie gibt's dann Tagespraktika in unterschiedlichen Branchen. Die Anmeldung läuft kostenlos online. Das Ganze funktioniert auch ohne Lebenslauf oder Zeugnisse. Auch Jugendliche, die nicht mehr zur Schule gehen, können dabei mitmachen. Ziel der Praktikumswochen ist es, die Jugendlichen bei ihrer Berufswahl zu unterstützen und erste Kontakte zu möglichen Ausbildungsbetrieben zu knüpfen. 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
14: 6:58 schauen wir auf die Straßen. Bitte aufpassen auf der A5 Basel Richtung Karlsruhe. Zwischen dem Rastplatz Brachfeld und Wimbuch haben wir derzeit eine Unfallaufnahme. Da ist auch eine Ausfahrt blockiert. Hier bitte besondere Vorsicht. Außerdem haben wir einen Stau auf der A5 Karlsruhe Richtung Basel. Verzeihung. Zwischen Freiburg Süd und Bad Krozingen. 2 Kilometer, da braucht ihr zurzeit 10 Minuten länger. Und dann haben wir noch einen Unfall auf der Kreisstraße Efringkirchen Richtung Schliengen, und zwar bei Rheinweiler. Zwischen Kapellgrün und Schlossstraße läuft da noch eine Unfallaufnahme, da hat es geknallt, da ist auch gesperrt. Wer dort unterwegs ist, bitte besonders vorsichtig fahren.
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14: Bei den Blitzern hat sich nicht viel getan. Die stehen Weil am Rhein in der Lustgartenstraße im 50er, auf der B31 bei Breitnau im 100er, Balingen am Kaiserstuhl in der Theninger Straße im 30er und in Freiburg blitzen sie in der Schreiberstraße im 30er aus einem dunklen Caddy. Das hat uns Andi gemeldet. Vielen Dank dafür. Und falls ihr auch noch was seht, Staus oder Blitzer, ruft doch gern durch und sagt uns noch Bescheid unter 0800 50 60 106. Ich wünsche allen eine gute Fahrt.
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0: Baden FM ist hier am Dienstag. Ich bin Noah und auch wenn jetzt im Herbst noch viele mit kurzer Hose und T-Shirt rumlaufen bei den Temperaturen, ist im Europapark die Sommersaison zu Ende und die Halloween-Gruselsaison ist gestartet. Damit auch das Horror-Event Traumatica. Das waren früher mal die Horror Nights. Seit 10 Jahren ist es jetzt eben Traumatica, also Jubiläumssaison. Dort gibt's 8 Scare-Attraktionen. Und weil sich sonst niemand hingetraut hat, hier bei uns aus der Redaktion, haben wir unseren Baden-FM-DJ Matze einfach mal hingeschickt, der sich das Ganze anschauen soll.
1: Neben mir steht die Ines. Sie ist Projektleiterin hier bei Traumatica 2026. Jetzt mal habe ich 3 Fragen, die mich schon immer mal interessiert haben. Wann fangt ihr denn an mit den Castings?
2: Mit den Castings, das ist immer im Frühjahr. Das heißt eigentlich normalerweise März, April, Mai, Juni, so in dem Drehraum sind immer unsere Castings.
1: Und wie viele Nationen arbeiten hier? Weißt du das zufälligerweise aus dem Bauch raus?
2: Wie viele Darsteller?
1: Ja.
2: Wir haben über 170 Darsteller hier bei uns.
1: 170?
2: Über 170.
1: Über 170 Darsteller. Und die kommen aus verschiedenen Nationen wahrscheinlich?
2: Korrekt, genau. Wir haben Darsteller aus Frankreich, aus Deutschland, aus der Schweiz, aus Italien. Also die kommen wirklich von überall her.
1: Also wenn ich mich jetzt bewerbe, okay? Wie geht's dann weiter? Und ich werde genommen. Wann geht's dann für mich los mit den Proben und allem drum und dran?
2: Also Casting eben im Frühjahr und dann mit den Proben geht es dann im September los und dann aber gibt es mehrere Proben pro Darsteller. Dann muss man noch durchs Bootcamp durch, das ist ganz schön anstrengend.
1: Oh!
2: Ja, ja, da muss man natürlich ein bisschen was schaffen für und dann ist eigentlich schon wieder Eventstart.
0: Ja, also das macht das Ganze wahrscheinlich auch so real und unheimlich, wenn das alles absolute Vollprofis sind. Und so einer Gestalt ist Matze dann natürlich begegnet auch noch.
3: Ich bin ein Clown, das erkennt man doch.
1: Du bist ein Clown?
3: Ach ja, siehst du es nicht oder was?
1: Sieht dann so ein Clown aus?
3: Ja, ich bin vom Zirkus rausgeflogen, jetzt bin ich hier gelandet, Kleine. Ja.
1: Und wo warst du die ganze Zeit davor?
3: Auf Reisen.
1: Wo warst du da unterwegs?
3: Ah, ganz Deutschland, Kleine. Ja.
1: Und jetzt kommt eine ganz wichtige Frage. Sind die Leute schreckhaft hier?
3: Die hat man ja an deiner Kollegin gesehen. Die hat schon 2 Mal gut erschrocken, oder würde ich sagen, Kleine?

0: Das ist nichts für schwache Nerven, das Ganze. Aber egal, was so bei diesen Gestalten alles schiefgelaufen ist, immerhin wissen sie ganz genau, welchen Radiosender sie am liebsten hören.
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19: So, jetzt bin ich da. Wir schauen noch mal kurz aufs Wetter. 26 Grad zurzeit in Colmar, 26 in Laa und 21 in Breitenau. Dazu Wolken. Heute Nacht soll es noch ein bisschen abkühlen. Und morgen starten wir dann mit einem Sonne-Wolken-Mix. Später örtlich auch noch kleine Schauer. Und das Ganze bei Topwerten von 23 bis 27 Grad.
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19: Mit Ruth Strädling, schönen guten Abend. Im angekündigten Streik bei der Südwestdeutschen Landesverkehrs GmbH SWEG wird diesmal nicht nur der Busverkehr stillstehen, sondern auch der Zugverkehr wird betroffen sein. Das kündigte jetzt die Gewerkschaft Verdi an. Vom morgigen Mittwoch bis zum Freitag fahren also praktisch keine Busse und auch keine Züge der SWEG mehr, zum Beispiel auf der Münstertalbahn. Nur auf den Zugstrecken Freiburg-Elzach, Offenburg-Straßburg und Offenburg-Freudenstadt gibt es keine Einschränkungen. Verdi fordert für die Beschäftigten der SWEG unter anderem einen besseren Kündigungsschutz. Die SWEG in Lahr findet die Streiks dagegen unverhältnismäßig. Die invasive große Drüsenameise oder auch Tapinoma magnum ist jetzt auch in Lörrach angekommen. Die eigentlich aus dem Mittelmeerraum stammende Art wurde jetzt im Stadtteil Hagen entdeckt. Sie kann riesige Kolonien mit Millionen von Tieren bilden und dabei für ordentlich Zerstörung sorgen. Benjamin Resetz aus der Baden-FM-Nachrichtenredaktion weiß warum.
4: Für Menschen ist die Ameise nicht direkt gefährlich. Sie kann aber Pflaster unterhöhlen, in Gebäude eindringen und technische Anlagen beschädigen. In Kehl sorgten die Ameisen schon für Stromausfälle. Die Stadt Lörrach prüft jetzt, wie weit sich die Art ausgebreitet hat und welche Maßnahmen helfen. Anwohner sollen verdächtige Funde melden und sich bei Befall mit Nachbarn abstimmen.
19: Eine Auszeichnung aus Hollywood geht hierher nach Baden. Der Animationskurzfilm Snorri 4D Catch Me If You Can rund um das Maskottchen von Rolantica Snorri hat nämlich beim Da Vinci Film Festival in Los Angeles den renommierten Leo Award gewonnen. Es ist die bisher prestigeträchtigste Auszeichnung für den Film aus dem Haus MacMagic und das will schon was heißen. Snorri 4D hat nämlich vorher schon mehrere internationale Preise abgeräumt. Snorri 4D Catch Me If You Can kam diesen Frühling ins Kino und wurde in Hannover produziert. Im Film geht's um Snorri, den Sixtopus, das Maskottchen von Rolantica, das durch seine Liebe für Süßigkeiten immer wieder in ziemliche Schwierigkeiten gerät. 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
19: Gleich 7:02 und wir schauen auf die Straßen. Bitte aufpassen auf der A5 Basel Richtung Karlsruhe. Bei der Ausfahrt Bühl läuft immer noch eine Unfallaufnahme. Da ist die Ausfahrt gesperrt und ihr solltet am besten besonders vorsichtig fahren. Und dann haben wir noch einen Unfall und zwar auf der Kreisstraße zwischen Evringkirchen und Schliengen bei Rheinweiler, Roterbergstraße bis Burgunderstraße. Da läuft eine Unfallaufnahme und es ist auch gesperrt. Und wir haben noch einen Unfall in der Ortsdurchfahrt Bad Bellingen-Rheinweiler, Burgunderstraße. Da hat es einen Unfall gegeben und jetzt stauen sich da die LKW. Das hat uns Uwe gemeldet. Auch hier bitte besonders vorsichtig fahren. Und dann staut sich es außerdem noch ein bisschen oder stockt, sagen wir es mal so, auf der A5 Basel Richtung Karlsruhe zwischen Evringkirchen und dem Dreieck Neuenburg. Da braucht ihr derzeit knapp 10 Minuten länger.
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19: Die Blitzer stehen Freiburg in der Schreiberstraße. Da blitzen sie aus einem dunklen Caddy im 30er. Das hat Andi gemeldet. Auf der A5 wird geblitzt bei Hartheim im 120er, weil am Rhein stehen sie in der Lustgartenstraße im 50er und auf der B31 bei Breitnau im 100er. Und alle Staus und Blitzer findet ihr natürlich auch jederzeit nochmal zum Nachlesen auf baden.fm.
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10: So, an alle ehrenamtlichen Helfer aus Vereinen unter euch, wir machen jetzt mal einen Rollentausch. 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Und jetzt haben wir Musik für euch. Emiliana Torini mit dabei und Taylor Swift. Die hat vorgestern Nacht noch ordentlich Preise eingesammelt bei den MTV Video Music Awards. Unter anderem für diesen Song, das ist Opalite in der Kategorie Beste Regie fürs Musikvideo. 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

0: Garden FM ist hier am Dienstag. Und wie viel Hoffnung brauchen wir eigentlich gerade? Darüber hat Baden-FM-Moderatorin Julika Goldschmidt am vergangenen Samstag bei Ein Abend, ein Wort im Theater in Freiburg gesprochen. Mit ganz unterschiedlichen Perspektiven. Mit Fridays for Future Freiburg über Hoffnung in der Klimakrise. Mit Politikwissenschaftler Michael Wehner über Hoffnung in unserer Demokratie. Und mit Gefängnisseelsorger Martin Vrana über die Frage, was Menschen denn Hoffnung gibt, wenn ihnen die Freiheit fehlt.
1: Es ist ja so, dass im Gefängnis ja auch ganz verschiedene soziale Milieus sind. Und wenn jemand aus einem guten Bürgertum da auf einmal eine längere Haftstrafe hat, für den ist das ganz was anderes, wie jemand, der eh schon aus dem kriminellen Milieu, kommt. Und manchmal geht es um Haftalltagsfragen, Haftdauer, ganz verschiedene Dinge.
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8: Aktuell sind es am Abend in Schluchsee angenehme 19 Grad bei stark bewölktem Himmel. In der Nacht sinken die Temperaturen im Schwarzwald auf bis zu 10 Grad. Am morgigen Tag sind maximal 25 Grad zu erwarten, begleitet von wolkigem Wetter.
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8: A5 Basel Richtung Karlsruhe zwischen Freiburg Nord und Theningen Unfallaufnahme auf der rechten Spur und dem Standstreifen Gefahr. A5 Karlsruhe Richtung Basel zwischen Freiburg Süd und Hartheim-Heitersheim 2 Kilometer Stau, mindestens 10 Minuten Zeitverlust. A5 Basel Richtung Karlsruhe zwischen Iffringen-Kirchen und Dreieck Neuenburg 1 Kilometer Stau, mindestens 7 Minuten Zeitverlust. Rheinweiler, Rotberger Straße bis Burgunderstraße zwischen Kapellengrün und Schlossstraße Unfallaufnahme, beide Fahrtrichtungen gesperrt, eine örtliche Umleitung ist eingerichtet. Fahrt vorsichtig und passt auf euch auf.
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8: Auf der B3 in der Nähe von Kandern wird geblitzt, ihr dürft 70 fahren. In Höhe Bad Krozingen wird gerade auf der A5 geblitzt. Abschließend noch ein Blitzer auf der B31 in Höhe Breitnau, erlaubt sind 100.
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Ihr hört Baden FM am Dienstag. Hallo, ich bin Noah und ich habe jetzt ganz lange drüber nachgedacht, wie ich es jetzt schaffe, hier irgendeine elegante Überleitung zu finden. Aber es geht eigentlich gar nicht bei dem Wetter hier bei uns in Baden gerade. Es ist viel zu warm, trotzdem müssen wir über Weihnachten reden. Jawohl, ab dem 14. Oktober könnt ihr euch nämlich Tickets für den Weihnachtsmarkt in der Ravenna-Schlucht sichern. Vielleicht habt ihr das auch ein bisschen mitbekommen in den letzten Jahren oder selbst am eigenen Leib erfahren. Es ist gar nicht leicht, dort an Tickets zu kommen. Es ist eigentlich so, sobald die im Shop online gehen, sind sie sofort ausverkauft. Aber hier gibt's jetzt eine kleine Neuerung. Der Veranstalter hat nämlich jetzt verlängerte Öffnungszeiten. Freitags und sonntags jeweils eine Stunde länger offen und zusätzlich gibt es jetzt noch 3 Donnerstage im Advent, an denen der Weihnachtsmarkt stattfindet. Also deutlich mehr Chancen, an Tickets zu kommen. Deshalb am besten jetzt schon mal den Handywecker stellen auf 10 Uhr am 14. Oktober. Das ist morgen in ganz genau 2 Wochen. Da könnt ihr euch dann die Tickets sichern. Also ganz viel Glück euch beim Tickets kaufen und dann natürlich auch, wenn jetzt noch nicht mal Oktober ist, schon mal jetzt ganz viel Spaß, wenn es denn klappt, auf dem Weihnachtsmarkt in der Ravenna-Schlucht. Hier ist Baden FM. Schönen Dienstag.

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4: Mit Gregor Jose Moser. Guten Abend. Zu viel Bürokratie stört nicht nur Bürger und Unternehmen, sondern auch die Menschen, die selbst in Behörden arbeiten. Das zeigt eine Umfrage unter Beschäftigten im öffentlichen Dienst. Zoe Tasovali berichtet.
5: Es fehlt jetzt nicht unbedingt am Einsatz der Beschäftigten. Die meisten beschreiben sich selbst als motiviert oder sogar sehr motiviert. Trotzdem sagt nur ein kleiner Teil, dass Projekte in den Behörden wirklich reibungslos laufen. Neben komplizierten Abläufen bremsen vor allem zu wenig Personal und zu wenig Geld eine schnelle Arbeit aus. Besonders hart trifft das Städte und Gemeinden.
4: Pro Schüler und Studentin gibt Deutschland rund 14.500 Euro im Jahr aus. Das ist mehr als der OECD-Schnitt. Trotzdem kritisiert der OECD, gemessen an der Wirtschaftskraft Deutschlands ist das zu wenig. Außerdem gibt es zu viel Unterrichtsausfall. Immerhin schaffen inzwischen 4 von 10 jungen Menschen einen Hochschul- oder höheren Berufsabschluss. Vor 10 Jahren war es nur jeder Dritte. In Ostdeutschland wird nur wenig vererbt, das zeigen aktuelle Zahlen des Statistischen Bundesamtes. Letztes Jahr sind nur 5% aller versteuerten Erbschaften und Schenkungen dort gelandet, der Rest 142,5 Milliarden Euro im Westen. Statistiker sehen dafür 2 Gründe, Menschen in der DDR konnten kaum Ersparnisse aufbauen und die Löhne im Osten sind weiter niedriger. Deutschland tritt im weltweiten Innovationsranking auf der Stelle. Die Organisation für geistiges Eigentum der Vereinten Nationen sieht die Bundesrepublik wie schon letztes Jahr auf Platz 11. Von 2022 bis 2024 schaffte Deutschland es mit Rang 8 noch in die Top 10. Stark ist Deutschland dagegen bei Forschung und Ingenieursabsolventen, schwach bei digitalen Technologien. An der Spitze stehen weiterhin die Schweiz, Schweden und die USA. 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
6: Heute Abend zeigt sich das Wetter in Bad Krozingen bei warmen 23 Grad stark bewölkt. In Titisee sind es etwas kühlere 18 Grad, ebenfalls stark bewölkt. Morgen früh erwartet der Breisgau Temperaturen bis zu 14 Grad. Im Laufe des Tages steigen die Temperaturen dann auf höchstens 29 Grad, wobei die Bewölkung weiterhin präsent bleibt.
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6: A5 Basel Richtung Karlsruhe zwischen Freiburg-Nord und Theningen Unfallaufnahme auf der rechten Spur und dem Standstreifen Gefahr. A5 Karlsruhe Richtung Basel zwischen Freiburg-Süd und Hartheim-Heitersheim 4 Kilometer Stau, mindestens 13 Minuten Zeitverlust. A5 Basel Richtung Karlsruhe zwischen Mülheim-Neuenburg und Bad Krozingen 2 Kilometer Stau, mindestens 8 Minuten Zeitverlust. Gute Fahrt und kommt sicher an euer Ziel.
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6: Blitzer auf der A5 Höhe Hartheim am Rhein. Hier dürft ihr 120 fahren. In Höhe Grenzach-Wühlen wird gerade auf der K6332 geblitzt. In Zell im Wiesental stehen sie gerade in der Schopfheimer Straße. Erlaubt sind 50.
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7: Hi zusammen am Dienstagabend. Für alle, die sich ehrenamtlich engagieren, dieses Jahr findet sie wieder statt. Badens schönste Vereinsfeier. Am 15. Oktober auf der Bergwelt-Kandel werden die gefeiert, die zum Beispiel Feste organisieren oder ein Jubiläum. Alle Infos gibt es auch gleich nach Lieblingssongs. Ich habe ein Video von ihr gesehen, wie sie im Liegen singt. Eine erwachsene Frau, so, keine Ahnung, 50 Kilo, sage ich jetzt mal, 60, 70, 80 Kilo, geht langsam auf ihren Bauch drauf, pink. Die Sängerin spannt ihre Muskeln an und trifft trotzdem noch alle Töne perfekt. Ich mag sie total. Pink hören wir gleich mit Sober und legen los mit Repeated. Schönen Abend euch.
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1: Holt den roten Stift und den Kalender und markiert euch den 15. Oktober ganz fett. Genau da findet Baden FM schönste Vereinsfeier statt. Jonas, du bist Vorstand der Bandsteinmusikanten und ihr habt euch auf Baden FM angemeldet. Wie habt ihr denn davon erfahren eigentlich?
2: Tatsächlich haben wir uns angemeldet dadurch, dass ich die Baden FM Vereinsfeier letztes Jahr schon kennenlernen durfte über den Männergesangsverein hier in Tappenweiler. Mhm. Die war ja letztes Jahr mit dabei. Da mir die unterstützt habe oder immer unterstütze beim Schneckefest, haben sie mich quasi da letztes Jahr mit eingeladen. Und ich fand die richtig cool, war ein richtig schöner Abend, sodass ich gesagt habe, also dieses Jahr, dadurch, dass ich Vorstand bin in der Bandsteinmusikanten, melde ich mich jetzt uns da als Verein auch mal an.
1: Doppelt clever. Wenn jetzt Ex-SC-Spieler Nils Petersen euch am 12. Oktober, das ist der Montag davor, live ziehen sollte, hättest du jetzt auch noch doppelt Glück, Jonas. Jedem Verein generell drücke ich aber ganz, ganz, ganz, ganz fest die Daumen. Es wird ganz toll. Meldet euch an.
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3: Jetzt am Abend zeigt sich Emmendingen bei angenehmen 21 Grad stark bewölkt. Am Mittwochmorgen wird die Temperatur im Breisgau bis zu 15 Grad erreichen. Im Laufe des Tages sind dann Höchstwerte von bis zu 30 Grad zu erwarten, begleitet von wolkigem Himmel.
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3: A5 Karlsruhe Richtung Basel zwischen Freiburg Süd und Hartheim-Heitersheim. 6 Kilometer Stau, mindestens 21 Minuten Zeitverlust. A5 Basel Richtung Karlsruhe zwischen Mülheim-Neuenburg und Bad Krozingen. 1 Kilometer Stau, mindestens 5 Minuten Zeitverlust. Fahrt vorsichtig und passt auf euch auf.
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3: Geblitzt wird Höhe Dogern auf der B34. Hier sind 100 erlaubt. Auch in Neuenburg am Rhein wird im Gutnauweg geblitzt. Außerdem wird in der Schaffhauser Straße in Hüfingen geblitzt. Die Höchstgeschwindigkeit beträgt dort 30.
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0: BahnFM ist hier am Dienstagabend und heute ist Tag der Endometriose. Ein Thema, das viele Frauen betrifft, aber trotzdem wirklich noch unterm Radar läuft. Was das genau ist und was es im Alltag machen kann, das erklärt mir jetzt mal unsere Chefin Steffi. Hallo.
1: Einen wunderschönen Abend. Ja, das ist ein Thema, was mich persönlich total bewegt, weil ich mittlerweile, glaube ich, 4 Freundinnen habe, die das betrifft. Ich selber Gott sei Dank nicht. Aber das ist eine Frauenkrankheit, die einfach nicht sofort erkannt wird. Und das ist das ganz, ganz große Problem. Das ist nämlich so, dass Gebärmutterschleim hautähnliches Gewebe außerhalb der Gebärmutter wächst. Und es kann zu ganz schlimmen Folgen führen. Ganz starke Regelschmerzen, chronische Unterleibsschmerzen, Einschränkungen der Fruchtbarkeit, die Lebensqualität sinkt. Also da passiert ganz, ganz viel. Und oft ist es so, dass die Frauen das selber gar nicht so merken, weil ihnen gesagt wird von außen, ach, Regelschmerzen, die sind immer schlimm, hab dich nicht so, und gehen dann oft nicht zum Arzt oder lassen es genauer checken und leben dann mit wirklich krassen Schmerzen.
0: Also viel mehr als sonst.
1: Noch viel mehr als sonst. Also es gibt ja immer diese Tests, wo Männer so Regelschmerz-Simulatoren mal angebracht kriegen, und das ist ja dann schon oft sehr schlimm, wenn die das so mal merken. Also wenn du sowas dran hättest, würdest du, glaube ich, auch
0: zusammenbrechen.
1: Ja, weiß ich nicht, aber auf jeden Fall würdest du dir nicht so gut gehen dabei. Und Endometriose ist noch mal viel, viel schlimmer. Also und das ist eine Sache, die wirkt sich aufs ganze Leben aus. Es schränkt die Frauen unglaublich ein. Und oft ist es einfach auch so, dass Ärzte das nicht sofort erkennen oder Ärzte nicht so geschult sind, dass sie das erkennen. Und deswegen gibt es diesen Tag heute, der darauf aufmerksam macht, dass es diese Krankheit gibt. Und mir ist es einfach ein Anliegen, wenn ihr merkt, dass eure Regel anders verläuft, als sie sollte, und dass ihr irgendwie mehr Schmerzen habt, als ihr es von anderen mitkriegt, dann unbedingt zum Arzt und nochmal besprechen. Und wenn euer Arzt da nicht so geschult ist, dann einfach nochmal zu einem anderen Arzt gehen. Und macht euch bitte schlau. Im Netz gibt es mittlerweile so tolle Auftritte, dass ihr einfach euch schlau macht und dann einfach wisst, um was es da geht. Und vielleicht kann euch da auch relativ gut geholfen werden.
0: Alles klar. Vielen, vielen Dank dir, Steffi.
1: Sehr gerne.
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1: Mit Gregor Jose Moser. Guten Abend. 129 Kilo. Diese Menge an Lebensmitteln wirft jeder EU-Bürger im Schnitt pro Jahr in den Müll. Das zeigen Zahlen des Statistikamts Eurostat für das Jahr 2024. Mehr als die Hälfte aller Lebensmittelabfälle kommt aus privaten Haushalten. Gut ein Drittel des Mülls fällt bereits bei der Herstellung an. Deutschland liegt in Sachen Lebensmittelverschwendung seit Jahren etwa im EU-Durchschnitt. Was AfD-Politiker Siegmund im Wahlkampf noch ausgeschlossen hatte, soll bald Realität werden. Er möchte sich auch ohne eigene Mehrheit in Sachsen-Anhalts Landtag im Dezember zur Wahl als Ministerpräsidentenkandidat stellen. Tanja Wagner berichtet.
2: Eigentlich hatte Siegmund nur mit absoluter Mehrheit regieren wollen. Wie eine Regierung unter seiner Führung jetzt aussehen soll, sagte er nicht. Es gebe konstruktive Gespräche mit einer anderen Partei und einzelnen Abgeordneten. Das BSW schließt eine Koalition bisher aus. Aber wenn alles so läuft wie geplant, werde es eine stabile Regierung und keine klassische Minderheitsregierung geben, so Siegmund heute.
1: Der diesjährige September war mit durchschnittlichen 15,9 Grad ungewöhnlich warm, sonnig und extrem trocken. Das meldet der Deutsche Wetterdienst. Im Südwesten Deutschlands sind in den letzten 4 Wochen teilweise weniger als 5 Liter Regen pro Quadratmeter gefallen. Bundesweit waren es nur knapp 40 Liter. Das ist über ein Drittel weniger als im Vergleichszeitraum 1961 bis 1990. Der Deutsche Schulpreis geht in diesem Jahr nach Hessen. Bundeskanzler Merz hat den mit 100.000 Euro dotierten Hauptpreis der Bertha-von-Suttner-Schule in Mörfelden-Walldorf überreicht. An der Gesamtschule unterrichten 250 Lehrkräfte über 2.000 Schülerinnen und Schüler. Weitere Auszeichnungen gingen an Schulen in Bayern, Baden-Württemberg und Niedersachsen. 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
4: Heute Abend zeigt sich das Wetter in Freiburg bei angenehmen 21 Grad stark bewölkt. In Breitnau sind es jetzt 16 Grad, ebenfalls stark bewölkt. Morgen früh wird es im Breisgau bis zu 14 Grad geben. Im Tagesverlauf steigen die Temperaturen auf bis zu 29 Grad, begleitet von wolkigem Himmel.
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4: A5 Karlsruhe Richtung Basel zwischen Freiburg Süd und Hartheim-Heitersheim. 4 Kilometer Stau, mindestens 10 Minuten Zeitverlust.
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4: Blitzer in Hüfingen in der Schaffhauser Straße. Hier sind 30 erlaubt. In Höhe Kandern wird gerade auf der B3 geblitzt. Außerdem wird auf der K6332 bei Grenzach-Wühlen kontrolliert. Erlaubt sind 50.
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5: Hallihalle zusammen am Dienstagabend. 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Ihr seid die, die unsere so unfassbar tolle Region mit diesen Festen, egal welches, ganz, ganz besonders machen. Am 15. Oktober feiern wir wieder zurück auf der Bergwelt Kandel. Ihr müsst euch nur anmelden, ist ganz einfach, auf baden.fm und mit etwas Glück zieht euch Ex-SC Freiburg-Spieler Nils Petersen live aus dem Baden-FM-Lostopf raus. Ich drücke euch ganz fest die Daumen. Jetzt wird's erstmal spanisch mit dem ultrasympathischen Álvaro Soler, der gleich für uns La Libertad singt. Ganz, ganz toller Song. Da geht's um Freiheit, den Moment zu genießen. Und da freue ich mich drauf. Davor gibt's noch Good Old Days. Ich bin Philipp. Schönen Abend euch.

0: Plan FM ist hier am Dienstagabend. Erschreckend und gruselig wird es jetzt seit dem 23. Oktober wieder im Europapark. Dort ist nämlich bis zum 17.11. Traumatica. Unser Bahn FM DJ Matze hat sich dort mit jemandem mal ganz besonders unterhalten.
1: Das erkennt man doch.
2: Du bist ein Clown?
1: Ach ja, siehst du es nett oder was?
2: Sieht dann so ein Clown aus?
1: Ja. Ich bin vom Zirkus rausgeflogen, jetzt bin ich hier gelandet, Kleine. Ja.
2: Und wo warst du die ganze Zeit davor?
1: Auf Reisen.
2: Und wo warst du da unterwegs?
1: Ah, ganz Deutschland, Kleine. Ja.
2: Und jetzt kommt eine ganz wichtige Frage. Sind die Leute schreckhaft hier?
1: Ja, hat man ja an deiner Kollegin gesehen. Die hat schon zweimal gut erschrocken, oder würde ich sagen, Kleine?
2: Hä? Macht es dir Spaß, die Leute zu erschrecken?
1: Ja, natürlich. Wem macht es keinen Spaß? Schadenfreude ist doch die schönste Freude, Kleine.
2: Und privat, erschreckst du da die Leute auch, wenn du mal nicht so aussiehst, wie du aussiehst?
1: Ja, ich sehe doch fast immer so aus.
2: Ach so, er sieht ja immer so aus. Ja, klar. Ja.
0: Keine 10 Pferde bringen mich dahin. Matze, vielen Dank, dass du das übernommen hast. Wer noch hin will, es gibt noch den Eventpass. Auf traumatica.de könnt ihr euch da noch Tickets holen. Schönen Abend euch.

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5: Am Abend zeigen die Thermometer in Freiburg angenehme 21 Grad, während der Himmel stark bewölkt ist. Morgen früh wird es im Breisgau bis zu 14 Grad geben. Im Laufe des Tages erreicht die Temperatur einen Höchstwert von 29 Grad, begleitet von wolkigem Himmel.
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5: Derzeit sind uns keine Meldungen bekannt. Kommt gut an euer Ziel.
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5: Geblitzt wird Höhe Bad Krotzingen auf der A5. Hier sind 120 erlaubt. Auch in Freiburg wird in der Schreiberstraße geblitzt. Und zuletzt haben wir noch eine Kontrolle in Höhe von Grenzachwühlen auf der K6332. Erlaubt sind 50.
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1: Ein einziger großer Laubbaum kann mehr als 200.000 Blätter tragen. Und jedes einzelne fällt im Herbst zu Boden. Auf einen Hektar Wald gerechnet kommen so mehrere Tonnen Blattmasse zusammen. Kein Wunder also, dass Städte wie Lörrach jeden Herbst tausende Tonnen Laub von Straßen und Gehwegen einsammeln müssen. Doch wie überlebt denn der Baum anschließend den Winter ohne seine Blätter? Bevor die Blätter fallen, zieht der Baum wichtige Nährstoffe wieder zurück in den Stamm und in die Wurzeln. Dort lagert er seine Energiereserven ein und verbringt den Winter dann in einer Art Ruhemodus und wartet auf bessere Bedingungen. Der Baum steht also nicht einfach nur kahl in der Landschaft rum, er lebt von einem Vorrat, den er monatelang vorbereitet hat, fast so wie ein Eichhörnchen. Eure Mariella Mischial.
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1: Mit Hendrik Daum. Im Bundeskabinett wird morgen über die Vorlage für die geplante Pflegereform beraten. Die SPD fordert einen Pflegekostendeckel und sagt, Pflege dürfe kein Armutsrisiko sein. Tanja Wagner berichtet.
2: 4,4 Milliarden Euro werden bis Ende des Jahres fehlen, warnen die Pflegekassen. Um dort zu sparen, sollen unter anderem Pflegebedürftige und ihre Angehörigen künftig stärker belastet werden. Wer aber sein Leben lang gearbeitet und eingezahlt habe, müsse sich darauf verlassen können, gut versorgt zu sein, heißt es von der SPD. Die CDU lehnt Änderungen der Reform grundsätzlich ab. Aber auch dort gibt es Stimmen, die das Vorhaben von Gesundheitsminister Linnemann kritisch sehen.
1: Die Deutsche Umwelthilfe hat Verfassungsbeschwerde gegen das neue Heizungsgesetz eingelegt, gemeinsam mit mehreren Mietern. Die Organisation argumentiert, das Gesetz verstoße gegen die im Grundgesetz verankerte Klimaschutzpflicht. Das Gesetz erlaubt weiterhin neue Gas- und Ölheizungen, wenn sie ab 2029 einen steigenden Anteil CO2-neutraler Brennstoffe nutzen. Die Vorgabe von 65% erneuerbarer Energien aus dem früheren Heizungsgesetz gibt es nicht mehr. Das deutsche Bildungssystem macht Fortschritte, das zeigt der OECD-Bericht Bildung auf einen Blick 2026. Und das, obwohl die Schülerinnen und Schüler erst vor 3 Wochen bei der PISA-Studie sehr schlecht abgeschnitten hatten. Zum Beispiel schaffen laut OECD-Bericht 4 von 10 jungen Menschen einen Hochschul- oder höheren Berufsabschluss. Vor 10 Jahren war es nur jeder Dritte. Manchester City ist dem größten Finanzskandal der englischen Fußballgeschichte schuldig gesprochen worden. Eine unabhängige Kommission der Premier League hat den Club in allen Anklagepunkten verurteilt. Es geht um Verstöße gegen Finanzregeln zwischen 2009 und 2018. City weist die Vorwürfe zurück und will bis Freitag Berufung einlegen. 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
5: Heute Abend zeigt sich das Wetter in Lahr mit angenehmen 19 Grad und bewölktem Himmel. In Hinterzarten sind es 15 Grad und stark bewölkt. Morgen früh wird es in der Ortenau bis zu 15 Grad geben. Im Laufe des Tages steigen die Temperaturen dann auf höchstens 29 Grad, während sich ein wolkiger Himmel präsentiert.
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5: Aktuell liegen uns keine Verkehrsmeldungen vor. Gute Fahrt.
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5: Geblitzt wird in Weil am Rhein in der Hauptstraße. Hier sind 30 erlaubt. Noch ein Blitzer steht in Neuenburg am Rhein im Gutnauweg. 30 ist hier die Höchstgeschwindigkeit. Abschließend noch ein Blitzer auf der A5 in Höhe Hartheim am Rhein. Erlaubt sind 120.
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6: Hallöchen zusammen. Ich mache euch jetzt eine kleine Auflistung. Am 15. Oktober findet Baden FMs Vereinsfeier wieder statt. Ihr könnt euch anmelden auf baden.fm und es ist für alle, die sich in den Verein ehrenamtlich engagieren. Egal, ob Bier ausschenken, ob irgendwie man macht die Kasse oder man holt die Sponsoren oder man kümmert sich um die Grafiken. Ihr könnt euch anmelden auf baden.fm für euren Verein. Wem es so schnell ging, gibt's alle Infos auf baden.fm und ich drücke euch ganz fest die Daumen, dass Ex-SC Freiburg-Spieler Nils Petersen euch aus dem Lostopf zieht. Jetzt hören wir einen neuen Song auf unserer Playlist. Der geht auf Insta und TikTok richtig viral, also der geht durch die Decke. Ein ganz schöner Song. Self-Aware gibt's jetzt von Tempest City. Ich bin Philipp. Wunderschönen Abend euch.
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0: Baden FM ist hier am Dienstagabend. Ich bin jetzt 28 und mit Jüngeren sich zu unterhalten, also ich sage jetzt mal so die Gen Z, die 18-Jährigen plus minus, da verstehe ich manchmal gar kein Wort mehr. Ich bin einfach raus. Auf der anderen Seite, die jetzt Ü 40, U 50, da verstehe ich manchmal auch nichts. Und dass ich nicht so zwischen den Stühlen hänge, hat meine liebe Kollegin Julika und Amelie ein bisschen für mich Aufklärungsarbeit.
1: Hi, ich bin Julika und 45 Jahre alt.
2: Hi, ich bin Amelie und ich bin 24.
1: Eigentlich verstehen wir beide uns wirklich richtig gut. Nur manchmal verstehen wir uns gar nicht, wenn wir schlichtweg nicht wissen, worüber die andere spricht.
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2: Julika, ich hatte vor kurzem einen Herrn am Telefon, der wollte, dass ich ihm meinen Nachnamen buchstabiere. Und zwar mit diesem komischen alten Alphabet, also irgendwie I wie Ida. Und ich war so überfordert, ja. Amelie, dass ich einfach irgendwelche G wie Gorilla.
4: Nein, so geht das
2: R
4: nicht.
2: Wie Rasenmäher. Ja, man könnte sagen, er war danach verwirrter als davor. Muss man dazu sagen, diese Form von Alphabet und Buchstabieren wird ja heutzutage nicht mehr so viel genutzt. Jetzt die Frage an dich. Wie heißt dieses Alphabet? Braucht man das heutzutage wirklich noch?
4: Ich hasse dieses Alphabet. Aha. Wenn Menschen anfangen, mir mit Ida, Gustav, Emil und weiß ich nicht, wie sie alle heißen, zu kommen, da weiß ich doch nicht mehr, was ich schreiben kann, weil ich habe doch in dem Moment Ida und Gustav im Kopf.
2: So.
4: Ich glaube, dieses Alphabet ist irgendwann, schön, dass du auch mir das zuschreibst, im frühen 20. Jahrhundert entstanden. Also ganz so alt bin ich dann doch noch nicht. Und zwar bei der Berliner Telefonverwaltung. Die haben so ein offizielles Buchstabieralphabet eingeführt, damit die sich halt am Telefon besser verständigen können. Aus den Gründen wird es ja heute am Telefon immer noch verwendet. Ja. Ja, weil man halt so im oder in, das fällt dann weg, wenn du, jetzt weiß ich nicht, was bei M gesagt
2: Marianne.
4: Wird.
2: Marianne.
4: Glaube ich nicht. Nee. Ich bin unsicher. Aber seit 2022 gibt es tatsächlich auch eine neue Buchstabiertafel mit Städtenamen. Jetzt muss man die aber auch erst noch auswendig lernen.
2: Genau.
4: Ne? Also A kann ich hier sagen, ist Aachen. B könnte was sein?
2: Berlin.
4: Genau.
3: So. 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
4: In der Nacht zum Schluchsee sind milde 14 Grad zu erwarten, begleitet von starker Bewölkung. Morgen früh kühlt es auf bis zu 10 Grad im Schwarzwald ab. Im Tagesverlauf steigen die Temperaturen auf maximal 25 Grad, während sich die Wolken am Himmel halten.
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4: Derzeit sind uns keine Meldungen bekannt. Kommt gut an euer Ziel.
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4: Auf der A5 bei Hartheim am Rhein steht ein Blitzer, 120 sind hier erlaubt. Noch ein Blitzer steht in Bad Krozingen auf der Biengener Allee, 50 ist hier die Höchstgeschwindigkeit. Und zuletzt haben wir noch eine Kontrolle in der Schaffhauser Straße in Hüfingen, erlaubt sind höchstens 30.
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1: Mit Hendrik Daum. Im Bundeskabinett wird morgen über die Vorlage für die geplante Pflegereform beraten. Die SPD fordert einen Pflegekostendeckel und sagt, Pflege dürfe kein Armutsrisiko sein. Tanja Wagner berichtet.
2: 4,4 Milliarden Euro werden bis Ende des Jahres fehlen, warnen die Pflegekassen. Um dort zu sparen, sollen unter anderem Pflegebedürftige und ihre Angehörigen künftig stärker belastet werden. Wer aber sein Leben lang gearbeitet und eingezahlt habe, müsse sich darauf verlassen können, gut versorgt zu sein, heißt es von der SPD. Die CDU lehnt Änderungen der Reform grundsätzlich ab. Aber auch dort gibt es Stimmen, die das Vorhaben von Gesundheitsminister Linnemann kritisch sehen.
1: In Sachsen-Anhalt will Ulrich Siegmund im Dezember Ministerpräsident werden. Das kündigte der AfD-Politiker in Magdeburg nach einer Fraktionssitzung an. Bei der Landtagswahl am 6. September war seine Partei mit knapp 44% stärkste Kraft geworden, vor der CDU mit gut 17%. Die AfD führt derzeit Gespräche mit dem BSW zur Regierungsbildung. Die Deutsche Umwelthilfe hat Verfassungsbeschwerde gegen das neue Heizungsgesetz eingelegt. Die Organisation argumentiert, das Gesetz verstoße gegen die im Grundgesetz verankerte Klimaschutzpflicht. Das neue Heizungsgesetz erlaubt weiterhin neue Gas- und Ölheizungen, wenn sie ab 2029 einen steigenden Anteil CO2-neutraler Brennstoffe nutzen. Die Vorgabe von 65% erneuerbarer Energien aus dem früheren Heizungsgesetz gibt es nicht mehr. 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
5: In der Nacht zeigt sich Mülheim mit angenehmen 19 Grad und fast wolkenlosem Himmel. In Titisee liegen die Temperaturen bei 14 Grad, begleitet von etwas Wolken. Am Mittwochmorgen sind im Markgräflerland bis zu 16 Grad zu erwarten. Im Laufe des Tages steigt die Temperatur auf bis zu 29 Grad, wobei der Himmel bewölkt bleibt.
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5: Derzeit sind uns keine Meldungen bekannt. Kommt gut an euer Ziel.
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5: Blitzer in Hüfingen in der Schaffhauser Straße. Hier sind 30 erlaubt, auch auf der B3. Höhe Kandern wird derzeit kontrolliert. Außerdem wird auf der B34 bei Dogern kontrolliert. Erlaubt sind 100.
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5: In der Nacht zeigt sich in Emmendingen ein angenehmes Temperaturniveau von 18 Grad, begleitet von wolkenfreiem Himmel. Morgen früh wird es im Breisgau bis zu 16 Grad erreichen. Der Tageshöchstwert liegt bei 30 Grad, wobei die Bewölkung zunimmt.
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5: Im Moment gibt es keine bekannten Verkehrsbehinderungen. Gute Fahrt.
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5: Blitzer in Bad Krotzingen auf der Biengener Allee. Hier sind 50 erlaubt, auch auf der A5. Höhe Bad Krotzingen wird derzeit kontrolliert. Letzter Blitzer für den Moment, Höhe Dogern auf der B34. Hier gelten 100.
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1: Mit Hendrik Daum. Im Bundeskabinett wird morgen über die Vorlage für die geplante Pflegereform beraten. Die SPD fordert einen Pflegekostendeckel und sagt, Pflege dürfe kein Armutsrisiko sein. Tanja Wagner berichtet.
2: 4,4 Milliarden Euro werden bis Ende des Jahres fehlen, warnen die Pflegekassen. Um dort zu sparen, sollen unter anderem Pflegebedürftige und ihre Angehörigen künftig stärker belastet werden. Wer aber sein Leben lang gearbeitet und eingezahlt habe, müsse sich darauf verlassen können, gut versorgt zu sein, heißt es von der SPD. Die CDU lehnt Änderungen der Reform grundsätzlich ab. Aber auch dort gibt es Stimmen, die das Vorhaben von Gesundheitsminister Linnemann kritisch sehen.
1: In Sachsen-Anhalt will Ulrich Siegmund im Dezember Ministerpräsident werden. Das kündigte der AfD-Politiker in Magdeburg nach einer Fraktionssitzung an. Bei der Landtagswahl am 6. September war seine Partei mit knapp 44% stärkste Kraft geworden, vor der CDU mit gut 17%. Die AfD führt derzeit Gespräche mit dem BSW zur Regierungsbildung. Das deutsche Bildungssystem macht Fortschritte. Das zeigt der OECD-Bericht Bildung auf einen Blick 2026. Und das, obwohl die Schülerinnen und Schüler erst vor 3 Wochen bei der PISA-Studie sehr schlecht abgeschnitten hatten. Zum Beispiel schaffen laut OECD-Bericht 4 von 10 jungen Menschen einen Hochschul- oder höheren Berufsabschluss. Vor 10 Jahren war es nur jeder Dritte. Die Entscheidung über den Torhüter-Debütanten im Nations-League-Spiel gegen Serbien ist offenbar gefallen. Bayern-Keeper Jonas Urbich dürfte bei seinem Heimspiel am Donnerstagabend in der Münchner Allianz Arena erstmals in der Fußballnationalmannschaft zum Einsatz kommen. Der 23-Jährige wurde vom DFB neben Bundestrainer Klopp für die heutige Pressekonferenz angekündigt und an dieser soll ja laut UEFA ein Spieler teilnehmen, der dann auch beim Spiel zum Einsatz kommt. 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
5: In Freiburg wurden in der Nacht angenehme 18 Grad gemessen. Der Himmel ist fast wolkenlos. Ähnliche Temperaturen zeigen sich auch in Furtwangen, wo es ebenfalls wolkenfrei ist. Am Morgen wird im Breisgau mit bis zu 16 Grad gerechnet. Im Verlauf des Tages steigen die Temperaturen auf bis zu 30 Grad, wobei der Himmel bewölkt sein wird.
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5: Im Moment gibt es keine bekannten Verkehrsbehinderungen. Gute Fahrt.
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5: Geblitzt wird in Rheinfelden in der Schopfheimer Straße. Hier sind 30 erlaubt. In Höhe Grenzach-Wühlen wird gerade auf der K6332 geblitzt. Abschließend noch ein Blitzer auf der A5 in Höhe Bad Krozingen. Erlaubt sind 120.
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2: In was für einem Bereich bist du da tätig?
1: Sagen wir so, ich bin Fotograf, wenn man so will. Aber Fotos, die nicht jeder Autofahrer unbedingt gern von sich haben möchte.
2: Aha, du bist einer von denen, die am Straßenrand stehen.
1: Ja, ich sitze meistens, sagen wir mal so.
2: Das ist eine sehr schöne Formulierung. Fotos, die nicht unbedingt jeder haben möchte.
1: Manchmal sind sie auch ein bisschen unscharf, aber die meisten sind eigentlich relativ gut gelungen. Ja,
2: ja, und oft sind es wirklich lustige Schnappschüsse, ne?
1: Sind tatsächlich Popelbilder dabei,
2: das
1: oder Gelbenbilder.
2: Ja.
1: Ja, genau, genau.
2: Oder wenn man laut mitsingt und dann der Mund so weit aufsteht.
1: Richtig, oder wenn man die Anlage dann doch noch sieht, bevor sie auslöst und Schrei loslässt, mit weit geöffnetem Mund.
2: Ja, das kann ich mir vorstellen, dass du da schon herrliche Bilder gemacht hast. Bist du da mitunter aber auch mit Anfeindungen konfrontiert? Also kommen dann Leute ans Auto?
1: Ja, die kommen ans Auto, nicht unbedingt immer negativ. Also manche kommen auch und sagen, dass ich es gut finde, dass sie da sind, gerade Anwohner.
2: Okay.
1: Und die meisten sind tatsächlich auch freundlich. Es gibt natürlich immer Ausnahmen, da sollte man ein bisschen deeskalierend wirken. Aber das ist auch nicht immer so einfach, ja, je nachdem, wie jemand gegenüber auftritt.
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1: Mit Hendrik Daum. Im Bundeskabinett wird morgen über die Vorlage für die geplante Pflegereform beraten. Die SPD fordert einen Pflegekostendeckel und sagt, Pflege dürfe kein Armutsrisiko sein. Tanja Wagner berichtet.
2: 4,4 Milliarden Euro werden bis Ende des Jahres fehlen, warnen die Pflegekassen. Um dort zu sparen, sollen unter anderem Pflegebedürftige und ihre Angehörigen künftig stärker belastet werden. Wer aber sein Leben lang gearbeitet und eingezahlt habe, müsse sich darauf verlassen können, gut versorgt zu sein, heißt es von der SPD. Die CDU lehnt Änderungen der Reform grundsätzlich ab. Aber auch dort gibt es Stimmen, die das Vorhaben von Gesundheitsminister Linnemann kritisch sehen.
1: In Sachsen-Anhalt will Ulrich Siegmund im Dezember Ministerpräsident werden. Das kündigte der AfD-Politiker in Magdeburg nach einer Fraktionssitzung an. Bei der Landtagswahl am 6. September war seine Partei mit knapp 44% stärkste Kraft geworden, vor der CDU mit gut 17%. Die AfD führt derzeit Gespräche mit dem BSW zur Regierungsbildung. Das deutsche Bildungssystem macht Fortschritte. Das zeigt der OECD-Bericht Bildung auf einen Blick 2026. Und das, obwohl die Schülerinnen und Schüler erst vor 3 Wochen bei der PISA-Studie sehr schlecht abgeschnitten hatten. Zum Beispiel schaffen laut OECD-Bericht 4 von 10 jungen Menschen einen Hochschul- oder höheren Berufsabschluss. Vor 10 Jahren war es nur jeder Dritte. Die Entscheidung über den Torhüter-Debütanten im Nations-League-Spiel gegen Serbien ist offenbar gefallen. Bayern-Keeper Jonas Urbich dürfte bei seinem Heimspiel am Donnerstagabend in der Münchner Allianz Arena erstmals in der Fußballnationalmannschaft zum Einsatz kommen. Der 23-Jährige wurde vom DFB neben Bundestrainer Klopp für die heutige Pressekonferenz angekündigt und an dieser soll ja laut UEFA ein Spieler teilnehmen, der dann auch beim Spiel zum Einsatz kommt. 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
5: In Freiburg liegt die Temperatur in der Nacht bei angenehmen 18 Grad. Der Himmel zeigt sich nahezu wolkenlos. In den Morgenstunden kühlt es auf etwa 16 Grad ab, während es im Breisgau tagsüber auf maximal 30 Grad ansteigt. Der Himmel wird dabei bewölkt sein.
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5: Aktuell liegen uns keine Verkehrsmeldungen vor. Gute Fahrt.
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5: Blitzer auf der A5 Höhe Bad Krotzingen, hier dürft ihr 120 fahren. Ebenfalls kontrolliert wird auf der B34 in Höhe Dogern, hier sind 100 erlaubt. Außerdem wird in der Schopfheimer Straße in Rheinfelden geblitzt, die Höchstgeschwindigkeit beträgt dort 30.
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1: Mit Hendrik Daum. Bei der Pflegereform ringt die Koalition weiter um einen Kompromiss. Eigentlich soll sie ja heute ins Kabinett. SPD-Chef Klingbeil betonte zuletzt, ein reines Sparpaket darf es nicht geben. Außerdem müssten sich Privatversicherte stärker an den Kosten beteiligen. Suhr Tasovali mit den Einzelheiten.
2: Knackpunkt ist vor allem die Frage, wer bezahlt am Ende die Rechnung? Die SPD will Geld aus der privaten Pflegeversicherung ins gesetzliche System holen. Gleichzeitig will Gesundheitsminister Linnemann mehr als 5 Milliarden Euro vom Bund zurück, die die Pflegekassen während Corona ausgegeben haben. Und auch beim Pflegeheim gibt's Streit. Die SPD will die Kosten für Bewohner begrenzen. Linnemann lehnt das ab.
1: Das deutsche Bildungssystem macht Fortschritte, das zeigt der OECD-Bericht Bildung auf einen Blick 2026. Und das, obwohl die Schülerinnen und Schüler erst vor 3 Wochen bei der PISA-Studie sehr schlecht abgeschnitten hatten. Zum Beispiel schaffen laut OECD-Bericht 4 von 10 jungen Menschen einen Hochschul- oder höheren Berufsabschluss. Vor 10 Jahren war es nur jeder Dritte. Die Entscheidung über den Torhüter-Debütanten im Nations League-Spiel gegen Serbien ist offenbar gefallen. Bayern-Keeper Jonas Urbich dürfte bei seinem Heimspiel morgen Abend in der Münchner Allianz Arena erstmals in der Fußballnationalmannschaft zum Einsatz kommen. Der 23-Jährige wurde vom DFB neben Bundestrainer Klopp für die heutige Pressekonferenz angekündigt und an dieser soll ja laut UEFA ein Spieler teilnehmen, der dann auch beim Spiel zum Einsatz kommt. 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
5: In Freiburg liegen die Temperaturen jetzt in der Nacht bei milden 17 Grad. Der Himmel zeigt sich nahezu wolkenlos. Auf dem Schauinsland-Gipfel, wo die Messung bei 11 Grad liegt, ist es wolkig. Am Morgen wird im Breisgau mit Temperaturen bis zu 16 Grad gerechnet. Im Laufe des Tages steigen die Werte dann auf maximal 30 Grad, begleitet von bewölktem Wetter.
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5: Im Moment gibt es keine bekannten Verkehrsbehinderungen. Gute Fahrt.
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5: In Waldshut, Tingen in der Schlüchtalstraße steht ein Blitzer, erlaubt sind 30. Ebenfalls kontrolliert wird auf der A5 in Höhe Bad Krotzingen, hier sind 120 erlaubt. Außerdem wird in der Schopfheimer Straße in Rheinfelden geblitzt, die Höchstgeschwindigkeit beträgt dort 30.
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1: Es gibt Warnungen aus der Kindheit, die klingen so ernst, dass man sie nie vergisst. Eine davon: Schluck bloß keinen Kaugummi, der bleibt 7 Jahre im Bauch. Und ganz ehrlich, als Kind stellt man sich da sofort einen kleinen Kaugummiklumpen vor, der da unten für immer wohnt. Und tatsächlich ist da auch was dran. Unser Körper kann Kaugummis nicht verdauen. Diese Masse bleibt fast genauso, wie sie reingekommen ist. Aber der Kaugummi bleibt nicht kleben, er sammelt sich nicht an und wohnt garantiert keine 7 Jahre im Magen. Der Körper schickt ihn irgendwann einfach ganz regulär wieder raus. Eure Mariella Mischial.
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1: Mit Hendrik Daum. Bei der Pflegereform ringt die Koalition weiter um einen Kompromiss. Eigentlich soll sie ja heute ins Kabinett. SPD-Chef Klingbeil betonte zuletzt, ein reines Sparpaket darf es nicht geben. Außerdem müssten sich Privatversicherte stärker an den Kosten beteiligen. Suhr Tasovali mit den Einzelheiten.
2: Knackpunkt ist vor allem die Frage, wer bezahlt am Ende die Rechnung? Die SPD will Geld aus der privaten Pflegeversicherung ins gesetzliche System holen. Gleichzeitig will Gesundheitsminister Linnemann mehr als 5 Milliarden Euro vom Bund zurück, die die Pflegekassen während Corona ausgegeben haben. Und auch beim Pflegeheim gibt's Streit. Die SPD will die Kosten für Bewohner begrenzen. Linnemann lehnt das ab.
1: Das deutsche Bildungssystem macht Fortschritte, das zeigt der OECD-Bericht Bildung auf einen Blick 2026. Und das, obwohl die Schülerinnen und Schüler erst vor 3 Wochen bei der PISA-Studie sehr schlecht abgeschnitten hatten. Zum Beispiel schaffen laut OECD-Bericht 4 von 10 jungen Menschen einen Hochschul- oder höheren Berufsabschluss. Vor 10 Jahren war es nur jeder Dritte. Die Entscheidung über den Torhüter-Debütanten im Nations League-Spiel gegen Serbien ist offenbar gefallen. Bayern-Keeper Jonas Urbich dürfte bei seinem Heimspiel morgen Abend in der Münchner Allianz Arena erstmals in der Fußballnationalmannschaft zum Einsatz kommen. Der 23-Jährige wurde vom DFB neben Bundestrainer Klopp für die heutige Pressekonferenz angekündigt und an dieser soll ja laut UEFA ein Spieler teilnehmen, der dann auch beim Spiel zum Einsatz kommt. 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
5: In Lenzkirch wird momentan eine Temperatur von 16 Grad gemessen. Der Himmel ist fast wolkenlos. Am Morgen zeigt das Thermometer im Schwarzwald Werte von bis zu 12 Grad an. Im Laufe des Tages ist mit einem Höchstwert von 26 Grad zu rechnen, begleitet von etwas Regen.
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5: Derzeit sind uns keine Meldungen bekannt. Kommt gut an euer Ziel.
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5: Auf der A5 in der Nähe von Bad Krozingen wird geblitzt. Ihr dürft 120 fahren. Ebenfalls kontrolliert wird auf der K6332 in Höhe Grenzach-Wühlen. Hier sind 50 erlaubt. Zum Schluss noch ein Blitzer in Rheinfelden in der Schopfheimer Straße. Hier gilt 30.
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2: Nicole, du hast von deinen Kindern gesprochen. Du hast 3, und zwar 3 Teenies, richtig?
1: Richtig, ja.
2: Da ist was los bei euch, hä?
1: Ja, da geht's manchmal heiß her, sag ich mal, pubertierende Phase.
2: Na klar.
1: Ist nicht immer so einfach, ja.
2: Wie alt sind deine Kinder genau?
1: Die jüngste ist 13, dann eine mit 14 und die älteste 18 Jahre.
2: 3 Mädels?
1: 3 Mädchen, ja.
2: Ist das süß. Und dein Mann der Hahn im Korb.
1: Kann man so sagen, ja. Er genießt es auch mit seinen Mädels.
2: Das glaube ich. Und die 3 Schwestern, sind die gut miteinander oder rauscht es da auch mal, wie es unter Schwestern gang und gäbe ist?
1: Also es gibt schon auch mal Zoff, besonders zwischen der Jüngsten und der Ältesten.
2: Interessant.
1: Aber im Großen und Ganzen stehen sie doch immer zueinander. Und wenn irgendwie Not am Manne ist, helfen sie sich gegenseitig.
2: Mega schön. Genau so muss es, glaube ich, sein.
1: Ja, das ist schön.
2: 13 und 14. Wow, da hast du also wirklich 2 Schlag auf Schlag gekriegt. Krass, oder?
1: Ja, das war schon heftig. War ja auch nicht so geplant, muss ich ja ganz ehrlich sagen.
2: Hab ich mir fast gedacht.
1: Anfangszeit war sehr, sehr schwer, muss ich sagen.
2: Klar.
1: War ja fast die Zwillinge, so 2 Kleine dann zu versorgen, ist eben nicht immer einfach.
2: Nee.
1: Aber nach 2 Jahren, muss ich sagen, wurde es immer einfacher, weil dann hatten die sich gemeinsam zum Spielen oder sonst was machen. Und dann wurde es für mich wirklich einfach, wie gesagt.
2: Ja, ich glaube auch so die Wickeljahre sind wahrscheinlich ultra krass, wenn man 2 von denen hat. Ich frage mich das ja schon immer. Ich habe mich ja mit einem Kleinkind immer an der Belastungsgrenze gefühlt. Wie man das mit mehr als einem Kind schafft, das ist mir ja bis heute ein Mirakel. Aber man wächst ja an seinen Aufgaben, ne?
1: So ist es, genau. Geht alles.
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2: Mit Hendrik Daum. Der Preis für das Deutschland-Ticket könnte im kommenden Jahr erneut steigen. Statt wie bisher 63 Euro sei ein Betrag von knapp 67 Euro möglich. Das berichtet die Rheinische Post unter Berufung auf den sogenannten Koordinierungsrat Deutschland-Ticket. Das Gremium will heute den neuen Preis offiziell festlegen. Berücksichtigt werden dabei Personal-, Energie- und Betriebskosten der Verkehrsbranche. Die Pflegereform soll eigentlich am heutigen Mittwoch im Kabinett beschlossen werden. Doch die SPD lehnt das Gesetz von Gesundheitsminister Linnemann weiter ab. SPD-Fraktionschef Mirsch sagte, die Menschen hätten bisher nur wahrgenommen, dass Leistungen gestrichen werden. Die SPD fordert einen Gerechtigkeitsausgleich zwischen privater und gesetzlicher Pflegeversicherung. Das heißt, die Privatversicherten sollten an den Kosten der Allgemeinheit beteiligt werden. US-Präsident Trump will trotz Warnungen vor existenziellen Risiken künstlicher Intelligenz die Aufsicht über die Technologie ihren US-Entwicklern selbst überlassen. Die Unternehmen würden sich selber kontrollieren. Das sagte Trump nach einem Treffen mit Chefs von KI-Unternehmen in Washington.
3: Wer immer das Rennen um SI gewinnt, SI nennen wir das jetzt, super, denn der alte Name klingt wie ein Fake-Wort. Wer auch immer bei SI gewinnt, siegt auf der ganzen Linie.
2: Die Entscheidung über den Torhüter-Debütanten im Nations League-Spiel gegen Serbien ist offenbar gefallen. Bayern-Keeper Jonas Urbich dürfte bei seinem Heimspiel morgen Abend in der Münchner Allianz Arena erstmals in der Fußballnationalmannschaft zum Einsatz kommen. Der 23-Jährige wurde vom DFB neben Bundestrainer Klopp für die heutige Pressekonferenz angekündigt und an dieser soll ja laut UEFA ein Spieler teilnehmen, der dann auch beim Spiel zum Einsatz kommt. 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
5: In Weil am Rhein sind die Nächte mild mit 17 Grad und stark bewölkt. In Breitnau zeigen sich vergleichbare Temperaturen. Jedoch ist der Himmel wolkenfrei. Am Morgen wird in der Rheinebene mit bis zu 15 Grad gerechnet. Im Tagesverlauf steigen die Temperaturen dann auf maximal 30 Grad, begleitet von bewölktem Himmel.
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